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1: Ich bin Tanja Wagner. Seit Aussetzung der Wehrpflicht 2011 gibt es faktisch auch keinen Zivildienst mehr. Nun trifft das Familienministerium Vorkehrungen für den Fall, dass sich die Lage ändert. Unionsfraktionschef Frei erklärte im NTV-Frühstart, dass er das für sinnvoll hält.
2: Dass sich das Bundesfamilienministerium mit allen Eventualitäten darauf vorbereitet und auf unterschiedliche Situationen und Szenarien vorbereitet, ist, glaube ich, sehr klug und richtig.
1: Sozialverbände reagierten skeptisch. Was die Debatte über einen verpflichtenden Wehrdienst angeht, gibt es laut Frei bisher keinen neuen Stand. Die EU-Staaten wollen nach ihrem Streit über die Migrationskrise in Ceuta künftig geschlossener auftreten. Außerdem wollen sie durch Frühwarnsysteme besser vorbereitet sein. Das teilten die Mitgliedsländer nach einer Videokonferenz der Innenminister mit. In der vergangenen Woche hatten nach Angaben der spanischen Regierung rund 72.000 Menschen von Marokko aus die spanische Exklave erreicht. Rund 70.000 der Migranten seien inzwischen nach Marokko zurückgekehrt. Wie geht es weiter im Konflikt zwischen dem Iran und den USA? US-Finanzminister Bessent hat eine mögliche Einigung mit dem Iran zur Öffnung der Straße von Hormuz in Kürze in Aussicht gestellt.
3: Schiffe, die frei und ungestört durch die Straße von Hormuz fahren. Glaubt man den Worten von US-Finanzminister Bessent, könnte es das schon bald wieder geben. Auch der Vermittler Qatar gibt sich optimistisch, dass es bald eine Einigung geben könnte. Doch selbst wenn sich die USA und der Iran wirklich einigen, bleibt die Frage, wie nachhaltig ist das? Seit dem Kriegsbeginn Ende Februar hat noch keine Verabredung langfristig gehalten. Auch nach dem Rahmenabkommen vom Juni flammte der Krieg wieder auf. Franziska Spieker, Washington.
1: Bahnreisen blieben für Fahrgäste im Juli eine Geduldsprobe. Nur knapp mehr als die Hälfte der Fernzüge war ohne größere Verzögerungen unterwegs, teilte die Bahn mit. Grund sind die andauernden Probleme mit der Infrastruktur. Seit Monaten gibt es immer mehr Störungen an den Anlagen. Dazu kommen die vielen Baustellen. Zahlreiche Instandhaltungsarbeiten mussten wegen der Hitze verschoben werden.
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1: Ich bin Tanja Wagner. Der Widerstand der Ostministerpräsidenten gegen die geplante Abschaffung der Frührente mit 63 sorgt auf der Arbeitgeberseite für Entsetzen. Dass zentrale Elemente des Rentenpakets schon wieder in Frage gestellt werden, bevor sie überhaupt umgesetzt sind, macht mich fassungslos, sagte der Hauptgeschäftsführer der Bundesvereinigung der Deutschen Arbeitgeberverbände, Steffen Kampeter, der Bild-Zeitung. Wer an der Rente mit 63 festhalte, ignoriere den Fachkräftemangel, den demografischen Mangel und die wirtschaftliche Lage. Die EU-Staaten wollen nach ihrem Streit über die Migrationskrise in Ceuta künftig geschlossener auftreten und sich durch Frühwarnsysteme besser vorbereiten. Das teilten die Mitgliedsländer nach einer Videokonferenz der Innenminister mit. EU-Migrationskommissar Brunner sagte im ZDF, Europa habe die Bewährungsprobe vorerst definitiv bestanden.
2: Ja klar, diese Bilder sind natürlich nicht angenehm und darum bin ich froh, dass Spanien gemeinsam mit Marokko relativ rasch agiert hat, mit unserer Unterstützung auch der Europäischen Kommission vom ersten Tag an. Wir haben finanzielle Hilfe angeboten, wir haben operationelle Hilfe angeboten mit unseren Agenturen Frontex, Europol, aber auch unserer Asylagentur, um Spanien dabei zu unterstützen, die Kontrolle zurückzugewinnen und das ist Gott sei Dank ganz gut gelungen.
1: Bei der Aufklärung des tödlichen Anschlags am Rande des Berliner CSDs sehen Innenpolitiker im Bundestag noch viele offene Fragen. Das wurde nach einer Sondersitzung des Innenausschusses deutlich.
3: Wesentliche Fragen blieben unbeantwortet, sagt der Grünen-Abgeordnete Emmerich. Etwa die, warum der als Gefährder eingestufte Täter nach einem Gerichtsurteil frei herumlief. Auch ist weiter unklar, ob es weitere Beteiligte gab. Bei dem Anschlag am 25. Juli war eine Frau getötet worden, 31 Menschen wurden verletzt. Der Täter wurde tags darauf von der Polizei erschossen. Thomas Brock, Berlin.
1: FIFA-Boss Infantino hat englischen Medienberichten zufolge für heute zu einer Krisensitzung des Weltverbands nach Marokko eingeladen. Was er genau besprechen will, ist unklar. Nach heftigem Widerstand musste der enge Freund von US-Präsident Trump seine Pläne zum Verkauf der WM an Investoren begraben. Zuletzt hatten selbst enge Mitarbeiter Infantinos Kritik an ihrem Chef geübt.
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1: Ich bin Tanja Wagner. Der Widerstand der Ostministerpräsidenten gegen die geplante Abschaffung der Frührente mit 63 sorgt auf der Arbeitgeberseite für Entsetzen. Dass zentrale Elemente des Rentenpakets schon wieder in Frage gestellt werden, bevor sie überhaupt umgesetzt sind, macht mich fassungslos, sagte der Hauptgeschäftsführer der Bundesvereinigung der Deutschen Arbeitgeberverbände, Steffen Kampeter, der Bild-Zeitung. Wer an der Rente mit 63 festhalte, ignoriere den Fachkräftemangel, den demografischen Mangel und die wirtschaftliche Lage. Die EU-Staaten wollen nach ihrem Streit über die Migrationskrise in Ceuta künftig geschlossener auftreten und sich durch Frühwarnsysteme besser vorbereiten. Das teilten die Mitgliedsländer nach einer Videokonferenz der Innenminister mit. EU-Migrationskommissar Brunner sagte im ZDF, Europa habe die Bewährungsprobe vorerst definitiv bestanden.
2: Ja klar, diese Bilder sind natürlich nicht angenehm und darum bin ich froh, dass Spanien gemeinsam mit Marokko relativ rasch agiert hat, mit unserer Unterstützung auch der Europäischen Kommission vom ersten Tag an. Wir haben finanzielle Hilfe angeboten, wir haben operationelle Hilfe angeboten mit unseren Agenturen Frontex, Europol, aber auch unserer Asylagentur.
1: Wie geht es weiter im Konflikt zwischen dem Iran und den USA? US-Finanzminister Bessent hat eine mögliche Einigung mit dem Iran zur Öffnung der Straße von Hormuz in Kürze in Aussicht gestellt.
3: Schiffe, die frei und ungestört durch die Straße von Hormuz fahren. Glaubt man den Worten von US-Finanzminister Bessent, könnte es das schon bald wieder geben. Auch der Vermittler Katar gibt sich optimistisch, dass es bald eine Einigung geben könnte. Doch selbst wenn sich die USA und der Iran wirklich einigen, bleibt die Frage, wie nachhaltig ist das? Seit dem Kriegsbeginn Ende Februar hat noch keine Verabredung langfristig gehalten. Auch nach dem Rahmenabkommen vom Juni flammte der Krieg wieder auf. Franziska Spieker, Washington.
1: FIFA-Boss Infantino hat englischen Medienberichten zufolge für heute zu einer Krisensitzung des Weltverbands nach Marokko eingeladen. Was er genau besprechen will, ist unklar. Nach heftigem Widerstand musste der enge Freund von US-Präsident Trump seine Pläne zum Verkauf der WM an Investoren begraben. Zuletzt hatten selbst enge Mitarbeiter Infantinos Kritik an ihrem Chef geübt.
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1: Ich bin Tanja Wagner. Der Widerstand der Ostministerpräsidenten gegen die geplante Abschaffung der Frührente mit 63 sorgt auf der Arbeitgeberseite für Entsetzen. Dass zentrale Elemente des Rentenpakets schon wieder in Frage gestellt werden, bevor sie überhaupt umgesetzt sind, macht mich fassungslos, sagte der Hauptgeschäftsführer der Bundesvereinigung der Deutschen Arbeitgeberverbände, Steffen Kampeter, der Bild-Zeitung. Wer an der Rente mit 63 festhalte, ignoriere den Fachkräftemangel, den demografischen Mangel und die wirtschaftliche Lage. Die EU-Staaten wollen nach ihrem Streit über die Migrationskrise in Ceuta künftig geschlossener auftreten und sich durch Frühwarnsysteme besser vorbereiten. Das teilten die Mitgliedsländer nach einer Videokonferenz der Innenminister mit. EU-Migrationskommissar Brunner sagte im ZDF, Europa habe die Bewährungsprobe vorerst definitiv bestanden.
2: Ja klar, diese Bilder sind natürlich nicht angenehm und darum bin ich froh, dass Spanien gemeinsam mit Marokko relativ rasch agiert hat, mit unserer Unterstützung auch der Europäischen Kommission vom ersten Tag an. Wir haben finanzielle Hilfe angeboten, wir haben operationelle Hilfe angeboten mit unseren Agenturen Frontex, Europol, aber auch unserer Asylagentur.
1: Wie geht es weiter im Konflikt zwischen dem Iran und den USA? US-Finanzminister Bessent hat eine mögliche Einigung mit dem Iran zur Öffnung der Straße von Hormuz in Kürze in Aussicht gestellt.
3: Schiffe, die frei und ungestört durch die Straße von Hormuz fahren. Glaubt man den Worten von US-Finanzminister Bessent, könnte es das schon bald wieder geben. Auch der Vermittler Katar gibt sich optimistisch, dass es bald eine Einigung geben könnte. Doch selbst wenn sich die USA und der Iran wirklich einigen, bleibt die Frage, wie nachhaltig ist das? Seit dem Kriegsbeginn Ende Februar hat noch keine Verabredung langfristig gehalten. Auch nach dem Rahmenabkommen vom Juni flammte der Krieg wieder auf. Franziska Spieker, Washington.
1: FIFA-Boss Infantino hat englischen Medienberichten zufolge für heute zu einer Krisensitzung des Weltverbands nach Marokko eingeladen. Was er genau besprechen will, ist unklar. Nach heftigem Widerstand musste der enge Freund von US-Präsident Trump seine Pläne zum Verkauf der WM an Investoren begraben. Zuletzt hatten selbst enge Mitarbeiter Infantinos Kritik an ihrem Chef geübt.
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5: Guten Morgen hier auf unseren Straßen. Es geht weiter mit der Speed Week, auch hier bei uns in Rheinland-Pfalz. Aktuell ist allerdings bisher noch kein Blitzer gemeldet, also das heißt noch keiner entdeckt. Auf der A61 gibt es weiterhin den Blitzerhänger, der ist ja auf Höhe von Dachsweiler. Und was ihr ansonsten noch entdeckt, meldet ihr uns bitte einfach über die Verkehrshotline. Das ist die 0671 920 88 88 0. Egal wo es hingeht, wir wünschen euch eine gute Fahrt.
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5: So, heute soll sie nun kommen, die Abkühlung. Allerdings muss sie erstmal da sein. Also im Augenblick sind es 19 Grad in Wilzenberg-Husweiler, in der Husweiler Straße. In Ida Oberstein am Mineralienmuseum haben wir auch 19. 21 Grad sind es in Bad Kreuznach im Salinental und in Kohlsheim am Hugo-Brandt-Platz 22 Grad. Teilweise ist es im Augenblick draußen wärmer als in dem ein oder anderen Raum drin. Also es ist unfassbar warm im Augenblick. Aber die gute Nachricht, die Spitzenwerte sinken heute. Maximal 32 Grad sind heute drin, dabei wird die Bewölkung ein bisschen zunehmen im Laufe des Tages. Sonne gibt es zwar trotzdem noch, aber eben mit etwas mehr Wolken. Also das ist schon mal die gute Nachricht, in den nächsten Tagen soll es sogar noch kühler werden, bevor es dann am Wochenende wieder heißer wird.
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5: Ja, ich erinnere mich noch gut an Zeiten, an denen ein wunderschöner Sommer uns einfach nur viel Freude gemacht hat und jedes bisschen Sonnenschein einfach nur der pure Spaß war. In diesem Jahr ist es dann doch ein bisschen sehr trocken und heiß, gebe ich ganz ehrlich zu. Trotzdem, ein Sommergefühl wird wohl bei den meisten aufgekommen sein. In meiner jungen Teenager-Phase, da war es eben das Summer Dreaming von KJ Anai, was das ganz gut dargestellt hat. Wobei wir ja sehr werbebeeinflusst auch damals waren und eher das Bacardi-Feeling, obwohl ich nicht wusste, was Bacardi ist und wie schmeckt. Aber die Werbung, die kannten wir natürlich, Bacardi-Feeling. Der Hit daraus, der ist jetzt gleich in unserem Tagebuch der großen Hits zu finden. Da gibt es die ganze Geschichte zu Summer Dreaming. Ich wünsche einen schönen Mittwochmorgen.
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Kate Markowitz ist die Musik in die Wiege gelegt. Ihr Vater Richard Markowitz schreibt Musik für Film und Fernsehen. Vor allem für Krimiserien ist er bekannt. Die Titelmelodie von Columbo ist zum Beispiel von ihm. Kate tritt in seine Fußstapfen. Sie schreibt Songs für Künstler auf der ganzen Welt und steht auch gerne selbst auf der Bühne und singt, aber lieber im Hintergrund. Sie ist Background-Sängerin von James Taylor, Billy Joel, Randy Newman und vielen mehr. Aber um die Rechnungen zu bezahlen, muss man auch manchmal Jobs annehmen, bei denen der eigene Name gar nicht vorkommt. Werbejingles produzieren. Für den europäischen Markt soll es eine eingängige Melodie zu einem Bacardi-Getränk sein. Und die Melodie ist so eingängig, dass sie von ihrem Label gebeten wird, daraus doch bitte einen ganzen Song zu machen. Also veröffentlicht sie aus diesem Bacardi-Jingle am Ende einen ganz neuen Song. Bacardi Feeling wird zu Summer Dreamin'. Unter ihrem Pseudonym Kate Yanai wird diese Nummer in Europa veröffentlicht und landet in Deutschland einen riesengroßen Hit. Come on.

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1: Einen wunderschönen guten Morgen. Die Debatte um die Abschaffung der Rente mit 63 verschärft sich. Die Arbeitgeber kritisieren den Widerstand mehrerer ostdeutscher Ministerpräsidenten scharf. Ein Festhalten an der Frührente verschärfe den Fachkräftemangel und belaste die Wirtschaft zusätzlich. In Nahe Dran ist heute Dance Factory zu Gast. Das sind zwei ganz besondere DJs aus Meisenheim, die wir heute bei Nahe Dran vorstellen werden, ab 8:30 hier im Programm der Radio Wecker. Und rund 5000 Besucher haben das Dakapo-Festival in Alzey besucht. Drei der fünf Veranstaltungen waren ausverkauft. Das Kinderkonzert stellte mit rund 500 Gästen einen neuen Besucherrekord auf. Thema auch in unseren Lokalnachrichten, jetzt gleich um 8:30.

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1: Ich bin Marco Blechschmidt, schönen guten Morgen. Rund 5000 Besucher haben das Da Capo Festival in Alzey besucht. An 4 Tagen standen 5 Veranstaltungen auf dem Programm. 3 davon waren ausverkauft. Zu den Künstlern gehörten unter anderem Chaco Habekost, Clock Clock, Paul Young und Café Del Mundo. Einen Rekord gab es beim Kinderkonzert mit Nielsen. Rund 500 Besucher kamen zur Familienveranstaltung, so viele wie noch nie in der Geschichte des Festivals. Nach Angaben der Stadt steht das Programm für den Kultursommer 2027 bereits nahezu fest. Bürgermeister Steffen Jung zieht eine positive Bilanz und bedankt sich bei den zahlreichen ehrenamtlichen Einsatzkräften, Sponsoren und Partnern, die das Festival ermöglicht haben. Der Verkehrsverein Bad Kreuznach hat zahlreiche Graffiti an der Roseninsel entfernen lassen. Auf die Schmierereien war der Verein nach eigenen Angaben über die sozialen Medien aufmerksam geworden. Weil dort auch das Fischerstechen ausgetragen wird, sah der Vorsitzende Dirk Nessel Handlungsbedarf. Gemeinsam mit dem Malerbetrieb Emmert und Schrick wurden die Verunstaltungen am Montag und Dienstag beseitigt. Zum Einsatz kam nach Angaben des Vereins ein umweltschonender Reiniger, der weder den Naturstein noch die Umgebung beschädigen soll. Das Unternehmen stellte dafür Material und Arbeitskräfte für rund 1,5 Arbeitstage zur Verfügung. Schon zuvor hatte der 2. Vorsitzende Jens Wichmann zur Ausrichtung des Verkehrsvereins erklärt:
2: Wir sagen einfach, wir wollen machen. Wir sind Macher. Wir sehen ja auch, wir haben eine Wahrnehmung, was passiert hier in unserer schönen Stadt. Wir bekommen viele Ideen von Bürgern herangetragen und überlegen uns dann, hey, da können wir was tun oder das ist doch ein bisschen zu groß, die Nummer. Aber in erster Linie geht es darum, was zu bewegen. Und da haben wir halt ein Riesenteam und jeder, der Lust darauf hat, der soll mitmachen.
1: Der Verkehrsverein hofft, dass diese Aktion weitere Schmierereien verhindert und zugleich neue Unterstützer für die Vereinsarbeit gewinnt. Die Feuerwehren der Verbandsgemeinde Langenlohnsheim-Stromberg sind im Juli zu 44 Einsätzen ausgerückt. Damit stieg die Gesamtzahl der Einsätze in diesem Jahr auf 174. Im Juli entfielen 18 Einsätze auf Brände, 16 auf technische Hilfeleistungen, 4 auf Gefahrstoff- und Umwelteinsätze, 1 Einsatz auf die Wasserrettung sowie 5 auf sonstige Hilfeleistungen. Der einsatzreichste Tag war der 21. Juli mit 7 Alarmierungen. Dazu gehörten unter anderem Vegetationsbrände, Verkehrsunfälle, Einsätze auf der A61, Personensuchen und eine Wasserrettung an der Nahe. Außerdem unterstützte die Drohnenstaffel aus Rümmelsheim bei einem Waldbrand im Landkreis Birkenfeld. Neben den Einsätzen standen im Juli auch Übungen auf dem Programm. Zudem wurden bei den Feuerwehrfesten in Schöneberg und Rümmelsheim Feuerwehrangehörige geehrt und befördert. In Rümmelsheim wurde außerdem das 90-jährige Bestehen der Feuerwehr gefeiert. Der Theatersommer in Ida Oberstein bringt ab Ende August 5 Produktionen an verschiedene Spielorte der Stadt. Den Auftakt macht am 23. August das Schawerusch Theater mit einer Neuinszenierung von Der zerbrochene Krug auf Schloss Oberstein. Es folgen unter anderem das Live-Hörspiel SOS 1928, Männer, die vom Fliegen träumen, das Theaterstück Felsenkirche 1926 am Originalschauplatz sowie weitere Produktionen für Erwachsene und Familien. Mehrere Aufführungen greifen das Motto des Kultursommers Rheinland-Pfalz, die Goldenen 20er, auf. Gespielt wird unter anderem auf Schloss Oberstein, in der Messe Ida Oberstein und in der Göttenbach-Aula. Der Theatersommer wird von der Stadt Ida Oberstein veranstaltet und von regionalen Unternehmen sowie dem Land Rheinland-Pfalz unterstützt.
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4: Guten Morgen. Aufgepasst auf den Straßen, nicht zu schnell gefahren. Sagen wir ja eigentlich immer. Denn kann ja sein, dass ihr wieder einen Blitzer entdeckt und dann solltet ihr das mit der richtigen Geschwindigkeit machen und dann meldet ihr ihn uns über die 0671 920 88 88 0. Ein Blitzer ist auch entdeckt worden, und zwar zwischen Kirn und Kallenfels hier auf der L182, nicht zu schnell fahren. Wir wünschen allen eine gute Fahrt.
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4: Es ist heiß, also es ist ja jetzt schon sehr warm. Was die Temperaturen betrifft, gut, es sind 17 Grad in Hennweiler am Schlösschen Wasem oder auch in Ida Oberstein auf der Ida. In Hof Iben an der Burgkapelle haben wir 19 und in Bad Kreuznach am Radonstollen jetzt schon 20 Grad. Wir sind also sehr mild aus der Nacht gekommen, aber das Gute ist, heute ist endlich die Abkühlung da. Es werden nur 32 Grad. Das ist mal ein ganzes Stück kühler als in den vergangenen Tagen. Morgen und übermorgen wird sogar noch ein kleines bisschen kühler werden, bevor die Hitze dann am Wochenende nochmal wieder zurückkommt. Heute wird es auch etwas bewölkter sein als in den letzten Tagen. Aber Sonne kommt trotzdem immer noch reichlich durch.
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4: Ja, das ist die Urlaubszeit im Augenblick immer noch, aber nicht nur für uns, sondern auch für alle anderen. Also nicht nur, dass viele aus der Region hier, aus der nahen Gegend, in den Urlaub fahren. Nein, viele kommen hierher, in den Hunsrück, in die nahe Region, in unsere wunderschöne Gegend, um eben hier Urlaub zu machen. Und insofern bietet sich natürlich an, so etwas wie zum Beispiel einen Wohnmobilstellplatz anzubieten. Das macht jetzt die Verbandsgemeinde Langenhonsheim-Stromberg und das wird gleich Thema werden. Hier bei den Radioweckern. Seid perfekt geweckt. Schönen guten Morgen.
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0: When the Beat Drops Out, Marlon Rudette gerade auf der Antenne gehört. Einen schönen guten Morgen hier bei den Radioweckern. Ein neuer Stellplatz für Wohnmobile soll künftig Touristen nach Langelohnsheim locken. Max Wischermann hat anlässlich der Eröffnung mit der Leiterin der Stabsstelle für Tourismus der Verbandsgemeinde Langelohnsheim-Stromberg, Kirsten Mang, gesprochen.
1: Das Thema ist natürlich der neue Wohnmobilstellplatz in Langelohnsheim. Und vielleicht fangen wir mal damit an, dass Sie uns nochmal erklären, was da jetzt genau neu ist, also was die Leute da jetzt vor Ort vorfinden.
2: Also wir haben in Langelohnsheim sowas noch überhaupt nie gehabt. Wir haben jetzt einen Wohnmobilstellplatz und das ist ganz was Neues. Der hat zwar noch keine Infrastruktur, sprich noch keine Abwasserversorgung und Strom, aber es ist ein befestigter Platz innerhalb unmittelbarer Nähe vom Freibad in Langelohnsheim und das ist was ganz, ganz Neues.
1: Ich habe jetzt ganz aufmerksam zugehört. Sie haben gesagt, noch keine Infrastruktur. Heißt es, da ist geplant, dass das noch ausgebaut wird, das Angebot?
2: Ja, klar, das haben wir schon geplant, wenn der Platz so generell gut ankommt. Wir haben den jetzt in allen gängigen Portalen eingestellt und auch Social Media, der Beitrag ging durch die Decke, der wurde jetzt schon 100.000 Mal angeguckt, also das haben wir auch noch nicht. Also scheint das wirklich ein ganz, ganz präsentes Thema zu sein und wenn der Platz gut ankommt, dann kann sich die Gemeinde Langelohnsheim durchaus vorstellen, dort die Infrastruktur zur Verfügung zu stellen, sprich Wasser, Abwasser und Strom anzubieten.
1: Also Sie sagen, dass das jetzt quasi schon so ein bisschen ja, die Leute interessiert oder zumindest zu interessieren scheint. Warum glauben Sie, war jetzt der richtige Zeitpunkt, dieses neue Angebot zu schaffen?
2: Ja, für einen Stellplatz ist es eigentlich nie zu spät. Die Langelohnsheimer machen sich im Moment viele Gedanken, wie sie den Tourismus in ihrem Weindorf ein bisschen ankurbeln können, wie der Weintourismus dort vorangetrieben werden kann und dazu hat es schon ganz viele schöne Gespräche in Arbeitskreisen, Gremien, Gemeinderat gegeben und da kam die Idee schon mal auf, schon vor längerem einen Wohnmobilstellplatz anzubieten, wurde verworfen wegen hoher Kosten und keiner guten Lage und jetzt ist man das Thema nochmal angegangen und hat sich dazu entschieden, jetzt erstmal einen Stellplatz anzubieten ohne Infrastruktur, um überhaupt mal zu testen, wird das überhaupt angenommen, ist Langelohnsheim ein guter Ausgangspunkt für Wohnmobiltouristen.
1: Die Touristen, also die Zielgruppe, die damit erreicht werden soll, ist es Familien? Sind es tatsächlich Leute, die einfach die Weinregionen kennenlernen wollen oder alle? Oder?
2: Ja, Wohnmobiltouristen sind ja vielfältig aufgestellt. Das sind ja teilweise von der Zielgruppe genau die Menschen, die unsere Region besuchen, die in die Weingüter radeln, fahren, Proben machen, Kurzurlaube machen. Genau die wollen wir ansprechen. Die haben wir auch schon in der Region. Viele Weingüter bieten auch schon vereinzelt Wohnmobilstellplätze an. Aber so hätten wir jetzt mal einen größeren Platz, wo wir dann auch speziell bewerben können für in den Portalen, um so mehr Reichweite zu erlangen.
1: Die Größe, wie viele Wohnmobile haben da Platz?
2: Also ich habe es jetzt nicht auf dem Maßband ausgemessen, aber mindestens 8 große Wohnmobile ohne Höhe, Breitebegrenzung können dort ganz angenehm Platz finden.
0: Der neue Stellplatz in Langelohnsheim soll vor allem durch seine attraktive Lage überzeugen. Die Nutzung ist derzeit noch kostenfrei. Mehr zu dem Thema hören wir auch gleich in etwa einer halben Stunde. Dann wollen wir unter anderem erfahren, wo man den neuen Wohnmobilstellplatz finden kann. Also bleibt dran hier bei eurer Antenne.

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1: Ich bin Marco Blechschmidt. Schönen guten Morgen. Da Capo Festival lockte 5000 Besucher nach Alzey. Außerdem in unseren Lokalnachrichten um 9:30. Bad Kreuznacher Verkehrsverein entfernt zahlreiche Graffiti an der Roseninsel. Verbandsgemeinde Langenlohnsheim-Stromberg zieht Bilanz, 44 Feuerwehreinsätze im Juli. Und Theatersommer bringt 5 Produktionen nach Ida Oberstein.
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2: Ich bin Diana Kramer. Die deutsche Industrie klagt weiter über zu hohe Strompreise. Bundeswirtschaftsministerin Katharina Reiche rechnet aber erst mittelfristig mit Entlastungen. Diese werde man spürbar erst in den 2030er Jahren sehen, sagte Reiche der dpa.
3: Energiewende ja, aber die Kosten sollen gesenkt werden, weil steigende Energiepreise den Wirtschaftsstandort Deutschland belasten, sagt Ministerin Reiche. Das Kabinett hatte dazu eine Reform des Erneuerbaren Energiengesetzes sowie ein Netzpaket auf den Weg gebracht. Ihr Ziel sei mehr Markt und weniger Dauerförderung, so Reiche. Die Grünen, Verbände der erneuerbaren Energien sowie Umweltverbände werfen Reiche vor, die Energiewende auszubremsen. Tine Klimach, Berlin.
2: Der Widerstand der Ostministerpräsidenten gegen die geplante Abschaffung der Frührente mit 63 sorgte auf der Arbeitgeberseite für Entsetzen. Dass zentrale Elemente des Rentenpakets schon wieder in Frage gestellt würden, bevor sie überhaupt umgesetzt sind, mache ihn fassungslos, sagte der Hauptgeschäftsführer der Bundesvereinigung der deutschen Arbeitgeberverbände Kampeter der Bild-Zeitung. Wer an der Rente mit 63 festhalte, ignoriere den Fachkräftemangel, den demografischen Wandel und die wirtschaftliche Lage, sagte er. Im Prozess gegen 7 mutmaßliche Mitglieder der rechtsextremen Terrorgruppe Letzte Verteidigungswelle wird vor dem hanseatischen Oberlandesgericht in Hamburg heute das Urteil gesprochen. Den Angeklagten wird versuchter Mord, Verabredung zum Mord, Brandstiftung und gefährliche Körperverletzung vorgeworfen.
4: Sie sind extrem jung, radikal und gewaltbereit. Die Angeklagten sollen Brand- und Sprengstoffanschläge auf Asylbewerberheime und linke Einrichtungen verübt und geplant haben. Außerdem machten sie wohl Jagd auf Menschen, die sie für Pädophile hielten. Zur Tatzeit waren einige von ihnen gerade mal 14. Organisiert haben sie sich nach Erkenntnis der Ermittler über Chatgruppen. Experten zufolge zeigen Beispiele wie dieses eine neue Qualität der Radikalisierung. Die Rede ist von einer Rückkehr der Baseballschlägerjahre. Tanja Wagner, Nachrichtenredaktion.
2: FIFA-Boss Gianni Infantino hat englischen Medienberichten zufolge für heute zu einer Krisensitzung des Fußballweltverbands nach Marokko geladen. Was er genau besprechen will, ist aber unklar. Zuletzt musste Infantino auch nach heftigem Widerstand aus Europa seine Pläne zum Verkauf der WM an Investoren wieder begraben.
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6: Achtung in der Schubertstraße in Bad Kreuznach. Hier ist gerade ein Blitzer entdeckt worden von Marianne. Dankeschön, Marianne, für die Meldung. Wir haben einen weiteren Blitzer. Der ist zwischen Kirn und Kallenfels aufgebaut. Und dann gibt es natürlich immer noch den Blitzerhänger auf der A61 bei Dachsweiler. Also denkt dran. Die Speed Week geht weiter und deswegen meldet uns bitte auch allen Blitzer, die ihr entdeckt. Über die 0671 920 88 88 0. Gute Fahrt.
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6: Es gibt heute wieder viel Sonnenschein, aber heute deutlich mehr Wolken als in den letzten Tagen. Deswegen bleibt es dann auch kühler, auch wenn der Start wirklich sehr mild war. Das war ja fast schon ein Föhn, der mir entgegenkam, als ich heute Morgen zur Arbeit kam. Trotzdem, wir haben immer noch 17 Grad am Haag-Stadion Ida Oberstein, in Königsau an der Berghöhe 19 Grad. Wir haben in Bad Kreuznach auf der Pfingstwiese 20 und in Niederwiesen am Wasserschloss Hunolstein 22 Grad. Also es ist jetzt schon sehr warm, aber die Spitze liegt heute bei 32 Grad. Und das ist schon deutlich niedriger als in den letzten Tagen. Morgen wird es noch mal ein ganzes Stück kühler, bevor es dann am Wochenende wieder wärmer wird.
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6: Ja, das touristische Angebot in der Verbandsgemeinde Langenlohnsheim-Stromberg ist ganz schön ausgebaut worden. Morgen wird es ja um die Neueröffnung der Celtic Trails gehen, hier bei uns in nahe dran. Bin ich auch schon mal sehr gespannt. Heute geht es aber erst einmal hier im Programm der Antenne um den neuen Wohnmobilstellplatz, der kostenlos zur Verfügung gestellt wird in Langenlohnsheim. Thema jetzt gleich hier bei den Radioweckern. Ich wünsche allen einen schönen Mittwoch.
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0: Mit Queen und David Bowie, Under Pressure, geht's hinein in den Mittwoch. Hier sind die Radiowecker. Schönen guten Morgen. Langenlohnsheim hat jetzt einen Wohnmobilstellplatz. Menschen, die unsere Weinregion kennenlernen wollen oder ein entspanntes Wochenende mit dem Camper verbringen möchten, die können den Stellplatz ab sofort kostenlos nutzen. Zur besonderen Lage hat Max Wischermann bei der Leiterin der Stabsstelle für Tourismus der Verbandsgemeinde Langenlohnsheim-Stromberg, Kirsten Mang, nachgefragt.
1: Der neue Stellplatz in Langenlohnsheim soll ja auch mit seiner Lage punkten. Was ist da so besonders? Also was kann man da vielleicht sogar fußläufig oder mit dem Fahrrad, was ja auch viele dabei haben, erreichen?
2: Also der Platz ist einmal direkt neben dem Schwimmbad in Langenlohnsheim. Das ist schon mal, wenn Schwimmbadsaison ist, eine feine Sache, dass man sich dort abkühlen kann. Und Touristen bekommen sogar eine 50% Ermäßigung für einen Eintritt. Zweitens haben wir den Platz direkt neben dem Guldenbach-Radweg, der ja dann dort auch direkt in den Nahradweg mündet. Also wir sind mit dem Rad paar Meter sind wir im Eiscafé, 600 Meter, Pizzeria vis-à-vis und dann über den Nahradweg in Binge oder in Bad Kreuznach in kurzer Zeit.
1: Den Stellplatz findet man auch recht einfach, richtig? Der ist auch schon bei Google Maps und auf den gängigen Portalen ist der auch schon hinterlegt?
2: Ja genau, den haben wir direkt überall hinterlegt, dass man auch vor allem bei Maps finden kann. Sie fahren im Prinzip Richtung Langenlohnsheim und dort ist ja der Bahnübergang und dort Richtung Freibad. Und das Freibad ist ja großzügig ausgeschildert und direkt dahinter findet man den offiziellen Wohnmobilstellplatz.
1: Um dann das Angebot, sag ich mal, bewerten zu können, auch dann mit Blick auf eine mögliche Erweiterung der Infrastruktur, ist ja auch die Rückmeldung wichtig der ganzen Wohnmobilreise.

0: Reisenden. Was ist denn da, wie werden so Rückmeldungen entgegengenommen? Ist das dann über Google-Bewertungen oder?
1: Ja, das wäre ganz toll. Also wir nehmen da wirklich nehmen wir diese Rezensionen an bei Google. Auf jeden Fall nutzen sie das oder nutzen sie auch die Bewertungsmöglichkeiten in den ganzen Portalen wie ProMobil. Stellplatzführer, Stellplatzinfo, nutzen Sie das, wir gehen da regelmäßig rein, ich beantworte auch Rezensionen und die werden dann ausgewertet, um dann ein Ergebnis zu haben für einen Gemeinderat zu sagen, ist voller Erfolg, das können wir gerne mal in die Hand nehmen und weiter ausbauen.
0: Und zum Abschluss, um das nochmal rauszustellen, also der gesamte Stellplatz ist jetzt auch das komplette Jahr über kostenfrei zu benutzen, also man kann sich einfach hinstellen, first come, first serve und wenn da Platz ist, sein Wohnmobil abstellen und campen.
1: Ja, genau so ist es. First come, first serve, so haben Sie es gerade gesagt. Genau so ist es. Wir haben keine Reservierung. Also man kann den Platz nicht vorab reservieren. Entweder findet man einen Platz, aber er ist wirklich groß, oder eben nicht.
2: Der neue Wohnmobilstellplatz soll ganz, ganz viele Touristen nach Langelohnsheim locken. Schaut ihn euch doch einfach selbst mal an. Den findet ihr ganz einfach bei Google Maps oder bei allen gängigen Wohnmobil.

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1: Einen wunderschönen guten Morgen. Die Debatte um die Abschaffung der Rente mit 63 verschärft sich. Die Arbeitgeber kritisieren den Widerstand mehrerer ostdeutscher Ministerpräsidenten scharf. Ein Festhalten an der Frührente verschärfe den Fachkräftemangel und belaste die Wirtschaft zusätzlich. In Nahe Dran ist heute Dance Factory zu Gast. Das sind zwei ganz besondere DJs aus Meisenheim, die wir heute bei Nahe Dran vorstellen werden, ab 8:30 hier im Programm der Radio Wecker. Und rund 5000 Besucher haben das Da Capo Festival in Alzey besucht. 3 der 5 Veranstaltungen waren ausverkauft. Das Kinderkonzert stellte mit rund 500 Gästen einen neuen Besucherrekord auf. Thema auch in unseren Lokalnachrichten, jetzt gleich um 8:30.

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1: Ich bin Marco Blechschmidt, schönen guten Morgen. Rund 5000 Besucher haben das Da Capo Festival in Alzey besucht. An 4 Tagen standen 5 Veranstaltungen auf dem Programm, 3 davon waren ausverkauft. Zu den Künstlern gehörten unter anderem Chaco Habekost, Clock Clock, Paul Young und Café Del Mundo. Einen Rekord gab es beim Kinderkonzert mit Nielsen. Rund 500 Besucher kamen zur Familienveranstaltung, so viele wie noch nie in der Geschichte des Festivals. Nach Angaben der Stadt steht das Programm für den Kultursommer 2027 bereits nahezu fest. Bürgermeister Steffen Jung zieht eine positive Bilanz und bedankt sich bei den zahlreichen ehrenamtlichen Einsatzkräften, Sponsoren und Partnern, die das Festival ermöglicht haben. Der Verkehrsverein Bad Kreuznach hat zahlreiche Graffiti an der Roseninsel entfernen lassen. Auf die Schmierereien war der Verein nach eigenen Angaben über die sozialen Medien aufmerksam geworden. Weil dort auch das Fischerstechen ausgetragen wird, sah der Vorsitzende Dirk Nessel Handlungsbedarf. Gemeinsam mit dem Malerbetrieb Emmert und Schrick wurden die Verunstaltungen am Montag und Dienstag beseitigt. Zum Einsatz kam nach Angaben des Vereins ein umweltschonender Reiniger, der weder den Naturstein noch die Umgebung beschädigen soll. Das Unternehmen stellte dafür Material und Arbeitskräfte für rund 1,5 Arbeitstage zur Verfügung. Schon zuvor hatte der 2. Vorsitzende Jens Wiechmann zur Ausrichtung des Verkehrsvereins erklärt:
2: Wir sagen einfach, wir wollen machen. Wir sind Macher. Wir sehen ja auch, wir haben eine Wahrnehmung, was passiert hier in unserer schönen Stadt. Wir bekommen viele Ideen von Bürgern herangetragen und überlegen uns dann, hey, da können wir was tun oder das ist doch ein bisschen zu groß, die Nummer. Aber in erster Linie geht es darum, was zu bewegen. Und da haben wir halt ein Riesenteam und jeder, der Lust darauf hat, der soll mitmachen.
1: Der Verkehrsverein hofft, dass diese Aktion weitere Schmierereien verhindert und zugleich neue Unterstützer für die Vereinsarbeit gewinnt. Die Feuerwehren der Verbandsgemeinde Langenlohnsheim-Stromberg sind im Juli zu 44 Einsätzen ausgerückt. Damit stieg die Gesamtzahl der Einsätze in diesem Jahr auf 174. Im Juli entfielen 18 Einsätze auf Brände, 16 auf technische Hilfeleistungen, 4 auf Gefahrstoff- und Umwelteinsätze, 1 Einsatz auf die Wasserrettung sowie 5 auf sonstige Hilfeleistungen. Der einsatzreichste Tag war der 21. Juli mit 7 Alarmierungen. Dazu gehörten unter anderem Vegetationsbrände, Verkehrsunfälle, Einsätze auf der A61, Personensuchen und eine Wasserrettung an der Nahe. Außerdem unterstützte die Drohnenstaffel aus Rümmelsheim bei einem Waldbrand im Landkreis Birkenfeld. Neben den Einsätzen standen im Juli auch Übungen auf dem Programm. Zudem wurden bei den Feuerwehrfesten in Schöneberg und Rümmelsheim Feuerwehrangehörige geehrt und befördert. In Rümmelsheim wurde außerdem das 90-jährige Bestehen der Feuerwehr gefeiert. Der Theatersommer in Idar-Oberstein bringt ab Ende August 5 Produktionen an verschiedene Spielorte der Stadt. Den Auftakt macht am 23. August das Schawerusch-Theater mit einer Neuinszenierung von Der zerbrochene Krug auf Schloss Oberstein. Es folgen unter anderem das Live-Hörspiel SOS 1928, Männer, die vom Fliegen träumen, das Theaterstück Felsenkirche 1926 am Originalschauplatz sowie weitere Produktionen für Erwachsene und Familien. Mehrere Aufführungen greifen das Motto des Kultursommers Rheinland-Pfalz, die Goldenen Zwanziger, auf. Gespielt wird unter anderem auf Schloss Oberstein, in der Messe Idar-Oberstein und in der Göttenbach-Aula. Der Theatersommer wird von der Stadt Idar-Oberstein veranstaltet und von regionalen Unternehmen sowie dem Land Rheinland-Pfalz unterstützt.
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4: Unsere Verkehrshotline ist die 0671 920 88 88 0 und darüber ist uns ein Blitzer in Bad Kreuznach gemeldet worden, in der Schubertstraße. Das ist ein Klassiker, der da mal wieder aufgebaut ist. Auch zwischen Kirn und Kallenfels wird geblitzt. Hier auf der L182 nicht zu schnell fahren. Alles, was ihr noch seht, meldet ihr uns auch bitte über die eben genannte Telefonnummer, also einfach unsere Hotline anrufen und wir wünschen allen eine gute Fahrt.
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4: Es ist ja jetzt schon warm. Wir haben 17 Grad in Oberkirn in der Hauptstraße und auch an der Mikado-Halle Idar-Oberstein. In Langenthal am Hollerweg haben wir 19 Grad und in Bad Kreuznach am Michel-Mord-Denkmal sind es 20. Es werden heute 32 Grad, damit also nicht ganz so heiß wie gestern und vorgestern. Das ist schon mal die gute Nachricht. Morgen wird sogar noch ein bisschen kühler. Allerdings wird am Wochenende die Hitze zurückkommen. Wir haben heute deutlich mehr Wolken hier bei uns in der Region, als es in den letzten Tagen der Fall war. Das bringt dann auch die Abkühlung, also ein bisschen Schatten den Tag über. Allerdings wird die Sonne auch während der bewölkten Phase immer mal wieder durchkommen.
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4: Die Ortsangaben auf Ortsschildern haben Katrin aus Ebernburg beschäftigt. Ja, sie hat sich gefragt, wie genau sind die eigentlich, weil manchmal hat sie das Gefühl, so ganz kann das da nicht hinhauen. Eine wirklich schlaue Frage, gleich gibt's die Antwort und jetzt gibt's erstmal den passenden Soundtrack zu dem Wetter jetzt. Sommerhits auf der Antenne, Laidback und Sunshine Reggae. Lassen wir uns die Sonne doch einfach ein bisschen auf den Bauch scheinen.

0: Einen wunderschönen guten Morgen hier bei den Radioweckern mit Wiz Khalifa und See You Again. Ja, mir ist das schon öfter passiert, dass ich bei uns durch die Region gefahren bin und dann sehe ich Ortsentfernungsangabe, also bis, weiß nicht, Schöneberg sind es noch 2 Kilometer, fahre noch ein Stück weiter und dann steht plötzlich, ja, bis nach Schöneberg noch 3 Kilometer. Nee, das kann doch nicht sein, es waren doch eben noch 2, es werden plötzlich immer mehr. Also wie genau sind eigentlich diese Entfernungsangaben auf den Ortsschildern? Das ist die Frage, die uns mal Katrin aus Ebernburg gestellt hat. Und hier ist die Antwort auf diese schlaue Frage.
1: Hä? Ich hab gar nichts verstanden.
0: Um die Entfernungen schneller überblicken zu können, sind sie auf Verkehrsschildern immer in ganzen Zahlen angegeben. Wobei die Zahl immer aufgerundet wird. Weil bei kurzen Distanzen 1 Kilometer möglich, aber 0 Kilometer eher unwahrscheinlich ist. Als Messpunkte gelten immer die Stadt- oder Ortszentren, also der zentrale Marktplatz oder das Rathaus. Für widersprüchliche Entfernungsangaben gibt es vor allem 2 Gründe. Zum einen könnte es sich um verschieden alte Schilder handeln. Das eine Schild beschreibt vielleicht die schnellere, aber längere Strecke über eine Umgehungsstraße, die bei der Aufstellung des anderen Schildes noch gar nicht fertiggestellt war. Es könnte aber auch an den Ämtern liegen, denn für verschiedene Straßen sind auch verschiedene Behörden zuständig. So werden Autobahnen und Bundesstraßen vom Bund, Landstraßen und kleinere Straßen von Gemeinden oder Landkreisen beschildert. Da kann das schon mal zu unterschiedlichen Angaben kommen. Auf Landkarten oder auf sein Navi kann man sich aber verlassen. Die Angaben sind genau und beziehen sich immer von einer Kreuzung auf die nächste oder bei kleineren Orten von Ortsmitte zu Ortsmitte.
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1: Ich bin Marco Blechschmidt. Schönen guten Morgen. Da Capo Festival lockte 5000 Besucher nach Alzey. Außerdem in unseren Lokalnachrichten um halb. Bad Kreuznacher Verkehrsverein entfernt zahlreiche Graffiti an der Roseninsel. Polizei warnt in Alzey vor Dieben durch offene Fenster. Und zum Schulstart ändern sich Busfahrpläne im RNN.
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2: Ich bin Diana Kramer. Einige CDU- und SPD-Ministerpräsidenten sträuben sich gegen die Abschaffung der abschlagsfreien Rente mit 63. Die Arbeitgeber sind fassungslos, dass ein Kernpunkt der Rentenreform schon vor der Umsetzung in Frage gestellt wird. Das sagte der Hauptgeschäftsführer des Bundesverbands BDA, Kamm-Peter, der Bild-Zeitung.
3: Eine zukunftsfeste Rente brauche mehr Beschäftigung, mehr Beitragszahler und eine solide Finanzierung. Nicht immer neue Versprechen auf Kosten der jüngeren Generation, so BDA-Chef Kamm-Peter. Auch die Bundesregierung will das Rentenpaket nicht wieder aufschnüren. Allen voran die 5 ostdeutschen Regierungschefs, die teilweise vor Landtagswahlen stehen, wollen an der abschlagsfreien Frührente aber festhalten. Katrin Müller, Nachrichtenredaktion.
2: Bundeswirtschaftsministerin Katharina Reiche rechnet frühestens in den 2030er Jahren mit sinkenden Strompreisen in Deutschland. Das sagte Reiche der dpa und wies gleichzeitig Kritik zurück. Mit den Reformplänen werde die Energiewende ausgebremst. Sie spricht von Kosteneffizienz. Ohne Reform würde die Belastung im Bundeshaushalt weiter wachsen. FIFA-Boss Gianni Infantino hat für heute zu einer Krisensitzung des Fußballweltverbands nach Marokko geladen. Das berichten britische Medien. Es sei allerdings unklar, was der Schweizer genau besprechen wolle.
4: Das hochrangige Treffen ist in Rabat geplant, wo im März auch die nächste FIFA-Präsidentenwahl ansteht. Infantino würde sich gerne für eine weitere Amtszeit wählen lassen, aber die Luft für ihn wird nach dem gescheiterten Investorendeal immer dünner. Schwere Vorwürfe kommen auch vom Chef des jordanischen Fußballverbands, Prinz Ali bin al-Hussein. Der Druck auf die Verbände, Infantino bei der Wiederwahl zu unterstützen, komme Erpressung gleich, schreibt er bei X. Auf einen freiwilligen Rücktritt deutet nichts hin. Noch am Abend schweckte Infantino bei Instagram in WM-Erinnerungen und postete Unterstützerschreiben einzelner Verbände. Ursula Winkler, Nachrichtenredaktion.
2: Die USA, der Iran und der Oman stehen Berichten zufolge kurz vor einer Übergangslösung zur Öffnung der Straße von Hormuz. Wie das US-Portal Axios unter Berufung auf US-Regierungsbeamte und Quellen aus der Golfregion berichtet, streben die USA bereits für heute eine Einigung an. Ähnlich äußerte sich auch US-Präsident Donald Trump vor Reportern. Laut Axios erfülle die Übergangslösung einige Forderungen des Iran und gebe ihm mehr Kontrolle über die strategisch wichtige Meerenge.
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6: Guten Morgen. Wir haben heute Morgen schon ein bisschen Stau in Ida Oberstein. Ja, auf der Nahüberbauung Richtung Birkenfeld dauert es wieder mal 4 bis 5 Minuten länger an der Baustelle. Ich glaube, es geht so langsam wieder los mit dem Berufsverkehr. Andererseits, so richtig geht es wohl erst nächste Woche los, wenn die Schule auch wieder losgegangen ist. Es gibt Blitzer in der Speed Week. Wir haben in Bad Kreuznach in der Schubertstraße wieder einen Klassiker stehen und einen weiteren gibt es in Gensingen unter dem Kirschberg. Außerdem gibt es weiterhin den Blitzer auf der A61 bei Dachsweiler. Meldet uns alles, was ihr seht, über die 0671 920 88 88 0. Gute Fahrt!
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6: Ja, Sonnenschein haben wir. Aber es wird nicht so heiß wie in den letzten Tagen. Heute liegt das Maximum bei 32 Grad. Ja, das ist schon mal ein ganzes Stück weiter unten. Morgen wird sogar noch ein bisschen kühler, weil jetzt auch ein bisschen mehr kühle Luft zu uns in die Region kommt und auch Wolken sich langsam bilden. Es gibt auch ein bisschen Schatten heute den Tag über, obwohl sich die Sonne da immer mal wieder auch durchkämpft. Die aktuellen Temperaturen, 16 Grad haben wir in Bollenbach, in Idar-Oberstein am Edelstein-Museum sind es 17, in Alzey auf dem Rossmarkt und in Bad Kreuznach an der Ochsenbrücke sind es jeweils 24 Grad.
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6: Eigentlich ist unser 80er Hit nach 8 der perfekte Song für dieses Wetter im Augenblick mit der Hitze. You Can Leave Your Hat On von Joe Cocker. Ist nicht nur aus den 80ern und deswegen unser 80er Hit nach 8. Sondern besagt genau das, was sinnvoll ist. Ja? Sich ein bisschen vor der Sonne schützen mit einer Kopfbedeckung und ansonsten möglichst viel Luft ranlassen. Ja, ja, you can leave your head on. Jetzt gleich unser 80er Hit nach 8 nach Katy Perry. Ich wünsche einen schönen Mittwochmorgen.
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1: Einen wunderschönen guten Morgen. Die Debatte um die Abschaffung der Rente mit 63 verschärft sich. Die Arbeitgeber kritisieren den Widerstand mehrerer ostdeutscher Ministerpräsidenten scharf. Ein Festhalten an der Frührente verschärfe den Fachkräftemangel und belaste die Wirtschaft zusätzlich. In Nahe dran ist heute Dance Factory zu Gast. Das sind zwei ganz besondere DJs aus Meisenheim, die wir heute bei Nahe dran vorstellen werden, ab 8:30 hier im Programm der Radiowecker. Und rund 5000 Besucher haben das Da Capo Festival in Alzey besucht. Drei der fünf Veranstaltungen waren ausverkauft. Das Kinderkonzert stellte mit rund 500 Gästen einen neuen Besucherrekord auf. Thema auch in unseren Lokalnachrichten, jetzt gleich um 9:30.

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1: Ich bin Marco Blechschmidt, schönen guten Morgen. Rund 5000 Besucher haben das Da Capo Festival in Alzey besucht. An 4 Tagen standen 5 Veranstaltungen auf dem Programm, 3 davon waren ausverkauft. Zu den Künstlern gehörten unter anderem Chaco Habekost, Clock Clock, Paul Young und Café Del Mundo. Einen Rekord gab es beim Kinderkonzert mit Nielsen. Rund 500 Besucher kamen zur Familienveranstaltung, so viele wie noch nie in der Geschichte des Festivals. Nach Angaben der Stadt steht das Programm für den Kultursommer 2027 bereits nahezu fest. Bürgermeister Steffen Jung zieht eine positive Bilanz und bedankt sich bei den zahlreichen ehrenamtlichen Einsatzkräften, Sponsoren und Partnern, die das Festival ermöglicht haben. Der Verkehrsverein Bad Kreuznach hat zahlreiche Graffiti an der Roseninsel entfernen lassen. Auf die Schmierereien war der Verein nach eigenen Angaben über die sozialen Medien aufmerksam geworden. Weil dort auch das Fischerstechen ausgetragen wird, sah der Vorsitzende Dirk Nessel Handlungsbedarf. Gemeinsam mit dem Malerbetrieb Emmert und Schrick wurden die Verunstaltungen am Montag und Dienstag beseitigt. Zum Einsatz kam nach Angaben des Vereins ein umweltschonender Reiniger, der weder den Naturstein noch die Umgebung beschädigen soll. Das Unternehmen stellte dafür Material und Arbeitskräfte für rund 1,5 Arbeitstage zur Verfügung. Schon zuvor hatte der 2. Vorsitzende Jens Wichmann zur Ausrichtung des Verkehrsvereins erklärt:
2: Wir sagen einfach, wir wollen machen. Wir sind Macher. Wir sehen ja auch, wir haben eine Wahrnehmung, was passiert hier in unserer schönen Stadt. Wir bekommen viele Ideen von Bürgern herangetragen und überlegen uns dann, hey, da können wir was tun oder das ist doch ein bisschen zu groß, die Nummer. Aber in erster Linie geht es darum, was zu bewegen. Und da haben wir halt ein Riesenteam und jeder, der Lust darauf hat, der soll mitmachen.
1: Der Verkehrsverein hofft, dass diese Aktion weitere Schmierereien verhindert und zugleich neue Unterstützer für die Vereinsarbeit gewinnt. Nach 4 ähnlichen Diebstählen seit Ende Juli warnt die Polizei in Alzey davor, Fenster und Türen offen stehen zu lassen. Seit dem 29. Juli verschaffte sich ein bislang unbekannter Täter in 4 Fällen über offenstehende oder unverschlossene Fenster und Türen Zugang zu Wohnungen, Gebäuden oder Einrichtungen. Gewalt musste der Täter nach bisherigen Erkenntnissen nicht anwenden. Die jüngste Tat ereignete sich in der Nacht auf Dienstag. Die Kriminalinspektion Worms prüft einen Zusammenhang zwischen den Taten. Die Polizei rät, Fenster sowie Balkon- und Terrassentüren vor allem nachts oder bei Abwesenheit geschlossen zu halten. Außerdem werden Zeugen gesucht, die seit dem 29. Juli verdächtige Personen oder Fahrzeuge in Alzey beobachtet haben. Mit dem Schulstart passt der Rhein-Nahe-Nahverkehrsverbund mehrere Busverbindungen an. Betroffen sind unter anderem Linien 202, 204, 205, 625, 626 und 643. Außerdem wird mit der Linie 211 eine neue Verbindung in Bad Kreuznach eingerichtet. Dort entstehen unter anderem neue umsteigfreie Verbindungen innerhalb der Stadt. Die Linie 202 hält künftig zusätzlich an der Haltestelle Alzeyer Straße Mitte Rewe. Im Schulverkehr wird die Haltestelle für die Realschule Plus Meisenheim in die Präses-Heldstraße verlegt. Der RNN empfiehlt Fahrgästen, ihre Verbindung vor Fahrantritt zu überprüfen. Mit den Änderungen reagiert der RNN nach eigenen Angaben auf Fahrgastwünsche und will die Erreichbarkeit wichtiger Ziele sowie das Linienangebot verbessern.
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4: Ah, der Blitzer bei Kirn, der ist gewandert. Schönen guten Morgen, lieber Autofahrer. Zwischen Kirn und Kallenfels steht ein Blitzer, der ist inzwischen in der Kallenfelser Straße bei Kallenfels. Also hier nicht zu schnell fahren. Weitere Blitzer haben wir in Bad Kreuznach in der Schubertstraße. Auch in Gensingen wird geblitzt, hier in der Alzeyer Straße. Auch bei Alzey wird geblitzt, und zwar auf der A63. Wer Richtung Kaiserslautern unterwegs ist, bei Alzey nicht zu schnell fahren. Und schaut auch auf den Tacho, wenn ihr auf der A61 fahrt, etwa bei Dachsweiler steht ein Blitzer. Falls ihr jetzt in der Speed Week weitere Blitzer entdecken solltet, ruft uns einfach an und sagt es uns. Ihr erreicht uns über die 0671 920 88 88 0. Gute Fahrt!
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4: Die aktuellen Temperaturen, Zimmertemperatur, also 20 Grad haben wir in Bruschied an der Burgruine Schmidtburg. In Idar-Oberstein in der Wasenstraße sind es 21 Grad und deutlich wärmer ist es im Augenblick in Meddersheim an der Bachbrücke Oberer Winkel, da sind es 25 und genau die messen wir auch in Bad Kreuznach an den Cruzenia-Thermen. Da sind nochmal 7 Grad nach oben drin, auch wenn es jetzt schon sehr warm geworden ist. Es werden heute nur 32 Grad, denn jetzt wird es langsam immer weiter bewölken. Die Wolken, die kommen dann vor allen Dingen über Mittag und den Nachmittag zu uns in die Region, lassen der Sonne aber noch ein bisschen Freiraum. Während es heute also schon ein bisschen Abkühlung gibt mit maximal 32, wird es morgen noch ein bisschen kälter bleiben und dann am Wochenende, naja, da kommt die Hitze dann doch wieder zurück.
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4: Wir haben uns heute zwei ganz besondere DJs eingeladen und ich freue mich, dass einer von ihnen auch Zeit hatte, hierher zu kommen ins Studio. Bei uns im Studio jetzt zu Gast ist erstmal Udo Rodenbusch. Erstmal schönen guten Morgen, Udo.
9: Guten Morgen.
4: DJ Udo ist richtig, ne?
9: Ja, DJ Udo. Aber unsere Veranstaltung ist mobile Diskothek Dance Factory.
4: Genau, denn eigentlich gehört der Theo Oberheitmann ja mit dazu. Und gemeinsam bildet ihr diese mobile Diskothek Dance Factory, die wir jetzt näher vorstellen wollen. Ich dachte zuerst, DJ Udo, das wäre ein Rechtschreibfehler und das wäre DJ Duo. Das seid ihr nämlich, ja? Ein DJ Duo, könnte man sagen.
9: Aber ja, nein. Könnte man es auch nennen, aber es ist DJ Udo, das bin ich derjenige, der die Musik meistens auflegt und Theo macht meistens den ganzen technischen Kram und sowas und den Transport und sowas, da hilft er mir und sowas, weil alleine schafft man das alles nicht, weil das Zeug ist alles so schwer zu transportieren und sowas.
4: Eben.
9: Und dessen haben wir uns dann irgendwann zusammengetan und haben dann gesagt, wir tun das gemeinsam machen.
4: Da werden wir aber gleich drüber sprechen, das wird jetzt gleich Thema werden in dieser Stunde, nahe dran hier auf der Antenne und wir werden sogar Musik hören von DJ Udo. Ich bin Thorsten Subert. Schönen guten Morgen.
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1: Heute stellen wir euch die mobile Diskothek Dance Factory vor. Das ist das DJ-Duo, da wollte ich nämlich eigentlich hin. Theo Oberheitmann und Udo Rodenbusch. Der Udo, der ist heute hier bei uns im Studio zu Gast. Zunächst mal nochmal für alle, was ist das, die mobile Diskothek Dance Factory?
2: Ja, das ist so eine Diskothek, die man praktisch buchen kann. Also das heißt, wir müssen dann geholt werden.
1: Deswegen mobil, ja.
2: Ja, deswegen sind wir mobil. Aber wir haben kein eigenes Auto. Wir müssen geholt werden, weil das, weil wir durch unsere Beeinträchtigung ja kein eigenes Auto nichts haben, ist das halt das Problem, dass wir dann von dem Kunden geholt werden. Am besten so eine Stunde, zwei vorher, weil wir müssen dann ja auch dann vor Ort, wo wir den aufbauen, ja dann vielleicht noch eine Stunde Zeit haben, das ganze Zeug auch noch aufzubauen, dass eh die Veranstaltung losgeht.
1: Ja. Also das ist schon mal eine der Besonderheiten bei euch. Ihr seid beides DJ mit einer Beeinträchtigung.
2: Genauso ist es, ja.
1: Und habt aber trotzdem diesen Weg zum DJing gefunden. Hauptberuflich seid ihr, glaube ich, in der Werkstatt oder was? In Meisenheim?
2: Ja, ich schaffe in der Werkstatt, in der Raumbacher Straße zum Beispiel, das ist hinter Medica, da habe ich meinen Arbeitsplatz, da machen wir so Kärcherschläuche und Anschlussarmaturen für die Schläuche und so weiter, alles.
1: Wie krass. So, und nebenberuflich seid ihr dann DJs geworden. Wie seid ihr da zum DJing gekommen?
2: Also angefangen hat damals vor 93, bevor ich nach Köln gekommen bin, von Köln nach Meisenheim gekommen bin, 93. Davor habe ich in Köln gewohnt und da war ich in so einem Art Internat oder wie das Ding sich da geschimpft hat. Ich weiß es auch nicht genau.
1: So eine Schule?
2: Ja, nein, das war so ein Wohnheim. Das war so. Ja, das war so ein Wohnheim, so wie jetzt auch die Diakonie auch. Und da hatte man so einen Disco-Raum gehabt und sowas. Ja, aber da hat es dann irgendwann Knies gegeben und dann bin ich dann halt irgendwie total ausgeflippt und sowas und alles und so. Weil es Streit gegeben hat, weil sie meine Schallplatten kaputt gemacht haben, meine Kassetten durchgebrochen haben. Und da bin ich natürlich total ausgeflippt und dann habe ich natürlich dann die Disco auseinandergenommen. Und dadurch habe ich meinen Heimplatz verloren. Und dann habe ich 5 Jahre bei meiner Mama gewohnt und danach bin ich dann 93 in die Diakonie gekommen.
1: Okay, aber
2: sprechen wir heute nicht mehr drüber.
1: Nee, das ist schon 37 Jahre her. Seitdem alle Musikmedien behalten und nichts mehr zerbrochen. Ja, da ist dann jetzt noch alles heil geblieben.
2: Seitdem ist auch nichts mehr vorgefallen. Seitdem funktioniert das ganz gut.
1: So, also dann fragt sich doch, wer daran schuld war. Ne? Dann bist du jetzt weg von den Typen. Das ist erstmal ganz
2: ja,
1: gut.
2: Ja, das waren so zwei Bewohner aus diesem Internat. Zwei Bewohner, die haben ja immer die Gruppe aufgemischt. Da ist immer Stress gewesen. Die haben im Flur Fußball gespielt. Die haben die Türe geklatscht, Musik aufgedreht. Sogar die Mitarbeiter geschlagen. Also das ist ein Ding, das geht gar nicht.
1: Also ich bin froh, dass du da weggekommen bist und jetzt in besseren Händen bist und hast ja auch schon Freundschaften geschlossen. Ihr seid ja ein DJ-Duo, das heißt der Theo, der gehört ja mit dazu. Und wie habt ihr beide euch jetzt kennengelernt?
2: Ja, das kam dadurch zustande, weil wir, wie ich 93 gekommen bin, da war, hatte ich dieses Disco-Team da. Das war noch ein Disco-Team gewesen, das waren noch mehrere Bewohner, die das miteinander zusammen gemacht haben und das wurde dann immer in der Turnhalle gemacht. Da hatten die sogar eine Bühne aufgebaut bekommen. Das war noch richtig groß aufgezogen worden und das war auch eine Disco, die ging dann aber auch von 6 bis 12 oder was. Ja, und irgendwann wurde das ganze Ding auf Eis gelegt, ne, und dann wurde das dann nachher in die Gaststätte verlegt. Aha. Ja, und dann hat das Stefan Fritz, das war ein Mitarbeiter von uns, der hat das dann praktisch dann übernommen, weil ich nämlich die Idee hatte, das in die Gaststätte zu verlegen, weil da nämlich die ganzen Getränke und Süßigkeiten, was man da verkaufen konnte, das war ja in der Turnhalle immer ziemlich schlecht.
1: Das glaube ich.
2: Und dann haben wir das dann mittwochs immer, dann gab es jeden Mittwoch gab es dann Disco in der Gaststätte und das ganze Ding haben wir dann nachher Rockcafé genannt.
1: Eine Mittwochsdisco?
2: Ja, genau so. Ja, das ist so eine Jugenddisco, da konnten alle Bewohner kommen, da wird alle mögliche Arten von Musik gespielt. Dann wurde mal Schlager gespielt, dann wurde mal wieder Rock gespielt, dann wurde mal Pop gespielt, mal 80er, cool. Mal 90er. Also ein totales Sammelsurium, was die Leute alles auf ihren CDs so hatten, ne?
1: Also ich merke schon, das ist auch schon eine Besonderheit. Mittwochsdiscos, das fehlt noch ein bisschen. Die meisten sind immer irgendwie so Freitag und Samstag oder am Wochenende. Aber da wurde am Mittwoch gefeiert. Wir schauen gleich mal noch in die weiteren Besonderheiten, auch ins Repertoire von Dance Factory und stellen gleich weiter die mobile Diskothek Dance Factory vor.

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1: Die mobile Diskothek Dance Factory ist in Meisenheim zu finden. Das sind Theo Oberheitmann und Udo Rodenbusch. Und ich freue mich, dass der Udo sich die Zeit genommen hat, hier auch herzukommen und ein bisschen über die Besonderheiten auch zu sprechen. Das ist ja eigentlich ein Hobby, das ihr inzwischen zum Nebenberuf gemacht habt, oder? Könnte man sagen.
2: Ja, genau so ist es, weil ich habe schon immer mich für Musik interessiert und habe schon als Kind schon wie ich 6 oder 7 Jahre alt war, habe ich schon meinen ersten Kassettenrekorder gekriegt. Das war so ein flacher Kassettenrekorder, wo man die Kassette noch so reinstecken muss, wo vorne die Tasten drin sind. Ja. Das war mein erster Kassettenrekorder und da habe ich mich schon unheimlich für Musik interessiert und ich habe eine ganze Haufe Kassette gehabt.
1: Das glaube ich. Und dann ist ja mit Kassetten ja noch ein bisschen schwierig, das Auflegen. Aber das DJing, das wurde dann mit was gemacht? Mit Schallplatten, CDs? Wie habt ihr angefangen?
2: Dann habe ich dann irgendwann, wenn ich richtig losgelegt habe, dann habe ich erst waren es noch Kassetten, die haben wir einfach nur durchlaufen gelassen, dann haben wir dann einfach auf der Tanzfläche getanzt. Okay. Und nachher, wie die CDs dann kamen und das, ich glaube, die wurde 1985 kam die raus, aber ich habe erst 1987, 88 habe ich dann meinen ersten CD-Player gekriegt und dann haben wir dann mit CDs aufgelegt, weil dann konnte man immer die Lieder so weiterschalten und das war dann schon besser.
1: Ja, eben. Wie ist es heute? Arbeitet ihr dann eher mit MP3s oder weiterhin mit CDs?
2: Nee, heute mache ich mit MP3s, weil das ist besser, weil früher, wie ich noch mit CDs gearbeitet habe, das war auch noch an die Anfangszeit für eine Diakonie noch und da waren dann immer die CDs in falschen Hüllen drin und dann waren die CDs auch mal verkratzt und sowas. Ja, dann hast du auf der Tanzfläche, dann hat sie voll die Party gehabt und auf einmal macht die CD ja, ist die plötzlich hängen geblieben. Dann ist das, weil ein Kratzer drauf war oder was, weil die CDs dann runtergefallen waren oder solche Dinge und sowas. Das ist scheiße einfach nur.
1: Also heute eher MP3s, ja?
2: Oder? Jetzt machen wir alles mit MP3, ja. Und seitdem habe ich noch nie mehr Probleme gehabt. Also seitdem läuft die Kiste.
1: Das glaube ich. Apropos Kiste läuft, ihr müsst ja auch irgendwie zu den Veranstaltungen, da lauft ihr ja nicht hin. Das ist so eine der Besonderheiten. Wer euch also bucht, der muss natürlich auch ein bisschen dafür sorgen, dass ihr dann dort vor Ort erscheinen könnt und auch wieder zurückkommt.
2: Ja, genau so ist es, ja. Das ist halt leider das Manko daran, dass ihr dann praktisch mit einem Sprinter oder mit einem bisschen ohne Sitze am besten dann abgeholt werden, weil wir haben doch sehr viel Zeug und sehr große Kisten teilweise.
1: Was habt ihr da? Ihr habt also einmal Boxentechnik, also die PA, dann euer DJ-Zeug und Lampen.
2: Ja, genau, Scheinwerfer und Traversen haben wir ja dann. Dann haben wir einen großen Subwoofer, so einen 15 Zoller oder einen 18 Zoller. Ich habe das nicht ganz genau im Kopf, wie groß der ist. Ja, auf jeden Fall eine ziemlich große Kiste. Und dann haben wir eine ganz große Kiste, da ist diese große Lichttraverse. Die ist in der Kiste verpackt. Ja, die ist auch sehr groß und auch ziemlich schwer ist die auch.
1: Ne? Also das heißt, Sprinter ist die eine Sache, aber muss da eine Rampe dran, dass man das hochrollen kann oder kann man das reinheben?
2: Die Kiste, das ist das Einzige, was man rollen kann, weil die sehr schwer ist. Aber man muss sich dann schon mit 2 Mann ins Auto reinheben, weil das ist das schwerste Teil von unserem ganzen Equipment.
1: Naja, das kann ich mir gut vorstellen. Neben dem DJing bist du ja jetzt dann auch unter die Produzenten gegangen, kann man sagen. Ihr habt euch da was Besonderes einfallen lassen, habt einen eigenen Song gemacht.
2: Ja, da habe ich mit Zunu.com habe ich immer rumgebastelt, das habe ich dann irgendwann entdeckt. Ja, dann habe ich mal ein Lied gebastelt, das heißt, da haben wir einfach mal blöd rumexperimentiert, dann haben wir ein bisschen Quatsch gemacht und da habe ich mal ein Lied gemacht, Kaffeekanne kann niesen. Und dann habe ich dann mir das angehört, weil ich das dann entdeckt habe, dass es das gibt. Und ich habe mich dann so verlacht, ich habe mich bald verlachen nicht mehr gekriegt und habe seitdem ein Stückchen verlachen gekriegt. Und seitdem bastel ich das immer Songs damit, ne?
1: Okay, und da hattet ihr jetzt einen ganz großen Erfolg im Schwimmbad?
2: Ja, wir haben eine Schwimmbad-Disco gemacht und sowas. Und manchmal mache ich das so, wenn wir mit den Bewohnern, natürlich, wenn ich jetzt mit Kunden unterwegs bin, mache ich das natürlich nicht. Aber wenn wir mit den Bewohnern manchmal alles mal Blödsinn machen, sowas, dann mache ich dann manchmal schon mal ein passendes Lied dazu und dann spiele ich auch schon mal so ein Lied dabei ab, wo ich dann zum Beispiel jetzt, wenn wir Schwimmbad-Party gemacht hatten, wo wir dann zum Beispiel den Swimmingpool zersägen und so und alles und sowas. Weil ich bin ja so einer, der hat ja immer diesen Blödsinn-Tick immer mit der Absägerei und sowas, ne?
1: Okay, na dann bin ich mal gespannt. Also, hier ist er, DJ Udo mit Der Swimmingpool wird zersägt.

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1: Ich bin Marco Blechschmidt. Schönen guten Morgen. Da Capo Festival lockte 5000 Besucher nach Alzey. Außerdem in unseren Lokalnachrichten um halb. Bad Kreuznacher Verkehrsverein entfernt zahlreiche Graffiti an der Roseninsel. Polizei warnt in Alzey vor Dieben durch offene Fenster. Und zum Schulstart ändern sich Busfahrpläne im RNN.
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2: Ich bin Diana Kramer. Die deutsche Industrie klagt weiter über zu hohe Strompreise. Bundeswirtschaftsministerin Katharina Reiche rechnet aber erst mittelfristig mit Entlastungen. Diese werde man spürbar erst in den 2030er Jahren sehen, sagte Reiche der dpa.
3: Energiewende ja, aber die Kosten sollen gesenkt werden, weil steigende Energiepreise den Wirtschaftsstandort Deutschland belasten. Das Kabinett hatte dazu eine Reform des Erneuerbaren Energiengesetzes sowie ein Netzpaket auf den Weg gebracht. Ihr Ziel sei mehr Markt und weniger Dauerförderung, so Reiche. Verbraucher profitierten mittelfristig, aber eben nicht kurzfristig. Die Grünen, Verbände der erneuerbaren Energien sowie Umweltverbände werfen Reiche vor, die Energiewende auszubremsen. Tine Klimach, Berlin.
2: Der Widerstand mehrerer Ostministerpräsidenten gegen die geplante Abschaffung der Frührente mit 63 sorgte auf der Arbeitgeberseite für Entsetzen. Dass zentrale Elemente des Rentenpakets schon wieder in Frage gestellt würden, bevor sie überhaupt umgesetzt sind, mache ihn fassungslos, sagte BDR-Hauptgeschäftsführer Kampeter der Bild-Zeitung. Wer an der Rente mit 63 festhalte, ignoriere den Fachkräftemangel, den demografischen Wandel und die wirtschaftliche Lage, sagte er. Im Prozess gegen 7 mutmaßliche Mitglieder der rechtsextremen Terrorgruppe Letzte Verteidigungswelle wird vor dem Hanseatischen Oberlandesgericht in Hamburg heute das Urteil gesprochen. Den Angeklagten wird versuchter Mord, Verabredung zum Mord, Brandstiftung und gefährliche Körperverletzung vorgeworfen.
4: Sie sind extrem jung, radikal und gewaltbereit. Die Angeklagten sollen Brand- und Sprengstoffanschläge auf Asylbewerberheime und linke Einrichtungen verübt und geplant haben. Außerdem machten sie wohl Jagd auf Menschen, die sie für Pädophile hielten. Zur Tatzeit waren einige von ihnen gerade mal 14. Experten zufolge zeigen Beispiele wie dieses eine neue Qualität der Radikalisierung. Die Rede ist von einer Rückkehr der Baseballschlägerjahre. Tanja Wagner, Nachrichtenredaktion.
2: Die Polizei hat auf dem Golfplatz von US-Präsident Donald Trump im Raum Los Angeles einen bewaffneten Mann festgenommen. Dieser habe die Sicherheitsvorkehrungen für einen Auftritt des Präsidenten beobachtet, heißt es. Sicherheitskräfte in Zivil bemerkten ihn dabei. Bei der Festnahme des Mannes fanden die Beamten eine geladene Pistole und Munition.
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6: Einen wunderschönen guten Morgen, liebe Autofahrer. Aufgepasst, zwischen Kirn und Kallenfels in der Kallenwelser Straße steht ein Blitzer. Auch in Bad Kreuznach wird geblitzt, hier in der Schubertstraße. In Gensingen ist diesmal die Alzeyer Straße betroffen. Auf der A63 Richtung Kaiserslautern wird auch nochmal geblitzt, und zwar auf Höhe von Alzey. Und natürlich ist der Blitzerhänger bei Dachsweiler auf der A61 auch weiterhin dabei. Falls ihr noch was gesehen habt, ruft uns doch bitte einfach an. 0671 920 88 880, das ist unsere Verkehrshotline. Wir wünschen gute Fahrt.
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6: Die aktuellen Temperaturen. Wir haben in Wärzbach am Keschmir lecker 20 Grad. In Ida Oberstein auf der Ida sind es 21, die haben wir auch auf der Kürburg in Kirn gemessen. Und in Bad Kreuznach am Kornmarkt sogar 25 Grad. Heute wird es aber ein bisschen kühler bleiben als in den letzten Tagen. Das Maximum liegt heute bei 32 und morgen wird es auch noch ein bisschen kühler bleiben, also mit maximal 28. Diese Abkühlung, die ist jetzt aber nur kurzweilig, denn am Wochenende, da geht es dann schon wieder zurück zur Hitze. Außerdem werden wir heute einige Wolken haben, allerdings wohl erst am Mittag und frühen Nachmittag.
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6: Theo Oberheitmann und Udo Rodenbusch sind normalerweise Angehörige der Werkstätten, also im Bodelschwingzentrum in Meisenheim. Aber in ihrer Freizeit, da haben sie einen ganz besonderen Nebenberuf. Da sind sie die mobile Diskothek Dance Factory. Und was da an Repertoire geboten wird und was für Feiern sie beschickern, all das wird jetzt gleich Thema werden. Hierbei nahe dran, denn wir stellen die mobile Diskothek Dance Factory heute vor. Ich bin Thorsten Subert. Schönen guten Morgen.
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1: Da hat der Udo Rodenbusch Spaß. DJ Udo ist heute hier im Studio zu Gast. Gemeinsam mit Theo Oberheitmann hat er ja die mobile Diskothek Dance Factory. Udo, das war jetzt gerade so ein Song. Da hast du Spaß dran gehabt, oder? New Religion, diese neue Version von Faithless, ursprünglich mal Insomnia gewesen, haben wir eben nochmal reingehört.
2: Ja, genau, das Lied fand ich auch eben total geil, aber ich höre eigentlich lieber gerne die Originalversion. Und da kommt so ziemlich am Schluss in dem Lied dieses
1: genau.
2: Ja, und das haben wir mal mit unserer Anlage, wie wir DJ gemacht haben, das Ding bis hin aufgeteilt.
1: Ja, das ist aber auch genau dafür gemacht, glaube ich, dass man da mal nochmal richtig aufdreht. Aber das ist jetzt im Bereich eigentlich Elektro oder Techno zu finden. Das ist nicht das Einzige, was ihr auflegt. Was ist so euer typisches musikalisches Repertoire?
2: Ja, wir haben ja alles Mögliche eigentlich. Angefangen von Schlager zum Beispiel, wie heißt das, Gute Laune, Oben, Unten und so weiter. Alles, diese ganzen Party-Dinger machen wir zum Beispiel.
1: Oben Gute Laune, Unten Gute Laune, ja, genau.
2: Ja, genau, diese Dinger zum Beispiel. Dann haben wir zum Beispiel auch noch dieses, wie nennt sich das, 80er, 90er, ja, dann haben wir auch teilweise die Hits von heute und sowas, ja, aber wenn jetzt so ganz neue Sachen sind, jetzt zum Beispiel die

0: gerne so Sachen wie, wo dann auch Tanzfläche ist, wo dann richtig Party gemacht wird und sowas, wo wir dann auch Lautmusik machen können, sowas, und wo die Leute alle auf der Tanzfläche sind und Spaß haben, sowas. Ja, und wo dann so geile Lieder gespielt werden, wie zum Beispiel jetzt eben dieses Ding, was wir da eben gehört haben, was eben gerade im Radio lief.
1: Also da, wo ihr richtig Party machen könnt, da habt ihr am meisten Spaß daran.
0: Ja, das wäre schön, wenn wir dann bei solchen Dingern gebucht werden, weil das finden wir schon schöner eigentlich.
1: Wie sieht's aus mit privaten Feiern, Geburtstage, Hochzeiten? Ist das so ein typisches Veranstaltungsfeld?
0: Ja, das finde ich auch eigentlich ganz geil. Also das finde ich auch schon mal ganz gut, wenn wir bei solchen Dingern gebucht werden, weil diese Privatpartys, die finde ich eigentlich schon ein bisschen schöner, wie diese riesengroßen Dinger. Ne?
1: Hm. Was für Publikumsgrößen könnt ihr denn überhaupt beschallen?
0: Also mit der Anlage jetzt, die wir jetzt haben, sollte man 300 Personen nicht überschreiten, weil das ist sonst, schafft hat unsere Anlage nicht mehr, weil unsere zwei Boxen, die wir haben, die haben 2x400 Watt und der Subwoofer hat jetzt nur 250, der ist eigentlich viel zu klein ausgelegt, eigentlich ist der Quatsch, aber wir kriegen demnächst jetzt irgendwann mal einen besseren Subwoofer und zwar ist das der T-Box TA18, den gibt es bei Tom & Music, der hat 500 Watt und der knallt richtig raus, das ist so ein Push-Pull-Ding da, wie man sich das nennt. Oder ja. Bandpass-Abwurfer, glaube ich, heißt der.
1: Oder ihr habt schon die entsprechende Beschallungsanlage vor Ort. Also wenn euch jetzt eine Großraum-Disco buchen würde, wäre auch okay.
0: Ja, wir können dann zum Beispiel auch mal in so einen Underground-Club oder so eine kleine Diskothek oder was. Oder wenn wir mal in eine Disco gebucht werden zum Beispiel, dann muss halt Anlage und Dichter und alles vorhanden sein. Also dann brauchen wir uns ja nur anzuschließen mit unserer Anlage und dann können wir loslegen, ne? Übrigens haben wir auch zum Beispiel, haben wir jetzt am 18. September, machen wir jetzt auch wieder einen Auftritt, da ist im Kult in Gundersweiler, haben wir zum Beispiel, das ist ja bei Rockenhausen, haben wir zum Beispiel eine Veranstaltung für beeinträchtigte Menschen und das geht von 18 bis 23 Uhr und da kommen dann alles nur beeinträchtigte Menschen und da macht die Disco extra auf nur für beeinträchtigte Menschen.
1: Finde ich aber, ist eine tolle Aktion und wenn ihr dabei seid, ist also Stimmung schon mal garantiert.
0: Ja, genau so ist es. Aber wenn jetzt zum Beispiel irgendein beeinträchtigter Mensch jetzt alleine kommt, ohne Mitarbeiter oder ohne irgendwelche Begleitung, sollte der vielleicht den Behindertenausweis dabei haben, damit er sich ausweisen kann, dass er eine Beeinträchtigung hat, weil wir lassen eigentlich nur beeinträchtigte Menschen rein.
1: An der Stelle, ja. Wie sieht's aus musikalisch? Geht ihr auf Wünsche ein? Ja, ne?
0: Ja, versuchen wir so weitgehend, versuchen wir das irgendwie zu ermöglichen, weil viele Lieder, kann auch sein, dass da mal schon passiert, dann haben wir die Dinger nämlich
1: ja,
0: gar gut, nicht.
1: Ja gut, ist klar, ja, das kann mal passieren. Aber ansonsten, wenn ihr es habt, dann, wenn derjenige sagt, hey, ich möchte lieber mehr 80er hören, dann seid ihr auch dabei, mehr 80er zu spielen.
0: Ja, da habe ich schon sehr viel an 80er-Musik, aber man kann halt nicht alles haben. Ne? Ich habe jetzt ungefähr knapp 2 Terabyte an Musik jetzt auf der Platte und das. Ja, und die Platte hat 4 Terabyte. Also ich habe jetzt im Moment, bin ich noch begrenzt. Also irgendwann wird noch mehr Musik dazu gekauft.
1: Okay, einen habe ich jetzt noch dabei von den 80ern. Human League, Don't You Want Me, hier auf der Antenne. Und gleich haben wir alle wichtigen Daten rund um die mobile Diskothek Dance Factory.

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1: Heute haben wir ein besonderes DJ-Duo zu Gast, zumindest mal die eine Hälfte davon. Das ist Udo Rodenbusch, der hier ist, und Theo Oberheitmann gehört mit genauso dazu zur mobilen Diskothek Dance Factory. Jetzt haben wir schon einiges über eure Auftritte erfahren, aber achso, und du hast auch schon erwähnt, wo man euch das nächste Mal erleben kann. Das ist in Gundersweiler, ne?
2: Ja, genau so ist es, ja. In Gundersweiler im Kult. Das ist da bei Rockenhausen und kommen beeinträchtigte Menschen hin, die machen da zum Beispiel eine extra Veranstaltung von beeinträchtigten Menschen im Kult, und das geht dann am 18. September von 18 bis 23 Uhr, und da werden alle Einrichtungen, Einrichtungen mit beeinträchtigten Menschen werden dann da angeschrieben, und die können dann da hinkommen und dann wird da Party gefeiert.
1: Ist dann also eher eine geschlossene Gesellschaft dann?
2: Eigentlich eine geschlossene Gesellschaft, genau. Ja. Das macht extra diese Besitzerin, die heißt Laura, ja, die macht das dann extra für uns, macht die dann extra eine Veranstaltung, wo wir dann das Ding dann praktisch für uns haben, und dann machen wir da Party.
1: Denn das ist ja schon ein Unterschied, ob es eine Privatparty ist und geschlossene Gesellschaft, oder ob es eine öffentliche Party ist, wie bei einem Dorffest oder so. Da spielt ja auch GEMA durchaus eine Rolle bei solchen Sachen.
2: Ja, mit der GEMA, das ist halt das Problem, da haben wir schon mal ganz böse Überraschungen erlebt und sowas. Da haben wir auch mal irgendwo gespielt und sowas, und dann hat nachher dieser Veranstalter, der hat nachher eine Strafe von 1800 Euro gehabt. Und dann dachte ich, ach du Scheiße, das kann ja wohl nicht sein. Ja, da ist wohl, muss da irgendwas schiefgelaufen sein. Ich weiß nicht, was da passiert ist. Ne? Ich nenne jetzt natürlich die Location und den Ort natürlich jetzt nicht, aber das habe ich schon erlebt, so Dinger, ja.
1: Fakt ist, und bei deswegen öffentlichen...
2: deswegen ist es halt so, dass man normalerweise, sollte der Veranstalter immer die GEMA angemeldet haben, ja, damit sowas nicht passiert.
1: Bei öffentlichen Veranstaltungen ist immer der Veranstalter dafür verantwortlich, egal übrigens, was er macht, ob er jetzt dann einfach nur CDs abspielt, ein DJ holt oder eine Liveband, das muss halt angemeldet sein. Bei Privatpartys ist es ein anderes Thema. Aber insgesamt, also du freust dich schon, dass es so etwas eben wie in Gundersweiler gibt, auch so Clubs. Wie siehst du insgesamt die Disco-Entwicklung da bei Großraum-Discos und...
2: Ja, ich habe in YouTube hab ich meine Sendung gefunden, die war mal im Fernsehen gelaufen. Ich weiß aber jetzt nicht mehr, welcher Fernsehkanal das war, habe ich mittlerweile
1: also
2: vergessen.
1: Also unser war es nicht, wir sind Radio.
2: Ja, und da war es so, dass das halt, da ging es darum, dass viele Clubs und Diskotheken zumachen. Wir hatten in Deutschland mal 2200 Clubs, also mehr als 2200 Clubs gehabt, und da ist im Endeffekt quasi nur noch die Hälfte von da. Also sehr viele Clubs und Diskotheken haben zugemacht. Vielleicht ist da auch Corona mit dran schuld, ich weiß nicht, woran es liegt, aber da ist das sehr stark, ist das zurückgegangen, und jetzt mittlerweile ist es dann so, dass die Leute dann meistens so eigenständig irgendwie was machen, oder dass zum Beispiel dann so irgendwie Strandpartys, je nachdem wo das ist, und all so Dinge, so Sachen kommen jetzt mehr.
1: Ne? Ja, insofern ist es natürlich gut, dass es so etwas wie eine mobile Diskothek gibt, denn ihr seid dann ja unabhängig davon, ob da die Halle steht oder nicht, ihr kommt einfach dorthin, wo die Party ist.
2: Ja, genau so ist es, weil ich finde das sehr schade, wenn jetzt so viele Clubs zumachen. Mir tut das auch so ein bisschen in der Seele weh, weil das ist so was Musik und so was, weil die viele Leute, die hören da unheimlich gern Musik. Deswegen haben die wahrscheinlich jetzt auch Antenne Bad Kreuznach an, weil ja unheimlich gern Musik gehört wird. Und Diskotheken, das ist einfach ein Ding, das muss abends mal sein, dass man einfach mal raus aus der normalen Welt, aus dem normalen Wahnsinn, und dass man einfach in einer ganz anderen Welt ist. So, ne? Ja. Tanzen, Musik hören, Lichter und alles Mögliche und sowas, das ist schon einfach geil.
1: Wer das erleben möchte, der hat natürlich die Möglichkeit, euch zu buchen. Dazu, also es gibt ja eure Internetseite, habe ich gesehen, mobile Diskothek-dancefactory.simdiff.com. Das werden wir auf unserer Internetseite auch nochmal verlinken, dass das einfach mit einem Klick erreichbar ist. Dort finde ich auch die Kontaktdaten, denn man sollte schon eure Handynummer, die dann da auf der Seite steht, nutzen zum Buchen, richtig?
2: Ja, das ist richtig, aber auf dieser Handynummer bitte nur per WhatsApp schreiben oder eine Sprachnachricht drauf sprechen, weil das ist nämlich so, dass man mich anders sonst nicht so gut erreichen kann, weil wenn man anruft, weil ich höre nicht immer das Handy, weil oft der Klingelton aus ist, und deswegen bitte drauf schreiben oder drauf sprechen, und ich kann dann auch den Kontakt zurückrufen, und dann kann ich mich mit demjenigen in Verbindung setzen.
1: Also dort am besten Sprachnachricht und WhatsApp nutzen. Was kostet so ein Abend bei euch?
2: Also so ein Abend kostet bei uns, wenn wir mit der kompletten Ausrüstung angerückt kommen, mit Lichter, mit Boxen, mit allem drum und dran.
1: Und alle beide DJs?
2: Ja, und alle beide DJs kostet das einen Festpreis für die ganze komplette Veranstaltung 350 Euro. Ja, boah, und das ist echt günstig, weil wenn man einen DJ oder sowas irgendwo sucht, ja, der nimmt mal vorne direkt einmal 700, 800 Euro dafür.
1: Also wem das jetzt viel zu viele Zahlen waren, dem kann ich sagen, ist gar kein Problem. Das alles gibt's noch einmal zum ganz ruhigen Nachhören auf unserer Internetseite. Antenne-kh.de im Podcast bei Nahe dran, da wird sie bald sein. 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
1: Ich bin Marco Blechschmidt, schönen guten Morgen. Rund 5000 Besucher haben das Da Capo Festival in Alzey besucht. An 4 Tagen standen 5 Veranstaltungen auf dem Programm. 3 davon waren ausverkauft. Zu den Künstlern gehörten unter anderem Chaco Habekost, Clock Clock, Paul Young und Café Del Mundo. Einen Rekord gab es beim Kinderkonzert mit Nielsen. Rund 500 Besucher kamen zur Familienveranstaltung, so viele wie noch nie in der Geschichte des Festivals. Nach Angaben der Stadt steht das Programm für den Kultursommer 2027 bereits nahezu fest. Bürgermeister Steffen Jung zieht eine positive Bilanz und bedankt sich bei den zahlreichen ehrenamtlichen Einsatzkräften, Sponsoren und Partnern, die das Festival ermöglicht haben. Der Verkehrsverein Bad Kreuznach hat zahlreiche Graffiti an der Roseninsel entfernen lassen. Auf die Schmierereien war der Verein nach eigenen Angaben über die sozialen Medien aufmerksam geworden. Weil dort auch das Fischerstechen ausgetragen wird, sah der Vorsitzende Dirk Nessel Handlungsbedarf. Gemeinsam mit dem Malerbetrieb Emmert und Schrick wurden die Verunstaltungen am Montag und Dienstag beseitigt. Zum Einsatz kam nach Angaben des Vereins ein umweltschonender Reiniger, der weder den Naturstein noch die Umgebung beschädigen soll. Das Unternehmen stellte dafür Material und Arbeitskräfte für rund 1,5 Arbeitstage zur Verfügung. Schon zuvor hatte der zweite Vorsitzende Jens Wiechmann zur Ausrichtung des Verkehrsvereins erklärt:
2: Wir sagen einfach, wir wollen machen. Wir sind Macher. Wir sehen ja auch, wir haben eine Wahrnehmung, was passiert hier in unserer schönen Stadt. Wir bekommen viele Ideen von Bürgern herangetragen und überlegen uns dann, hey, da können wir was tun oder das ist doch ein bisschen zu groß, die Nummer. Aber in erster Linie geht es darum, was zu bewegen. Ja, und da haben wir halt ein Riesenteam und jeder, der Lust darauf hat, der soll mitmachen.
1: Der Verkehrsverein hofft, dass diese Aktion weitere Schmierereien verhindert und zugleich neue Unterstützer für die Vereinsarbeit gewinnt. Nach 4 ähnlichen Diebstählen seit Ende Juli warnt die Polizei in Alzey davor, Fenster und Türen offen stehen zu lassen. Seit dem 29. Juli verschaffte sich ein bislang unbekannter Täter in 4 Fällen über offenstehende oder unverschlossene Fenster und Türen Zugang zu Wohnungen, Gebäuden oder Einrichtungen. Gewalt musste der Täter nach bisherigen Erkenntnissen nicht anwenden. Die jüngste Tat ereignete sich in der Nacht auf Dienstag. Die Kriminalinspektion Worms prüft einen Zusammenhang zwischen den Taten. Die Polizei rät, Fenster sowie Balkon- und Terrassen Türen vor allem nachts oder bei Abwesenheit geschlossen zu halten. Außerdem werden Zeugen gesucht, die seit dem 29. Juli verdächtige Personen oder Fahrzeuge in Alzey beobachtet haben. Mit dem Schulstart passt der Rhein-Nahe-Nahverkehrsverbund mehrere Busverbindungen an. Betroffen sind unter anderem Linien 202, 204, 205, 625, 626 und 643. Außerdem wird mit der Linie 211 eine neue Verbindung in Bad Kreuznach eingerichtet. Dort entstehen unter anderem neue umsteigfreie Verbindungen innerhalb der Stadt. Die Linie 202 hält künftig zusätzlich an der Haltestelle Alzeyer Straße Mitte Rewe. Im Schulverkehr wird die Haltestelle für die Realschule Plus Meisenheim in die Präses-Heldstraße verlegt. Der RNN empfiehlt Fahrgästen, ihre Verbindung vor Fahrantritt zu überprüfen. Mit den Änderungen reagiert der RNN nach eigenen Angaben auf Fahrgastwünsche und will die Erreichbarkeit wichtiger Ziele sowie das Linienangebot verbessern.
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4: Aufgepasst auf den Straßen, wir sind immer noch in der Speed Week und deswegen wird auch geblitzt. In Bad Kreuznach in der Schubertstraße steht ein Blitzer. Ein weiterer ist in Gensingen entdeckt worden bei der Feuerwehr, das ist ja die Alzeyer Straße. Vielen Dank an Alexa, die uns diese Meldung hier hinterlassen hat. Außerdem zwischen Kirn und Kallenfels in der Kallenfelser Straße ebenfalls ein Blitzer. Dann schließlich noch einer auf der A63 Richtung Kaiserslautern bei Alzey und der Blitzerhänger auf der A61 bei Dachsweiler. Meldet uns alles, was ihr seht. Ruft uns an auf der Verkehrshotline 0671 920 88 880.
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4: Viel mehr passiert nicht mehr nach oben, was die Temperaturen betrifft, weil die sind schon so hoch. Wir haben 23 Grad in Ida Oberstein an der Burg Bosselstein. Es sind 25 auf dem Bad Kreuznacher Eiermarkt. In Schmidt-Hachenbach am Dorfplatz messen wir 28 und in Odernheim am Glan, an der Klosterruine Disibodenberg sogar 29 Grad. Es ist also jetzt schon sehr heiß, aber das Gute ist, das Maximum liegt heute bei 32 Grad. In den nächsten Stunden sollen immer mehr Wolken zu uns in die Region kommen. Es wird dann bewölkt und dadurch bleibt es auch ein bisschen kühler. Morgen wird sogar noch ein bisschen kühler bleiben, bevor die Hitze am Wochenende wieder zurückkehrt.
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4: Acht Beine sind es in dieser Woche. Acht Beine suchen ein neues Zuhause. Nein, keine Sorge, es ist keine Spinne. Es sind zwei Hunde, Luna und Leo. Gleich die Stars in unserem Antenne-Körbchen gesucht. Einen schönen Mittwoch wünsche ich.
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1: Körbchen gesucht heute on Tour mit Jens. Und es geht um zwei Schäferhunde, Luna und Leo. Die warten nämlich in der Pflegestelle auf ihr neues für immer zu Hause. Und das ist wirklich, ach Jens, das klingt so emotional bei euch. Denn diese beiden, die gehören einfach zusammen. Die sind immer zusammen gewesen und sollen natürlich jetzt auch zusammen vermittelt werden. Aber wir wollen Luna und Leo erst einmal kennenlernen. Also Jens, bitte, leg los.
2: Heute wieder Körbchen on Tour. Helga, grüß dich.
3: Hallöchen.
2: Du hast mich angerufen und hast gesagt, du hättest da zwei ganz zuckersüße Dinge. Erzähl.
3: Ja, ich habe hier einen kleinen Notfall von zwei Schäfer- und Mischlingen. Luna und Leo. Die beiden Hunde wurden vor 7 Jahren als Geschwister bei mir hier angekommen, wurden so vermittelt zusammen in eine Familie. Die Besitzerin ist aus gesundheitlichen Gründen im Altenheim angekommen. Sie ist hochgradig dement und kann nicht mehr. Ihr Lebenspartner hat sich leider Gottes aus dem Staub gemacht und hat die beiden Hunde eingesperrt in der Wohnung alleine zurückgelassen. Sie wurden dann nach 2 Wochen gefunden und das bei diesem tollen warmen Wetter. Ohne Wasser, ohne Futter, ohne alles. Von den Kindern, die etwas weiter weg wohnen, die eigentlich ihrer Mutter Kleidung und Sachen holen wollten und sehr überrascht waren, dass da 2 Schäferhunde stehen. Beide Schäferhunde sind von uns ärztlich durchgecheckt worden. Sie sind geimpft, sie sind gechippt, sie sind kastriert. Sie laufen super an der Leine, sie sind umgänglich, sie verträglich. Sie haben keine Anstalten, mit anderen Hunden Probleme zu haben. Sie kennen Katzen. Ich denke, das Einzige, was sie vielleicht nicht kennen, sind kleine Kinder. Also es wäre schon geschickt, wenn das neue Zuhause größere Kinder hätten. Es wäre ein Wunschtraum von mir, wenn beide zusammenbleiben dürften, weil sie immer schon zusammen waren. Aber es geht auch einzeln.
2: Okay, es geht auch einzeln. Ich sehe dir an, schweren Herzens wäre einzeln auch möglich. Dann frage ich ja jetzt dich nicht, ob ich den Leo mitnehmen darf, wenn die dann alle beide kommen. Nein, das ist verständlich, das ist auch gut so und es ist aber kein Zwang. Also wer nur einen Schäferhund gerne möchte, okay, dann ist es halt so. Aber es wäre ideal. Fällt dir noch irgendetwas ein? Hundeschule können sie? Also haben sie im Griff?
3: Also Hundeschule selber haben sie wahrscheinlich nicht kennengelernt, aber sie sind soweit gut erzogen. Sie haben die Grundkommandos im Griff mit Sitz und Platz. Wie gesagt, Leinenführigkeit ist auch vorhanden. Der Leo ist ein sehr ruhiger Kamerad. Also der ist eigentlich gerne gemütlich und ruhiger hat. Das Mädchen ist ein bisschen aktiver unterwegs und ich denke, mit ihr kann man ganz tolle Spaziergänge und Abenteuer noch erleben und viel mit unternehmen. Aber ansonsten sind beide wirklich umgänglich, verträglich, verschmust und hoffe, dass es auch getrennt so bleiben.
2: Ich fasse das nochmal zusammen. Das hört sich ja echt wirklich super an. Also, wir suchen, und du schreist dazwischen, wenn es falsch ist, wir suchen eine noch relativ aktive Familie, die, wenn sie Kinder hat, doch bitte 12, 14 so sein sollten. Das hat aber was mit Vernunft zu tun und nicht mit dem Charakter der Hunde. Das ist einfach besser. Die dürfen auch Katzen im Haushalt haben.
3: Ja. Ja.
2: Garten und so wäre schön.
3: Perfekt.
2: Perfekt, genau. Was fällt mir noch ein zu den Zweien? Die dürfen auch Nachbarn haben. Ich sehe sie ja hier mit den anderen Hunden. Also wenn die Nachbarn auch 2 Schäferhunde haben, wäre das doch eigentlich nicht schlecht.
3: Nee, das wäre absolut nicht schlecht. Also Hunde außenrum ist kein Thema. Naja, vielleicht mögen sie ja kleine Hunde nicht unbedingt. Ich weiß es nicht. Also sie kennen große Hunde. Nee, Quatsch. Sie hatten einen kleinen Hund als dritter Freund, habe ich erfahren, der aber in der Zwischenzeit verstorben ist. Also sie kennen alle Hundegrößen anscheinend.
1: Das klingt wirklich nach 2 so großartigen Hunden. Und wenn ihr Luna und Leo kennenlernen wollt, dann meldet euch ganz einfach bei uns bei der Antenne. Wir vermitteln dann, wie wir eigentlich auch immer sagen, zwischen Mensch und Tier.
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1: Ich bin Geraldine Werner. Schönen guten Tag. 4 Schwerverletzte nach Unfall auf A61 bei Rheinböllen. Außerdem in unseren Lokalnachrichten um 20:30. RNN ändert Busfahrplan zum Schulstart. Polizei warnt in Alzey vor Einbrechern durch offene Fenster. Und Bad Kreuznacher Feuerwehr trauert um Hans-Dieter Mottweiler.
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2: Ich bin Diana Kramer. Wieder ein Fall, bei dem ein Test mit künstlicher Intelligenz aus dem Ruder gelaufen ist. Britische Sicherheitsforscher ertappten ein KI-Modell beim Versuch, eine Schwachstelle in öffentlich zugängliche Software einzuschleusen. Besonders brisant dabei, die KI wollte dafür auch einen zuständigen Menschen manipulieren.
3: KI-Modelle sollen selbstständig Aufgaben lösen. Problematisch wird's aber, wenn sie selbst zum Hacker werden. Um das zu testen, hatten britische Forscher den Modellen von Anthropic und des ChatGPT-Entwicklers OpenAI Zugang zum Internet gewährt. Statt sich aber nur Software-Werkzeuge zu holen, um eine Aufgabe zu erfüllen, legte sich die Anthropic-KI einen Account zu, erschuf Fake-Identitäten und versuchte gezielt, einen Betreuer der Software zu manipulieren. Verschickt wurden auch Phishing-Mails zum Abgreifen sensibler Daten. Bemerkt hatten die Forscher das Ganze wohl auch erst bei einer späteren Auswertung. Katrin Müller, Nachrichtenredaktion.
2: Die Debatte um die Abschaffung der abschlagsfreien Frührente nach 45 Beitragsjahren tobt. Unionsfraktionschef Thorsten Frey hat jetzt nochmals betont, dass er eine Abkehr von dem Vorhaben für ausgeschlossen hält. Die Kosten der abschlagsfreien Frührente beliefen sich auf etwa 10 Milliarden Euro pro Jahr, sagte er im ZDF-Morgenmagazin. Deshalb sei sie auch Bestandteil eines größeren Konzeptes. FIFA-Boss Gianni Infantino hat für heute zu einer Krisensitzung des Fußball-Weltverbands nach Marokko geladen. Das berichten britische Medien. Es sei allerdings unklar, was der Schweizer genau besprechen wolle.
4: Das hochrangige Treffen ist in Rabat geplant, wo im März auch die nächste FIFA-Präsidentenwahl ansteht. Infantino würde sich gerne für eine weitere Amtszeit wählen lassen, aber die Luft für ihn wird nach dem gescheiterten Investorendeal immer dünner. Schwere Vorwürfe kommen auch vom Chef des jordanischen Fußballverbands, Prinz Ali bin al-Hussein. Der Druck auf die Verbände, Infantino bei der Wiederwahl zu unterstützen, komme Erpressung gleich, schreibt er bei X. Auf einen freiwilligen Rücktritt deutet nichts hin. Noch am Abend schwelgte Infantino bei Instagram in WM-Erinnerungen und postete Unterstützerschreiben einzelner Verbände. Ursula Winkler, Nachrichtenredaktion.
2: Die USA, der Iran und der Oman stehen Berichten zufolge kurz vor einer Übergangslösung zur Öffnung der Straße von Hormuz. Wie das US-Portal Axios berichtet, streben die USA bereits für heute eine Einigung an. Ähnlich äußerte sich auch US-Präsident Donald Trump vor Reportern.
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6: Aufgepasst auf unseren Straßen. Blitzer gibt es einmal zwischen Kirn und Kallenfels. Hier gibt es in der Kallenfelser Straße einen Blitzer. Im Weiteren gibt es in Bad Kreuznach, hier wird in der Schubertstraße geblitzt. Auch in Gensingen an der Feuerwehr, also in der Alzeyer Straße, wird die Geschwindigkeit kontrolliert. Außerdem auf den Autobahnen A61 bei Dachsweiler und A63 Richtung Kaiserslautern bei Alzey. Was ihr noch alles entdeckt habt, das melden wir auch. Ruft uns dazu einfach nur an 0671 920 88 88 0.
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6: Es ist überwiegend sonnig. Es wird heute allerdings etwas mehr bewölken als in den letzten Tagen, denn es kommt auch kalte Luft zu uns. Zumindest so kalt, dass es nicht ganz so heiß wird wie gestern. Also es ist immer noch sehr warm. Das Maximum liegt heute bei 32 Grad. Dabei kommen ab dem Mittag immer mehr Wolken zu uns. Im Augenblick haben wir 23 Grad in Ida Oberstein an den Messehallen, aber es sind 27 in Weierbach an der Felsenmühle, in Simmertal an der Grundschule 28 und in Bad Kreuznach am Salinenplatz 29 Grad.
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6: Mit Austis geht's hinein in diesen Mittwochvormittag. Schön, dass ihr uns eingeschaltet habt. Hier ist eure Antenne mit Thorsten Subert heute bei der Arbeit.
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1: Ich bin Geraldine Werner, schönen guten Tag. Bei einem Unfall auf der A61 bei Rheinböllen sind 4 Menschen schwer verletzt worden. Der Unfall ereignete sich gestern Abend auf der A61 in Fahrtrichtung Süden auf Höhe der Anschlussstelle Rheinböllen. Ein Auto kam aus bislang ungeklärter Ursache nach rechts von der Fahrbahn ab und verunglückte. Alle 4 Insassen wurden schwer verletzt. Für die Bergungsarbeiten und die Unfallaufnahme musste die Autobahn rund 4,5 Stunden voll gesperrt werden. Der Verkehr wurde an der Anschlussstelle Laudert umgeleitet. Warum das Fahrzeug von der Fahrbahn abkam, ist derzeit noch unklar. Die Polizei ermittelt zur Unfallursache. Mit dem Schulstart passt der Rhein-Nahe Nahverkehrsverbund mehrere Busverbindungen an. Betroffen sind unter anderem die Linien 202, 204, 205, 625, 626 und 643. Außerdem wird mit der Linie 211 eine neue Verbindung in Bad Kreuznach eingerichtet. Dort entstehen unter anderem neue umsteigefreie Verbindungen innerhalb der Stadt. Die Linie 202 hält künftig zusätzlich an der Haltestelle Alzey Straße Mitte Rewe. Im Schulverkehr wird die Haltestelle für die Realschule Plus Meisenheim in die Präses-Heldstraße verlegt. Der RNN empfiehlt Fahrgästen, ihre Verbindung vor Fahrtantritt zu prüfen. Mit den Änderungen reagiert der RNN nach eigenen Angaben auf Fahrgastwünsche und will die Erreichbarkeit wichtiger Ziele sowie das Linienangebot verbessern. Nach 4 ähnlichen Diebstählen seit Ende Juli warnt die Polizei in Alzey davor, Fenster und Türen offen stehen zu lassen. Seit dem 29. Juli verschaffte sich ein bislang unbekannter Täter in 4 Fällen über offenstehende oder unverschlossene Fenster und Türen Zugang zu Wohnungen, Gebäuden oder Einrichtungen. Gewalt musste der Täter nach bisherigen Erkenntnissen nicht anwenden. Die jüngste Tat ereignete sich in der Nacht auf Dienstag. Die Kriminalinspektion Worms prüft einen Zusammenhang zwischen den Taten. Die Polizei rät, Fenster sowie Balkon- und Terrassentüren vor allem nachts oder bei Abwesenheit geschlossen zu halten. Außerdem werden Zeugen gesucht, die seit dem 29. Juli verdächtige Personen oder Fahrzeuge in Alzey beobachtet haben. Die Freiwillige Feuerwehr Bad Kreuznach trauert um ihren langjährigen Kameraden Hans-Dieter Mottweiler. Mottweiler engagierte sich 40 Jahre lang im aktiven Feuerwehrdienst. Er trat 1957 in die Jugendfeuerwehr ein und wurde 1959 in den aktiven Dienst übernommen. 1972 wurde er zum Brandmeister befördert. Für sein langjähriges Engagement erhielt er unter anderem das Deutsche Feuerwehr-Ehrenkreuz in Silber sowie das Goldene Feuerwehr-Ehrenzeichen für 35 Jahre. Jahre aktive und pflichttreue Tätigkeit. Aus gesundheitlichen Gründen wechselte er Ende 1999 in den Ehrenzug. Hans-Dieter Mottweiler verstarb bereits am 6. Juni im Alter von 85 Jahren. Die Freiwillige Feuerwehr Bad Kreuznach würdigt seinen jahrzehntelangen Einsatz und erklärt sein Andenken in Ehren zu halten.
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2: Im frühen Handel ist am deutschen Aktienmarkt der DAX weiter gestiegen. Der DAX verbessert sich zunächst um 0,6% auf 26.370 Punkte und setzt damit seine Rekordjagd der vergangenen Tage fort. Aus New York kommt eine positive Vorgabe. Laut IFO-Institut hat sich die Stimmung in der deutschen Autoindustrie etwas gebessert. Die Autowerte können denn hier auch zunächst einmal leicht zulegen. Fest auch Bayer, Fresenius und Siemens Energy. Infineon mit guten Quartalszahlen inklusive Umsatzrekord. Die Infineon-Aktie fällt jedoch vorerst um 3%, nachdem sie zuletzt geklettert war. Der Euro war am Morgen leicht auf 1,1540 Dollar gestiegen. Aus Frankfurt, Klaus Wente.
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4: Fahrt nicht zu schnell auf unseren Straßen. Es wird kontrolliert, dass ihr nicht zu schnell fahrt auf unseren Straßen. Wie in Bad Kreuznach in der Schubertstraße. Da ist ein Blitzer entdeckt worden. Auch in Gensingen bei der Feuerwehr, also in der Alzeyer Straße. Außerdem in der Kallenfelser Straße in Kirn, also zwischen Kirn und Kallenfels. Und dann nochmal auf den Autobahnen. Sowohl bei Dachsweiler auf der A61 als auch bei Alzey auf der A63. Wir wünschen allen eine gute Fahrt und wenn ihr noch was gesehen habt, ruft bitte an. 0671 920 88 88 0.
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4: Es ist heiß. Wir haben 24 Grad in Ida Oberstein am Schloss Oberstein, in Gimpweiler am Sportplatz ebenfalls 24. In Wohnsheim am Waldlehrpfad sind es 25 Grad und am Bad Kreuznacher Bäderhaus sogar 29 Grad. Aber bis zu 32 bekommen wir heute nur, also es wird nicht ganz so heiß wie in den letzten Tagen. Dabei kommen immer mehr Wolken zu uns. Ab dem Mittag und Nachmittag wird es bewölken. Die Temperaturen sinken dadurch ein kleines bisschen, aber kommen am Wochenende wieder zurück.
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4: In der Verbandsgemeinde Lange-Lohnsheim, Stromberg, da gibt es etwas Neues. Also es wird die Celtic Trails bald geben. Die werden sich morgen bei Nahe dran vorstellen, hier im Programm der Antenne. Aber es gibt auch einen neuen Wohnmobilstellplatz. Mehr dazu jetzt gleich in wenigen Minuten. Hier bei Antenne bei der Arbeit. Ich bin Thorsten Subert. Schönen Mittwoch.
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0: Red Eyes, ihr habt gerade Loi auf eurer Antenne gehört, hier bei Antenne bei der Arbeit. Ein neuer Stellplatz für Wohnmobile soll künftig Touristen nach Langelohnsheim locken. Max Wischermann hat anlässlich der Eröffnung mit der Leiterin der Stabsstelle für Tourismus der Verbandsgemeinde Langelohnsheim-Stromberg, Kirsten Mang, gesprochen.
1: Das Thema ist natürlich der neue Wohnmobilstellplatz in Langelohnsheim. Und vielleicht fangen wir mal damit an, dass Sie uns nochmal erklären, was da jetzt genau neu ist, also was die Leute da jetzt vor Ort vorfinden.
2: Also wir haben in Langelohnsheim sowas noch überhaupt nie gehabt. Wir haben jetzt einen Wohnmobilstellplatz und das ist ganz was Neues. Der hat zwar noch keine Infrastruktur, sprich noch keine Abwasserversorgung und Strom, aber es ist ein befestigter Platz innerhalb unmittelbarer Nähe vom Freibad in Langelohnsheim und das ist was ganz, ganz Neues.
1: Ich habe jetzt ganz aufmerksam zugehört. Sie haben gesagt, noch keine Infrastruktur. Heißt es, da ist geplant, dass das noch ausgebaut wird, das Angebot?
2: Ja, klar, das haben wir schon geplant, wenn der Platz so generell gut ankommt. Wir haben den jetzt in allen gängigen Portalen eingestellt und auch Social Media, der Beitrag ging durch die Decke, der wurde jetzt schon 100.000 Mal angeguckt, also das haben wir auch noch nicht. Also scheint das wirklich ein ganz, ganz präsentes Thema zu sein und wenn der Platz gut ankommt, dann kann sich die Gemeinde Langelohnsheim durchaus vorstellen, dort die Infrastruktur zur Verfügung zu stellen, sprich Wasser, Abwasser und Strom anzubieten.
1: Also Sie sagen, dass das jetzt quasi schon so ein bisschen ja, die Leute interessiert oder zumindest zu interessieren scheint. Warum glauben Sie, war jetzt der richtige Zeitpunkt, dieses neue Angebot zu schaffen?
2: Ja, für einen Stellplatz ist es eigentlich nie zu spät. Die Langelohnsheimer machen sich im Moment viele Gedanken, wie sie den Tourismus in ihrem Weindorf ein bisschen ankurbeln können, wie der Weintourismus dort vorangetrieben werden kann und dazu hat es schon ganz viele schöne Gespräche in Arbeitskreisen, Gremien, Gemeinderat gegeben und da kam die Idee schon mal auf, schon vor längerem einen Wohnmobilstellplatz anzubieten, wurde verworfen wegen hoher Kosten und keiner guten Lage und jetzt ist man das Thema nochmal angegangen und hat sich dazu entschieden, jetzt erstmal einen Stellplatz anzubieten ohne Infrastruktur, um überhaupt mal zu testen, wird das überhaupt angenommen, ist Langelohnsheim ein guter Ausgangspunkt für Wohnmobiltouristen.
1: Die Touristen, also die Zielgruppe, die damit erreicht werden soll, ist es Familien? Sind es tatsächlich Leute, die einfach die Weinregionen kennenlernen wollen oder alle? Oder?
2: Wohnmobiltouristen sind ja vielfältig aufgestellt. Das sind ja teilweise von der Zielgruppe genau die Menschen, die unsere Region besuchen, die in die Weingüter radeln, fahren, Proben machen, Kurzurlaube machen. Genau die wollen wir ansprechen. Die haben wir auch schon in der Region. Viele Weingüter bieten auch schon vereinzelt Wohnmobilstellplätze an. Aber so hätten wir jetzt mal einen größeren Platz, wo wir dann auch speziell bewerben können für in den Portalen, um so mehr Reichweite zu erlangen.
1: Die Größe, wie viele Wohnmobile haben da Platz?
2: Also ich habe es jetzt nicht auf dem Maßband ausgemessen, aber mindestens 8 große Wohnmobile ohne Höhe, breite Begrenzung können dort ganz angenehm Platz finden.
0: Der neue Stellplatz in Langelohnsheim soll vor allem durch seine attraktive Lage überzeugen. Die Nutzung ist derzeit noch kostenfrei. Mehr zu dem Thema hören wir auch gleich in etwa einer halben Stunde. Dann wollen wir unter anderem erfahren, wo man den neuen Wohnmobilstellplatz finden kann. Also bleibt dran, hier bei eurer Antenne.
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1: Ich bin Geraldine Werner. Schönen guten Tag. 4 Schwerverletzte nach Unfall auf A61 bei Rheinböllen. Außerdem in unseren Lokalnachrichten um 20:30. RNN ändert Busfahrplan zum Schulstart. Polizei warnt in Alzey vor Einbrechern durch offene Fenster. Und Bad Kreuznacher Feuerwehr trauert um Hans-Dieter Mottweiler.
0: Und jetzt das Neueste aus Deutschland und der Welt.
2: Ich bin Diana Kramer. Im Streit über die sogenannte Rente mit 63 sieht Unionsfraktionschef Thorsten Frey weiterhin keinen Spielraum für eine Abkehr von dem Reformvorhaben. Im ZDF-Morgenmagazin verwies er vor allem auf die Kosten.
3: Die Kosten der abschlagsfreien Rente nach 45 Beitragsjahren mit 63, wie sie so heißt, die kostet etwa 10 Milliarden Euro jedes Jahr und für jeden Rentnerjahrgang. Und deshalb ist sie einfach Bestandteil eines größeren Konzeptes.
2: Zum Widerstand der ostdeutschen Ministerpräsidenten gegen eine Abschaffung der Frühverrentung äußerte Unionsfraktionschef Frey Unverständnis. Im Osten würden kaum mehr Menschen abschlagsfrei in Rente gehen als im Westen. Am Leipziger Flughafen ist in der Nacht eine Drohne nach Angaben eines NATO-Sprechers in der Nähe eines ukrainischen Flugzeugs gesichtet worden. Nach Informationen aus Sicherheitskreisen vom Morgen sollen an der Drohne auch Sprengstoff und ein Zünder befestigt gewesen sein. Die Ermittlungen laufen. Der Flughafen Leipzig-Halle hatte in der Nacht den Flugbetrieb eingestellt. Die krisengebeutelten deutschen Autobauer schauen wieder etwas optimistischer in die Zukunft. Der vom Münchner IFO-Institut erhobene Geschäftsklimaindex für die Branche stieg im Juli um 6 Punkte. Aus dem Krisenmodus kommt die Autoindustrie trotz der Aussicht auf bessere Geschäfte aber nicht heraus.
4: Verkaufseinbrüche, Exportprobleme und hohe Kosten zwingen die Autoindustrie hierzulande zum Sparen. Tausende Jobs sind in Gefahr. Auch wenn die Zeiten erstmal nicht rosiger werden, füllen sich die Auftragsbücher wieder etwas und auch die Exporterwartungen sind laut IFO-Institut gestiegen. Einige Firmen profitieren demnach auch vom europaweiten Rüstungsboom. Zum Beispiel Hersteller von Karosserien und Aufbauten, die Geräte und Komponenten bauen, die nicht nur für Autos verwendet werden können, sondern zum Beispiel auch in der Verteidigung. Katrin Müller, Nachrichtenredaktion.
2: Die Serie von Enthüllungen über alarmierende Hackerfähigkeiten führender KI-Modelle reißt nicht ab. Britische Sicherheitsforscher ertappten das KI-Modell der Entwicklerfirma Anthropic beim Versuch, eine Schwachstelle in öffentlich zugängliche Software einzuschleusen. Um menschliche Betreuer der Software zu überzeugen, habe die KI auch Fake-Identitäten erschaffen, über die sie mit ihnen kommunizierte. Dazu hätten auch sogenannte Phishing-Mails gehört, mit denen Angreifer versuchen, etwa Login-Daten abzugreifen.
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6: Unsere Verkehrshotline ist die 0671 920 88 88 0. Die Blitzer, die bisher gemeldet wurden, sind in Bad Kreuznach in der Schubertstraße, in Gensing in der Alzeyer Straße, in Kirn in der Kallenfelser Straße, in Alzey auf der A63 und dann nochmal auf der A61 bei Dachsweiler. Wir wünschen allen eine gute Fahrt.
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6: Es bleibt weiter trocken und sonnig, allerdings heute auch mit einigen Wolken ab dem Mittag hier bei uns in der Region. Das Maximum liegt heute nur bei 32 Grad, wird also nicht ganz so heiß wie gestern. Im Augenblick sind es 23, die haben wir in Ida Oberstein an der Felsenkirche gemessen. 25 sind es in Achtelsbach am Forsthaus Neuhof. Wir haben 29 Grad am Burgblick in Burglein. Und im Bad Kreuznach am Museum für Puppentheaterkultur sind es 30 Grad.
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6: Ein kostenloser Wohnmobilstellplatz, der soll jetzt in Zukunft ganz viele Touristen nach Langelonsheim locken und damit auch in die Verbandsgemeinde Langelonsheim-Stromberg, die diesen Wohnmobilstellplatz zur Verfügung stellt. Ist Thema jetzt gleich im Programm der Antenne. Ich bin Thorsten Subert und jetzt für euch bei der Arbeit. Schönen Mittwoch.
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0: Eine der größten Hits von Michael Jackson, dieses Billie Jean. Ihr habt die Antenne eingeschaltet. Schön, dass ihr da seid. Langelohnsheim hat jetzt einen Wohnmobilstellplatz. Menschen, die unsere Weinregion kennenlernen wollen oder ein entspanntes Wochenende mit dem Camper verbringen möchten, die können den Stellplatz ab sofort kostenlos nutzen. Zur besonderen Lage hat Max Wischermann bei der Leiterin der Stabsstelle für Tourismus der Verbandsgemeinde Langelohnsheim-Stromberg, Kirsten Mang, nachgefragt.
1: Der neue Stellplatz in Langelohnsheim soll ja auch mit seiner Lage punkten. Was ist da so besonders? Also was kann man da vielleicht sogar fußläufig oder mit dem Fahrrad, was ja auch viele dabei haben, erreichen?
2: Also der Platz ist einmal direkt neben dem Schwimmbad in Langelohnsheim. Das ist schon mal, wenn Schwimmbadsaison ist, eine feine Sache, dass man sich dort abkühlen kann. Und Touristen bekommen sogar 50% Ermäßigung für einen Eintritt. Zweitens haben wir den Platz direkt neben dem Guldenbach-Radweg, der ja dann dort auch direkt in den Nahradweg mündet. Also wir sind mit dem Rad paar Meter sind wir im Eiscafé, 600 Meter, Pizzeria vis-à-vis und dann über den Nahradweg in Binge oder in Bad Kreuznach in kurzer Zeit.
1: Den Stellplatz findet man auch recht einfach, richtig? Der ist auch schon bei Google Maps und auf den gängigen Portalen ist der auch schon hinterlegt?
2: Ja genau, den haben wir direkt überall hinterlegt, dass man auch vor allem bei Maps finden kann. Sie fahren im Prinzip Richtung Langelohnsheim und dort ist ja der Bahnübergang und dort Richtung Freibad. Und das Freibad ist ja großzügig ausgeschildert und direkt dahinter findet man den offiziellen Wohnmobilstellplatz.
1: Um dann das Angebot, sag ich mal, bewerten zu können, auch dann mit Blick auf eine mögliche Erweiterung der Infrastruktur, ist ja auch die Rückmeldung wichtig der ganzen Wohnmobilreisenden. Was ist denn da, wie werden so Rückmeldungen entgegengenommen? Ist das dann über Google-Bewertungen oder?
2: Ja, das wäre ganz toll. Also wir nehmen da wirklich nehmen wir diese Rezensionen an bei Google. Auf jeden Fall nutzen sie das oder nutzen sie auch die Bewertungsmöglichkeiten in den ganzen Portalen wie ProMobil, ADAC, wo habe ich es noch überall eingestellt, also in ganz, ganz vielen gängigen Stellplatzführern, Stellplatzinfo. Nutzen sie das, wir gehen da regelmäßig rein, ich beantworte auch Rezensionen und die werden dann ausgewertet, um dann ein Ergebnis zu haben für einen Gemeinderat, zu sagen, ist voller Erfolg, das können wir gerne mal in die Hand nehmen und weiter ausbauen.
1: Und zum Abschluss, um das nochmal rauszustellen, also der gesamte Stellplatz ist jetzt auch das komplette Jahr über kostenfrei zu benutzen. Also man kann sich einfach hinstellen, first come, first serve und wenn da Platz ist, sein Wohnmobil abstellen und campen.
2: Genau so ist es. First come, first serve, so haben Sie es gerade gesagt. Genau so ist es. Wir haben keine Reservierung. Also man kann den Platz nicht vorab reservieren. Entweder findet man einen Platz, aber er ist wirklich groß, oder eben nicht.
0: Der neue Wohnmobilstellplatz soll ganz, ganz viele Touristen nach Langelohnsheim locken. Schaut ihn euch doch einfach selbst mal an. Den findet ihr ganz einfach bei Google Maps oder bei allen gängigen Wohnmobilportalen.

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1: Ich bin Geraldine Werner, schönen guten Tag. Bei einem Unfall auf der A61 bei Rheinböllen sind 4 Menschen schwer verletzt worden. Der Unfall ereignete sich gestern Abend auf der A61 in Fahrtrichtung Süden auf Höhe der Anschlussstelle Rheinböllen. Ein Auto kam aus bislang ungeklärter Ursache nach rechts von der Fahrbahn ab und verunglückte. Alle 4 Insassen wurden schwer verletzt. Für die Bergungsarbeiten und die Unfallaufnahme musste die Autobahn rund 4,5 Stunden voll gesperrt werden. Der Verkehr wurde an der Anschlussstelle Laudert umgeleitet. Warum das Fahrzeug von der Fahrbahn abkam, ist derzeit noch unklar. Die Polizei ermittelt zur Unfallursache. Mit dem Schulstart passt der Rhein-Nahe Nahverkehrsverbund mehrere Busverbindungen an. Betroffen sind unter anderem die Linien 202, 204, 205, 625, 626 und 643. Außerdem wird mit der Linie 211 eine neue Verbindung in Bad Kreuznach eingerichtet. Dort entstehen unter anderem neue umsteigefreie Verbindungen innerhalb der Stadt. Die Linie 202 hält künftig zusätzlich an der Haltestelle Alzey Straße Mitte Rewe. Im Schulverkehr wird die Haltestelle für die Realschule Plus Meisenheim in die Präses-Heldstraße verlegt. Der RNN empfiehlt Fahrgästen, ihre Verbindung vor Fahrtantritt zu prüfen. Mit den Änderungen reagiert der RNN nach eigenen Angaben auf Fahrgastwünsche und will die Erreichbarkeit wichtiger Ziele sowie das Linienangebot verbessern. Nach 4 ähnlichen Diebstählen seit Ende Juli warnt die Polizei in Alzey davor, Fenster und Türen offen stehen zu lassen. Seit dem 29. Juli verschaffte sich ein bislang unbekannter Täter in 4 Fällen über offenstehende oder unverschlossene Fenster und Türen Zugang zu Wohnungen, Gebäuden oder Einrichtungen. Gewalt musste der Täter nach bisherigen Erkenntnissen nicht anwenden. Die jüngste Tat ereignete sich in der Nacht auf Dienstag. Die Kriminalinspektion Worms prüft einen Zusammenhang zwischen den Taten. Die Polizei rät, Fenster sowie Balkon- und Terrassentüren vor allem nachts oder bei Abwesenheit geschlossen zu halten. Außerdem werden Zeugen gesucht, die seit dem 29. Juli verdächtige Personen oder Fahrzeuge in Alzey beobachtet haben. Die Freiwillige Feuerwehr Bad Kreuznach trauert um ihren langjährigen Kameraden Hans-Dieter Mottweiler. Mottweiler engagierte sich 40 Jahre lang im aktiven Feuerwehrdienst. Er trat 1957 in die Jugendfeuerwehr ein und wurde 1959 in den aktiven Dienst übernommen. 1972 wurde er zum Brandmeister befördert. Für sein langjähriges Engagement erhielt er unter anderem das Deutsche Feuerwehr-Ehrenkreuz in Silber sowie das Goldene Feuerwehr-Ehrenzeichen für 35 Jahre aktive und pflichttreue Tätigkeit. Aus gesundheitlichen Gründen wechselte er Ende 1999 in den Ehrenzug. Hans-Dieter Mottweiler verstarb bereits am 6. Juni im Alter von 85 Jahren. Die Freiwillige Feuerwehr Bad Kreuznach würdigt seinen jahrzehntelangen Einsatz und erklärt sein Andenken in Ehren zu halten.
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3: Die Speed Week geht weiter und es wird auch weiter geblitzt in unserer Region. In Bad Kreuznach in der Schubertstraße solltet ihr nochmal auf den Tacho schauen. Auch in Gensing bei der Feuerwehr in der Alzeyer Straße wird geblitzt. Zwischen Kirn und Kallenfels gibt es die Kallenfelser Straße und dort ist auch ein Blitzer. Außerdem auf der A61 bei Dachsweiler und der A63 bei Alzey. Wir wünschen allen eine gute Fahrt. Meldet uns bitte alles, was ihr seht. 0671 920 88 88 0.
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3: Die aktuellen Temperaturen. Wir haben in Götschied am Flugplatz 24 Grad. Die messen wir auch am Edelsteinmuseum Ida Oberstein. In Spall am Glockenturm haben wir 28 und am Bad Kreuznacher Kurpark sogar 30 Grad. Es wird immer wärmer, aber das Maximum liegt heute bei 32, denn es sollen bald immer mehr Wolken in die Region kommen. Und die Bewölkung sorgt dann dafür, dass es ein bisschen kühler bleibt heute. Immerhin kommt kein Regen dazu, es bleibt also trocken, aber immerhin ein bisschen kühler.
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3: In einer halben Stunde ist Max Wischermann hier im Studio. Er übernimmt und wird dann nicht nur die Arbeit hier fortführen, sondern auch durch den Nachmittag führen. Dabei wünsche ich viel Spaß. Vorher haben wir noch Holly Humberstone, wir haben The Bossos mit im Programm und auch David Bowie. Ich wünsche allen einen schönen Mittwoch.
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1: Ich bin Geraldine Werner. Schönen guten Tag. Landkreis Bad Kreuznach erhält rund 141 Millionen Euro aus dem Sondervermögen. Außerdem in unseren Lokalnachrichten um halb. Bad Kreuznach testet erneut Schulstraßen an der Hofgartenschule. 4 Schwerverletzte nach Unfall auf A61 bei Rheinböllen und Bad Kreuznacher Feuerwehr trauert um Hans-Dieter Mottweiler.
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2: Ich bin Diana Kramer. Am Leipziger Flughafen ist nach Angaben eines NATO-Sprechers eine Drohne in der Nähe eines ukrainischen Flugzeugs gesichtet worden. Die Polizei habe das Fluggerät abgefangen. Nach Informationen aus Sicherheitskreisen sollen an der Drohne auch Sprengstoff und ein Zünder befestigt gewesen sein.
3: Kurz vor Mitternacht wurde die Drohne in der Nähe einer ukrainischen Transportmaschine entdeckt. Die Bundespolizei holte sie vom Himmel und untersuchte sie dann mit einem Röntgengerät. Auch ein Sprengstoffroboter kam laut Polizei Sachsen zum Einsatz. Gleichzeitig wurde am Leipziger Flughafen auch ein verdächtiger Gegenstand gefunden. Deswegen wurde der Flugbetrieb in der Nacht eingestellt. Ob diese beiden Vorfälle zusammenhängen, kann die Polizei im Moment noch nicht sagen. Die Ermittlungen laufen noch. Dafür ist ein Teil des Flughafens auch immer noch gesperrt. Fiona Reinhardt, Nachrichten. Redaktion.
2: Die Debatte um die Abschaffung der abschlagsfreien Frührente nach 45 Beitragsjahren tobt. Unionsfraktionschef Thorsten Frei hat nochmals betont, dass er eine Abkehr von dem Vorhaben für ausgeschlossen hält. Die Kosten der abschlagsfreien Frührente beliefen sich auf etwa 10 Milliarden Euro pro Jahr, sagte Frei im ZDF-Morgenmagazin. Deshalb sei sie Bestandteil eines größeren Konzeptes. Durch einen russischen Raketenangriff auf die ukrainische Hauptstadt Kiew und deren Umland sind nach Behördenangaben mindestens 15 Menschen getötet worden. Das teilte der Katastrophenschutz mit. Außerdem habe es Dutzende Verletzte gegeben.
4: Die ukrainische Flugabwehr konnte bei dem massiven russischen Angriff nicht eine der 2 Dutzend ballistischen Raketen abschießen. Dem Land fehlt es an Flugabwehrraketen. Das Verteidigungsministerium hier in Moskau bestätigte, dass vor allem auch Logistik- und Lagerzentren angegriffen worden seien als Antwort. Die Ukraine greift seit Wochen solche Zentren hier in Russland an. Moskau setzt in seinem Krieg inzwischen immer mehr Raketen ein, statt wie bisher Drohnen, und erhöht so weiter den Druck auf Kiew. Aus Moskau, Ulf Mauder.
2: Zum Sport. Florian Wellbrock hat bei den Europameisterschaften in Paris seine 2. Goldmedaille im Freiwasserschwimmen geholt. Der 28-jährige gebürtige Bremer gewann nach seinem Sieg über die olympischen 10 Kilometer auch das Rennen über die halbe Distanz in der Seine. Für Wellbrock war es die 5. Medaille bei Europameisterschaften im Freiwasser.
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6: Autofahrer, aufgepasst auf der B41 zwischen der Einmündung Ida Oberstein Gewerbegebiet und der Kreuzung Ida Oberstein. Hier staut es sich aktuell. Hier müsst ihr mit ein paar Minuten Verzögerung rechnen. Außerdem wird natürlich geblitzt. Und zwar in Bad Kreuznach in der Dürerstraße steht ein Blitzer. Aber auch in Gensing in der Alzeyer Straße wird geblitzt und auf der A60 am Dreieck Nahetal. Wenn ihr hier irgendwo unterwegs seid, dann also am besten besonders die Augen aufhalten. Und wenn ihr unterwegs seid, auch einen Blitzer melden wollt, dann erreicht ihr uns unter der 0671 120 88 88 0. Ich wünsche euch eine gute und vor allem eine sichere Fahrt.
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6: Das Wetter heute richtig schön und sommerlich. Bis zu 32 Grad. Und davon sind wir auch gar nicht mehr so weit entfernt. 30 Grad messen wir nämlich in Bad Kreuznach am Kornmarkt. 29 sind es in Ida Oberstein am Schloss Oberstein und auch in Algenroth auf dem Riechenberg. Ein Ticken kühler ist es in Weiler bei Bingen an der Grundschule. Hier messen wir aktuell 26 Grad.
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6: Ich bin Max Wischermann, schön, dass ihr die Antenne eingeschaltet habt. Bei uns gibt's jetzt ganz viel Musik für euch. Den Auftakt macht Bruno Mars mit I Just Might und die Pet Shop Boys Always On My Mind. So klingt eure Antenne.
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Markowitz ist die Musik in die Wiege gelegt. Ihr Vater Richard Markowitz schreibt Musik für Film und Fernsehen. Vor allem für Krimiserien ist er bekannt. Die Titelmelodie von Columbo ist zum Beispiel von ihm. Und Kate tritt in seine Fußstapfen. Sie schreibt Songs für Künstler auf der ganzen Welt und steht auch gerne selbst auf der Bühne und singt, aber lieber im Hintergrund. Sie ist Background-Sängerin von James Tyler, Billy Joel, Randy Newman und vielen mehr. Aber um die Rechnungen zu bezahlen, muss man auch manchmal Jobs annehmen, bei denen der eigene Name gar nicht vorkommt. Werbejingles produzieren. Für den europäischen Markt soll es eine eingängige Melodie zu einem Bacardi-Getränk sein. Und die Melodie ist so eingängig, dass sie von ihrem Label gebeten wird, daraus doch bitte einen ganzen Song zu machen. Also veröffentlicht sie aus diesem Bacardi-Jingle am Ende einen ganz neuen Song. Bacardi Feeling wird zu Summer Dreamin'. Unter ihrem Pseudonym Kate Yanai wird diese Nummer in Europa veröffentlicht und landet in Deutschland einen riesengroßen Hit. Come on.

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1: Ich bin Geraldine Werner, schönen guten Tag. Der Landkreis Bad Kreuznach soll rund 141 Millionen Euro aus dem Sondervermögen für Zukunftsinvestitionen erhalten. Nach Angaben der beiden SPD-Landtagsabgeordneten Dr. Claudia Eider und Markus Stein stehen dem Landkreis Bad Kreuznach insgesamt 140,94 Millionen Euro zur Verfügung. Dafür entfallen knapp 47 Millionen Euro auf den Landkreis, weitere rund 94 Millionen Euro gehen an die Verbandsgemeinden und die Stadt Bad Kreuznach. Allein die Stadt Bad Kreuznach erhält rund 31 Millionen Euro. Mit dem Geld sollen unter anderem Investitionen in Bildung, Klimaschutz, Digitalisierung, Verkehr, Gesundheit und Bevölkerungsschutz finanziert werden. Die neue Rechtsverordnung des Landes soll den Kommunen Planungssicherheit für die Umsetzung der Projekte geben. Insgesamt erhält Rheinland-Pfalz nach Angaben der SPD rund 5,45 Milliarden Euro aus dem Sondervermögen. Der größte Teil der Mittel soll direkt an die Kommunen fließen. Rund um die Grundschule Hofgartenstraße werden ab Montag erneut Schulstraßen eingerichtet. Ab Schulbeginn gilt in mehreren Straßen rund um die Hofgartenschule werktags außer samstags ein Einfahrverbot für Kraftfahrzeuge. Betroffen sind unter anderem die Hofgartenstraße, die Reitschule, der Steinweg, die Stromberger Straße, die Glockengasse und die Schillerstraße. Die Sperrzeiten sind morgens von 7.30 Uhr bis 8 Uhr sowie nachmittags von 15.45 Uhr bis 16.15 Uhr. Anwohner mit einer Ausnahmegenehmigung sowie Radfahrer dürfen die Bereiche weiterhin befahren. Während der Schulferien wird die Beschilderung abgedeckt. Die Stadt testet die neue Verkehrsregelung zunächst im Rahmen einer Erprobungsphase. Ziel ist es, die Sicherheit der Schulkinder zu erhöhen und die Anwohner zu entlasten. Bei einem Unfall auf der A61 bei Rheinböllen sind 4 Menschen schwer verletzt worden. Der Unfall ereignete sich gestern Abend auf der A61 in Fahrtrichtung Süden auf Höhe der Anschlussstelle Rheinböllen. Ein Auto kam aus bislang ungeklärter Ursache nach rechts von der Fahrbahn ab und verunglückte. Alle 4 Insassen wurden schwer verletzt. Für die Bergungsarbeiten und die Unfallaufnahme musste die Autobahn rund 4,5 Stunden voll gesperrt werden. Der Verkehr wurde an der Anschlussstelle Laudert umgeleitet. Warum das Fahrzeug von der Fahrbahn abkam, ist derzeit noch unklar. Die Polizei ermittelt zur Unfallursache. Die Freiwillige Feuerwehr Bad Kreuznach trauert um ihren langjährigen Kameraden Hans-Dieter Mottweiler. Mottweiler engagierte sich 40 Jahre lang im aktiven Feuerwehrdienst. Er trat 1957 in die Jugendfeuerwehr ein und wurde 1959 in den aktiven Dienst übernommen. 1972 wurde er zum Brandmeister befördert. Für sein langjähriges Engagement erhielt er unter anderem das Deutsche Feuerwehr-Ehrenkreuz in Silber sowie das Goldene Feuerwehr-Ehrenzeichen für 35 Jahre aktive und pflichttreue Tätigkeit. Aus gesundheitlichen Gründen wechselte er Ende 1999 in den Ehrenzug. Hans-Dieter Mottweiler verstarb bereits am 6. Juni im Alter von 85 Jahren. Die Freiwillige Feuerwehr Bad Kreuznach würdigt seinen jahrzehntelangen Einsatz und erklärt sein Andenken in Ehren zu halten.
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3: Blitzer an diesem Mittwochmittag in Bad Kreuznach wird in der Dürer Straße geblitzt, aber auch in Gensing in der Alzeyer Straße auf der A60 am Dreieck Nahetal und in Alzey in der Nibelungenstraße ist uns auch noch ein Blitzer gemeldet worden. Und wenn ihr auch Blitzer, Staus oder Gefahrenstellen entdeckt, meldet sie uns gern unter der 0671 920 88 88 0.
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3: Wir schauen auf die aktuellen Temperaturen. 29 Grad messen wir in Schmissberg am Laufbrunnen in der Hauptstraße. Aber auch in Ida Oberstein am Edelstein-Museum und in Stromberg auf der Alten Steige zeigen die Thermometer aktuell 29 Grad. Ticken wärmer ist es schon in Bad Kreuznach am Kornmarkt. Hier messen wir 30 Grad. Ja, so ein paar Grad klettern die Temperaturen heute. Es ist richtig warm, es ist sommerlich. Am Nachmittag dann ein bisschen windiger, aber die Temperaturen bleiben trotzdem weiterhin hoch.
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3: Das ist eure Antenne und wir wollen gleich mal wieder ein bisschen Körbchen gesucht hören. Denn eigentlich war ich diesmal nicht unterwegs, sondern Jens war unterwegs und hat uns für Körbchen gesucht on Tour zwei Hunde vorgestellt. Mehr dazu hören wir gleich nach ein bisschen Musik.
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1: Körbchen gesucht heute on Tour mit Jens. Und es geht um zwei Schäferhunde, Luna und Leo. Die warten nämlich in der Pflegestelle auf ihr neues für immer Zuhause. Und das ist wirklich, ach Jens, das klingt so emotional bei euch. Denn diese beiden, die gehören einfach zusammen. Die sind immer zusammen gewesen und sollen natürlich jetzt auch zusammen vermittelt werden. Aber wir wollen Luna und Leo erst einmal kennenlernen. Also Jens, bitte, leg los.
2: Heute wieder Körbchen on Tour. Helga, grüß dich.
3: Hallöchen.
2: Du hast mich angerufen und hast gesagt, du hättest da zwei ganz zuckersüße Dinge. Erzähl.
3: Ja, ich habe hier einen kleinen Notfall von zwei Schäfer und Mischlingen. Luna und Leo. Die beiden Hunde wurden vor 7 Jahren als Geschwister bei mir hier angekommen, wurden sie vermittelt, zusammen in eine Familie. Die Besitzerin ist aus gesundheitlichen Gründen im Altenheim angekommen. Sie ist hochgradig dement und kann nicht mehr. Ihr Lebenspartner hat sich leider Gottes aus dem Staub gemacht und hat die beiden Hunde eingesperrt in der Wohnung alleine zurückgelassen. Sie wurden dann nach 2 Wochen gefunden und das bei diesem tollen warmen Wetter. Ohne Wasser, ohne Futter, ohne alles. Von den Kindern, die etwas weiter weg wohnen, die eigentlich ihrer Mutter Kleidung und Sachen holen wollten und sehr überrascht waren, dass da 2 Schäferhunde stehen. Beide Schäferhunde sind von uns ärztlich durchgecheckt worden. Sie sind geimpft, sie sind gechippt, sie sind kastriert. Sie laufen super an der Leine, sie sind umgänglich, sie verträglich. Sie haben keine Anstalten, mit anderen Hunden Probleme zu haben. Sie kennen Katzen. Ich denke, das Einzige, was sie vielleicht nicht kennen, sind kleine Kinder. Also es wäre schon geschickt, wenn das neue Zuhause größere Kinder hätten. Es wäre ein Wunschtraum von mir, wenn beide zusammenbleiben dürften, weil sie immer schon zusammen waren. Aber es geht auch einzeln.
2: Okay, es geht auch einzeln. Ich sehe dir an, schweren Herzens wäre einzeln auch möglich. Dann frage ich ja jetzt dich nicht, ob ich den Leo mitnehmen darf, wenn die dann alle beide kommen. Nein, das ist verständlich, das ist auch gut so und es ist aber kein Zwang. Also wer nur einen Schäferhund gerne möchte, okay, dann ist es halt so. Aber es wäre ideal. Fällt dir noch irgendetwas ein? Hundeschule können sie? Also haben sie im Griff?
3: Also Hundeschule selber haben sie wahrscheinlich nicht kennengelernt, aber sie sind soweit gut erzogen. Sie haben die Grundkommandos im Griff mit Sitz und Platz. Wie gesagt, Leinenführigkeit ist auch vorhanden. Der Leo ist ein sehr ruhiger Kamerad. Also der ist eigentlich gerne gemütlich und ruhiger hat. Das Mädchen ist ein bisschen aktiver unterwegs und ich denke, mit ihr kann man ganz tolle Spaziergänge und Abenteuer noch erleben und viel mit unternehmen. Aber ansonsten sind beide wirklich umgänglich, verträglich, verschmust und hoffe, dass es auch getrennt so bleiben.
2: Ich fasse das nochmal zusammen. Das hört sich ja echt wirklich super an. Also, wir suchen, und du schreist dazwischen, wenn es falsch ist, wir suchen eine noch relativ aktive Familie, die, wenn sie Kinder hat, doch bitte 12, 14 so sein sollten. Das hat aber was mit Vernunft zu tun und nicht mit dem Charakter der Hunde. Das ist einfach besser. Die dürfen auch Katzen im Haushalt haben.
3: Ja. Ja.
2: Garten und so wäre schön.
3: Perfekt.
2: Perfekt, genau. Was fällt mir noch ein zu den Zweien? Die dürfen auch Nachbarn haben. Ich sehe sie ja hier mit den anderen Hunden. Also wenn die Nachbarn auch 2 Schäferhunde haben, wäre das doch eigentlich nicht schlecht.
3: Nee, das wäre absolut nicht schlecht. Also Hunde außenrum ist kein Thema. Naja, vielleicht mögen sie ja kleine Hunde nicht unbedingt. Ich weiß es nicht. Also sie kennen große Hunde. Nee, Quatsch. Sie hatten einen kleinen Hund als dritter Freund, habe ich erfahren, der aber in der Zwischenzeit verstorben ist. Also sie kennen alle Hundegrößen anscheinend.
1: Das klingt wirklich nach 2 so großartigen Hunden. Und wenn ihr Luna und Leo kennenlernen wollt, dann meldet euch ganz einfach bei uns bei der Antenne. Wir vermitteln dann, wie wir eigentlich auch immer sagen, zwischen Mensch und Tier.
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1: Ich bin Geraldine Werner. Schönen guten Tag. Landkreis Bad Kreuznach erhält rund 141 Millionen Euro aus dem Sondervermögen. Außerdem in unseren Lokalnachrichten um 5:30. Bad Kreuznach testet erneut Schulstraßen an der Hofgartenschule. 4 Schwerverletzte nach Unfall auf A61 bei Rheinböllen und Bad Kreuznacher Feuerwehr trauert um Hans-Dieter Mottweiler.
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2: Ich bin Diana Kramer. Russland hat die Ukraine einmal mehr mit einer massiven Angriffswelle überzogen. Dabei wurden nach Angaben der ukrainischen Behörden in der Hauptstadt Kiew und dem Umland mindestens 15 Menschen getötet.
3: Die ukrainische Flugabwehr konnte bei dem massiven russischen Angriff nicht eine der 2 Dutzend ballistischen Raketen abschießen. Dem Land fehlt es an Flugabwehrraketen. Das Verteidigungsministerium hier in Moskau bestätigte, dass vor allem auch Logistik- und Lagerzentren angegriffen worden seien als Antwort. Die Ukraine greift seit Wochen solche Zentren hier in Russland an. Aus Moskau, Ulf Mauder.
2: Bedrohlicher Zwischenfall am Leipziger Flughafen. Dort ist in der Nacht nach Angaben eines NATO-Sprechers eine Drohne in der Nähe eines ukrainischen Transportflugzeugs abgefangen worden. Nach Informationen aus Sicherheitskreisen soll an der Drohne Sprengstoff mit einem Zünder befestigt gewesen sein. Der Flughafen Leipzig-Halle hatte in der Nacht den Flugbetrieb eingestellt. Wieder ein Fall, bei dem ein Test mit künstlicher Intelligenz aus dem Ruder gelaufen ist. Britische Sicherheitsforscher ertappten ein KI-Modell beim Versuch, eine Schwachstelle in öffentlich zugängliche Software einzuschleusen. Besonders brisant, die KI wollte dafür auch einen zuständigen Menschen manipulieren.
4: KI-Modelle sollen selbstständig Aufgaben lösen. Problematisch wird's aber, wenn sie selbst zum Hacker werden. Um das zu testen, hatten britische Forscher den Modellen von Anthropic und des ChatGPT-Entwicklers OpenAI Zugang zum Internet gewährt. Statt sich aber nur Softwarewerkzeuge zu holen, um eine Aufgabe zu erfüllen, legte sich die Anthropic-KI einen Account zu, erschuf Fake-Identitäten und versuchte gezielt, einen Betreuer der Software zu manipulieren. Verschickt wurden auch Phishing-Mails zum Abgreifen sensibler Daten. Bemerkt hatten die Forscher das Ganze wohl auch erst bei einer späteren Auswertung. Katrin Müller, Nachrichtenredaktion.
2: Weit mehr als 100.000 Personen haben seit dem 19. Mai schon einen Antrag auf Förderung eines E-Autos gestellt. Laut dem Bundesamt für Wirtschaft und Ausfuhrkontrolle beziehen sich mehr als 90% der Anträge auf reine E-Autos, die übrigen auf Hybride oder Autos mit sogenannten Reichweitenverlängerern. Voraussetzung für die Förderung ist eine Zulassung des Fahrzeugs seit dem 1. Januar dieses Jahres. Für das Förderprogramm stehen bis 2029 3 Milliarden Euro zur Verfügung. Das soll für 800.000 Fahrzeuge ausreichen.
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6: Der Blitzermarathon geht heiter weiter. Es wird die gesamte Woche vermehrt geblitzt. Damit will die Polizei auf die Gefahren überhöhter Geschwindigkeit aufmerksam machen. Und auch heute stehen einige Blitzer auf den Straßen der Region. In Alzey, in der Nibelungenstraße, wird zum Beispiel geblitzt. Aber auch in Bad Kreuznach, in der Dürerstraße und in Gensing, in der Alzeyer Straße, stehen Blitzer. Wenn ihr hier unterwegs seid, dann also am besten den Fuß vom Gas nehmen. Und wenn ihr unterwegs seid, auch einen Blitzer entdeckt und melden wollt diese Woche, dann macht das gern. Unsere Verkehrshotline, die erreicht ihr unter der 0671 920 88 88 0.
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6: Angenehm sommerliches Wetter. Es ist wieder heiß, aber nicht ganz so heiß wie die letzten Tage, denn ja, so 32, 33 Grad in der Spitze, das lässt sich ja schon mal mehr aushalten als die Temperaturen, die so knapp an der 40 Grad Marke kratzen. Wir sind von diesen 32 Grad auch nicht mehr weit entfernt. 31 messen wir nämlich aktuell in Bad Kreuz am Salinenplatz und auch in Wendersheim am Ruhrbänkle. Ticken kühler ist es in Ida Oberstein an der Felsenkirche und in Ellenberg. Hier messen wir aktuell 30 Grad.
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6: Kurze Quizfrage: Was haben BTS, Toto und Michael Schulte gemeinsam? Ja, ganz klar. Alle drei laufen jetzt bei uns im Programm. Das ist eure Antenne. Ich bin Max Wischermann.
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1: Ich bin Geraldine Werner, schönen guten Tag. Der Landkreis Bad Kreuznach soll rund 141 Millionen Euro aus dem Sondervermögen für Zukunftsinvestitionen erhalten. Nach Angaben der beiden SPD-Landtagsabgeordneten Dr. Claudia Eider und Markus Stein stehen dem Landkreis Bad Kreuznach insgesamt 140,94 Millionen Euro zur Verfügung. Dafür entfallen knapp 47 Millionen Euro auf den Landkreis, weitere rund 94 Millionen Euro gehen an die Verbandsgemeinden und die Stadt Bad Kreuznach. Allein die Stadt Bad Kreuznach erhält rund 31 Millionen Euro. Mit dem Geld sollen unter anderem Investitionen in Bildung, Klimaschutz, Digitalisierung, Verkehr, Gesundheit und Bevölkerungsschutz finanziert werden. Die neue Rechtsverordnung des Landes soll den Kommunen Planungssicherheit für die Umsetzung der Projekte geben. Insgesamt erhält Rheinland-Pfalz nach Angaben der SPD rund 5,45 Milliarden Euro aus dem Sondervermögen. Der größte Teil der Mittel soll direkt an die Kommunen fließen. Rund um die Grundschule Hofgartenstraße werden ab Montag erneut Schulstraßen eingerichtet. Ab Schulbeginn gilt in mehreren Straßen rund um die Hofgartenschule werktags außer samstags ein Einfahrverbot für Kraftfahrzeuge. Betroffen sind unter anderem die Hofgartenstraße, die Reitschule, der Steinweg, die Stromberger Straße, die Glockengasse und die Schillerstraße. Die Sperrzeiten sind morgens von 7.30 Uhr bis 8 Uhr sowie nachmittags von 15.45 Uhr bis 16.15 Uhr. Anwohner mit einer Ausnahmegenehmigung sowie Radfahrer dürfen die Bereiche weiterhin befahren. Während der Schulferien wird die Beschilderung abgedeckt. Die Stadt testet die neue Verkehrsregelung zunächst im Rahmen einer Erprobungsphase. Ziel ist es, die Sicherheit der Schulkinder zu erhöhen und die Anwohner zu entlasten. Bei einem Unfall auf der A61 bei Rheinböllen sind 4 Menschen schwer verletzt worden. Der Unfall ereignete sich gestern Abend auf der A61 in Fahrtrichtung Süden auf Höhe der Anschlussstelle Rheinböllen. Ein Auto kam aus bislang ungeklärter Ursache nach rechts von der Fahrbahn ab und verunglückte. Alle 4 Insassen wurden schwer verletzt. Für die Bergungsarbeiten und die Unfallaufnahme musste die Autobahn rund 4,5 Stunden voll gesperrt werden. Der Verkehr wurde an der Anschlussstelle Laudert umgeleitet. Warum das Fahrzeug von der Fahrbahn abkam, ist derzeit noch unklar. Die Polizei ermittelt zur Unfallursache. Die Freiwillige Feuerwehr Bad Kreuznach trauert um ihren langjährigen Kameraden Hans-Dieter Mottweiler. Mottweiler engagierte sich 40 Jahre lang im aktiven Feuerwehrdienst. Er trat 1957 in die Jugendfeuerwehr ein und wurde 1959 in den aktiven Dienst übernommen. 1972 wurde er zum Brandmeister befördert. Für sein langjähriges Engagement erhielt er unter anderem das Deutsche Feuerwehr-Ehrenkreuz in Silber sowie das Goldene Feuerwehr-Ehrenzeichen für 35 Jahre. Aktive und pflichttreue Tätigkeit. Aus gesundheitlichen Gründen wechselte er Ende 1999 in den Ehrenzug. Hans-Dieter Mottweiler verstarb bereits am 6. Juni im Alter von 85 Jahren. Die Freiwillige Feuerwehr Bad Kreuznach würdigt seinen jahrzehntelangen Einsatz und erklärt sein Andenken in Ehren zu halten.
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3: Unsere Verkehrshotline, das ist die 0671 920 88 88 0. Hier habt ihr uns auch wieder fleißig Blitzer gemeldet. Einen davon in Bad Kreuznach in der Dürer Straße, aber auch in Gensingen in der Alzeyer Straße und in Alzey in der Nibelungenstraße wird geblitzt. Wenn ihr unterwegs seid, auch einen Blitzer entdeckt und melden wollt, macht das gern. Einfach anrufen oder eine WhatsApp direkt ins Studio schicken.
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3: Wir schauen auf die aktuellen Temperaturen. 32 Grad messen wir in Bad Kreuznach am Salinenplatz und auch in Waldalgesheim an der Keltenhalle, in Niederoberstein an der Felsenkirche und in Weitersbaum am Dorfgemeinschaftshaus messen wir 31 Grad. Das Wetter heute sehr, sehr sommerlich und auch sehr, sehr warm. Am Nachmittag kriegen wir dann ein bisschen Wind. So eine richtige Abkühlung bringt das nicht mit sich, aber ist ja dann trotzdem ein bisschen angenehm, wenn zumindest bei diesen heißen Sommertemperaturen so ein bisschen ein Lüftchen geht.
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3: Ich bin Max Wischermann, das ist eure Antenne. Und wir wollen jetzt mal einer schlauen Frage nachgehen. Katrin aus Ebernburg hat sich nämlich etwas zu den Entfernungen auf Ortsschildern gefragt, die da immer draufstehen. Deine Antwort, die kriegst du gleich hier auf deiner Antenne. Vorher aber erstmal wieder ein bisschen Musik.
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0: Ich bin Max Wischermann, ihr habt die Antenne eingeschaltet und wir wollen jetzt eine schlaue Frage beantworten. Katrin aus Ebernburg hat sich nämlich bei uns gemeldet und wollte wissen, wie genau eigentlich diese Entfernungsangaben auf Ortsschildern zustande kommen. Also, was haben diese Entfernungen auf den Ortsschildern auf sich? Die Antwort, die gibt's jetzt von Thorsten Subert.
1: Hä? Ich hab gar nichts verstanden.
2: Um die Entfernungen schneller überblicken zu können, sind sie auf Verkehrsschildern immer in ganzen Zahlen angegeben. Wobei die Zahl immer aufgerundet wird. Weil bei kurzen Distanzen 1 Kilometer möglich, aber 0 Kilometer eher unwahrscheinlich ist. Als Messpunkte gelten immer die Stadt- oder Ortszentren, also der zentrale Marktplatz oder das Rathaus. Für widersprüchliche Entfernungsangaben gibt es vor allem 2 Gründe. Zum einen könnte es sich um verschieden alte Schilder handeln. Das eine Schild beschreibt vielleicht die schnellere, aber längere Strecke über eine Umgehungsstraße, die bei der Aufstellung des anderen Schildes noch gar nicht fertiggestellt war. Es könnte aber auch an den Ämtern liegen, denn für verschiedene Straßen sind auch verschiedene Behörden zuständig. So werden Autobahnen und Bundesstraßen vom Bund, Landstraßen und kleinere Straßen von Gemeinden oder Landkreisen beschildert. Da kann das schon mal zu unterschiedlichen Angaben kommen. Auf Landkarten oder auf sein Navi kann man sich aber verlassen. Die Angaben sind genau und beziehen sich immer von einer Kreuzung auf die nächste oder bei kleineren Orten von Ortsmitte zu Ortsmitte.
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1: Ich bin Geraldine Werner. Schönen guten Tag. Bingen, Bad Kreuznach und Nachbarkommunen investieren gemeinsam in Fahrzeugsperren. Außerdem in unseren Lokalnachrichten um 1:30. 3 tatverdächtige Frauen nach Wohnungseinbruch in Bad Kreuznach gesucht. Landkreis Bad Kreuznach erhält rund 141 Millionen Euro aus Sondervermögen. Und Bad Kreuznach testet erneut Schulstraßen an der Hofgartenschule.
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2: Ich bin Thomas Brock. 7 der 16 Ministerpräsidenten sind dagegen, die abschlagsfreie Rente mit 63 abzuschaffen. Unionsfraktionschef Frei sieht für die Frührente aber keinen Spielraum und verwies im ZDF-Morgenmagazin auf die Kosten.
3: Die Kosten für die abschlagsfreie Rente ab 63 belaufen sich auf 10 Milliarden Euro jedes Jahr und für jeden Rentnerjahrgang, rechnet Unionsfraktionschef Frei vor. Er verstehe auch den Widerstand der ostdeutschen Ministerpräsidenten nicht, denn im Osten würden kaum mehr Menschen abschlagsfrei in Rente gehen als im Westen. Und dann vor allem gesündere und wohlhabendere, die noch arbeiten könnten, sagt Frei. Ein Blick in die Statistik zeigt, jeder oder jede Siebte zwischen 65 und 74 Jahren arbeitet neben der Rente noch. Katrin Müller, Nachrichtenredaktion.
2: Am Leipziger Flughafen ist eine Drohne nach Angaben eines NATO-Sprechers in der Nähe eines ukrainischen Flugzeugs gesichtet worden. Die Polizei habe das Fluggerät in der Nacht gesichert. Nach Informationen aus Sicherheitskreisen sollen an der Drohne Sprengstoff und ein Zünder befestigt gewesen sein. Der Flughafen Leipzig-Halle hatte in der Nacht den Flugbetrieb eingestellt. FIFA-Boss Infantino hat für heute zu einer Krisensitzung des Weltverbandes nach Marokko geladen. Das melden britische Medien und auch die deutsche Presseagentur hat entsprechende Informationen. Inhalt und Ausgang der Gespräche sind aber noch offen.
4: Offenbar will Infantino checken, wie es in seiner engeren Umgebung um seinen Rückhalt bestellt ist. Denn laut BBC nehmen unter anderem Generalsekretär Graafström und Finanzchef Payer an der Sitzung teil. Allerdings hatte auch der Generalsekretär in einer internen Mail mindestens die Abläufe rund um Infantinos gescheiterten Investorendeal beklagt. Aktuell kommen jetzt noch Erpressungsvorwürfe vom Chef des jordanischen Fußballverbandes dazu. Zwar deutet zurzeit nichts auf einen Rücktritt Infantinos hin, aber die Luft für den FIFA-Chef wird immer dünner. Thomas Thonfeld, Sportredaktion.
2: Florian Wellbrock hat bei den Europameisterschaften in Paris seine 2. Goldmedaille im Freiwasserschwimmen geholt. Er gewann nach seinem Sieg über die olympischen 10 Kilometer auch das Rennen über die halbe Distanz in der Seine. Für Wellbrock war es bereits die 5. Medaille bei Europameisterschaften im Freiwasser.
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6: Blitzer, uns sind gleich 2 Stück in Bad Kreuznach gemeldet worden. Einer davon steht immer noch in der Dürer Straße, aber auch in der Gensinger Straße wird aktuell geblitzt. Noch ein Blitzer steht in Alzey in der Nibelungenstraße. Egal wo ihr unterwegs seid, am besten auf die Geschwindigkeit achten und den Fuß vom Gas nehmen. Und wenn ihr unterwegs seid und noch einen Blitzer entdeckt, dann meldet ihn uns gern unter der 0671 920 88 88 0.
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6: Ich denke, ihr werdet mir zustimmen. Es ist der bisher angenehmste Tag in dieser Woche, was die Temperaturen angeht. 31 Grad messen wir nämlich aktuell in Ida Oberstein an der Weiherschleife. 30 sind es in Birkenfeld an der Burg Birkenfeld. Genauso warm ist es auch in Bad Kreuznach am Europaplatz und in Hochstetten-Daun am Schloss. Auch hier messen wir aktuell 30 Grad. Und das Wetter bleibt heute so, teils bewölkt. Richtung Nachmittag wird es dann nochmal ein bisschen windiger. Also heute auf jeden Fall die Temperaturen deutlich besser zu ertragen als noch gestern.
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6: Ich glaube, für die meisten von euch ist es bis zum Feierabend noch ein bisschen hin, aber das hält uns ja nicht davon ab, gute Musik zu hören. Kygo, Khaled und Griffin mit Save My Love. So klingt eure Antenne an diesem Mittwochmittag.
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1: Ich bin Geraldine Werner, schönen guten Tag. Bingen, Bad Kreuznach, Ingelheim und die Verbandsgemeinde Gau-Algesheim arbeiten künftig beim Schutz von Veranstaltungen enger zusammen. Die vier Kommunen haben einen Vertrag zur interkommunalen Zusammenarbeit unterzeichnet. Gemeinsam sollen mobile Fahrzeugsperren angeschafft und genutzt werden, um Veranstaltungen besser vor unbefugt einfahrenden Fahrzeugen zu schützen. Geplant ist die Anschaffung von insgesamt 12 Sperrsystemen. Die Gesamtkosten liegen bei rund 220.000 Euro. Das Land Rheinland-Pfalz fördert das Projekt mit 140.000 Euro. Die Fahrzeugsperren werden künftig in Bingen gelagert und von dort aus koordiniert. Mit der Zusammenarbeit wollen die Kommunen ihre Sicherheitsstandards vereinheitlichen und gleichzeitig Kosten bei der Anschaffung und Nutzung der Sperrsysteme sparen. Nach einem Wohnungseinbruch in Bad Kreuznach sucht die Polizei 3 tatverdächtige Frauen. Der Einbruch ereignete sich gestern Mittag in einem Mehrfamilienhaus in der Dr. Karl-Aschoff-Straße. Die Täter verschafften sich auf bislang ungeklärte Weise Zugang zum Gebäude und hebelten im ersten Obergeschoss eine Wohnungstür auf. Nach bisherigen Erkenntnissen wurden Dokumente und schriftliche Unterlagen gestohlen. Die Wohnungsinhaberin traf bei ihrer Rückkehr 3 junge Frauen im Treppenhaus an, die das Gebäude sofort verließen. Sie werden als etwa 20 Jahre alt, dunkelhaarig und südländisch aussehend beschrieben. Alle trugen helle Kleidung und helle Schuhe. Eine der Frauen hatte eine helle Handtasche dabei. Die Fahndung verlief bislang ohne Erfolg. Die Kriminalinspektion Bad Kreuznach bittet Zeugen, die verdächtige Beobachtungen gemacht haben, sich bei der Polizei zu melden. Der Landkreis Bad Kreuznach soll rund 141 Millionen Euro aus dem Sondervermögen für Zukunftsinvestitionen erhalten. Nach Angaben der beiden SPD-Landtagsabgeordneten Dr. Claudia Eider und Markus Stein stehen dem Landkreis Bad Kreuznach insgesamt 140,94 Millionen Euro zur Verfügung. Dafür entfallen knapp 47 Millionen Euro auf den Landkreis, weitere rund 94 Millionen Euro gehen an die Verbandsgemeinden und die Stadt Bad Kreuznach. Allein die Stadt Bad Kreuznach erhält rund 31 Millionen Euro. Mit dem Geld sollen unter anderem Investitionen in Bildung, Klimaschutz, Digitalisierung, Verkehr, Gesundheit und Bevölkerungsschutz finanziert werden. Die neue Rechtsverordnung des Landes soll den Kommunen Planungssicherheit für die Umsetzung der Projekte geben. Insgesamt erhält Rheinland-Pfalz nach Angaben der SPD rund 5,45 Milliarden Euro aus dem Sondervermögen. Der größte Teil der Mittel soll direkt an die Kommunen fließen. Rund um die Grundschule Hofgartenstraße werden ab Montag erneut Schulstraßen eingerichtet. Ab Schulbeginn gilt in mehreren Straßen rund um die Hofgartenschule werktags außer samstags ein Einfahrverbot für Kraftfahrzeuge. Betroffen sind unter anderem die Hofgartenstraße, die Reitschule, der Steinweg, die Stromberger Straße, die Glockengasse und die Schillerstraße. Die Sperrzeiten sind morgens von 7.30 Uhr bis 8 Uhr sowie nachmittags von 15.45 Uhr bis 16.15 Uhr. Anwohner mit einer Ausnahmegenehmigung sowie Radfahrer dürfen die Bereiche weiterhin befahren. Während der Schulferien wird die Beschilderung abgedeckt. Die Stadt testet die neue Verkehrsregelung zunächst im Rahmen einer Erprobungsphase. Ziel ist es, die Sicherheit der Schulkinder zu erhöhen und die Anwohner zu entlasten.
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3: Autofahrer aufgepasst, geblitzt wird aktuell in Bad Kreuznach in der Dürerstraße, aber auch in der Gensinger Straße in Bad Kreuznach ist ein Blitzer aufgebaut worden. In Alzey in der Nibelungenstraße wird aktuell ebenfalls geblitzt. Und wenn ihr unterwegs seid an diesem Mittwochmittag und auch einen Blitzer, einen Stau oder eine Gefahrenstelle entdeckt, meldet es uns gern unter der 0671 920 88 88 0.
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3: Wolken am Himmel und Temperaturen so um die 30 Grad. Heute lässt sich auf jeden Fall besser aushalten als die bisherigen Tage in dieser Woche. 31 Grad messen wir in Idar-Oberstein an der Mikado-Halle aktuell. 30 sind es in Bad Kreuznach an den Cruzenia-Thermen und in Baumholder am Lager Aulenbach. In Schöneberg am Hildegard-Kräutergarten ist es noch einen Ticken kühler. Hier messen wir aktuell 29 Grad.
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3: Udo Rodenbusch von der mobilen Diskothek Dance Factory war heute Morgen zu Gast in unserem Nahe dran Radio Talk. Und da wollen wir gleich ein bisschen was von hören. Vorher gibt's aber Musik von Baby Rexha und Faithless, New Religion.
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1: In unserem Nahe dran Radio Talk wurde es heute Morgen mit Thorsten Subert musikalisch. Ja, denn es ging um ein ganz, ganz, ganz musikalisches Thema.
2: Heute stellen wir euch das mobile oder die mobile Diskothek Dance Factory vor. Das ist das DJ-Duo, da wollte ich nämlich eigentlich hin. Theo Oberheitmann und Udo Rodenbusch. Der Udo, der ist heute hier bei uns im Studio zu Gast. Zunächst mal nochmal für alle, was ist das, die mobile Diskothek Dance Factory?
3: Ja, das ist so eine Diskothek, die man praktisch buchen kann. Also das heißt, wir müssen dann geholt werden.
2: Deswegen mobil, ja.
3: Ja, deswegen sind wir mobil. Aber wir haben kein eigenes Auto. Wir müssen geholt werden, weil das, weil wir durch unsere Beeinträchtigung ja kein eigenes Auto nichts haben, ist das halt das Problem, dass wir dann von dem Kunden geholt werden. Am besten so eine Stunde, zwei vorher. Weil wir müssen dann ja auch dann vor Ort, wo wir den aufbauen, ja dann vielleicht noch eine Stunde Zeit haben, das ganze Zeug auch noch aufzubauen, dass ehe die Veranstaltung losgeht.
2: Ja, also das ist schon mal eine der Besonderheiten bei euch. Ihr seid beides DJ mit einer Beeinträchtigung.
3: Genauso ist es, ja, ja.
2: Und habt aber trotzdem diesen Weg zum DJing gefunden. Hauptberuflich seid ihr, glaube ich, in der Werkstatt, oder was? In Meisenheim?
3: Ja, ich schaffe in der Werkstatt, in der Raumbacher Straße zum Beispiel, das ist hinter Medica, da habe ich meinen Arbeitsplatz, da machen wir so Kärcherschläuche und Anschlussarmaturen für die Schläuche und so weiter, alles.
2: Wie krass, so. Und nebenberuflich seid ihr dann DJs geworden. Wie seid ihr da zum DJing gekommen?
3: Also angefangen hat das damals vor 93, bevor ich nach Köln gekommen bin, von Köln nach Meisenheim gekommen bin, 93. Mhm. Davor habe ich in Köln gewohnt und da war ich in so einem Art Internat oder wie das Ding sich da geschimpft hat. Ich weiß es auch nicht genau.
2: So eine Schule?
3: Ja, nein, das war so ein Wohnheim. Das war so. Ja, das war so ein Wohnheim, so wie jetzt auch die Diakonie auch. Und da hatte man so einen Disco-Raum gehabt und sowas. Ja, aber da hat es dann irgendwann Knies gegeben und dann bin ich dann halt irgendwie total ausgeflippt und sowas und alles und sowas, weil es als Streit gegeben hat, weil sie meine Schallplatten kaputt gemacht haben, meine Kassetten durchgebrochen haben und sowas. Und da bin ich natürlich total ausgeflippt und dann habe ich natürlich dann die Disco auseinandergenommen. Und dadurch habe ich meinen Heimplatz verloren. Und dann habe ich 5 Jahre bei meiner Mama gewohnt und danach bin ich dann 93 in die Diakonie gekommen. Okay, aber da sprechen wir heute nicht mehr drüber. Nee, das sind schon 37 Jahre,
2: ja. Seitdem alle Musikmedien behalten und nichts mehr zerbrochen. Ja, da ist dann jetzt noch alles heil geblieben.
3: Seitdem ist auch nichts mehr vorgefallen. Seitdem funktioniert das ganz gut.
2: So, also dann fragt sich doch, wer daran schuld war. Ne? Dann bist du jetzt weg von den Typen. Das ist erstmal ganz
3: ja,
2: gut.
3: Ja, das waren so zwei Bewohner aus diesem Internat. Zwei Bewohner, die haben ja immer die Gruppe aufgemischt. Da ist immer Stress gewesen. Die haben im Flur Fußball gespielt, die haben die Türe geklatscht, Musik aufgedreht, sogar die Mitarbeiter geschlagen. Also das ist ein Ding, das geht gar nicht.
2: Also ich bin froh, dass du da weggekommen bist und jetzt in besseren Händen bist und hast ja auch schon Freundschaften geschlossen. Ihr seid ja ein DJ-Duo, das heißt der Theo, der gehört ja mit dazu. Und wie habt ihr beide euch jetzt kennengelernt?
3: Ja, das kam dadurch zustande, weil wir, wie ich 93 gekommen bin, da war, hatte ich dieses Disco-Team da. Das war noch ein Disco-Team gewesen, das waren noch mehrere Bewohner, die das miteinander zusammen gemacht haben und das wurde dann immer in der Turnhalle gemacht. Da hatten die sogar eine Bühne aufgebaut bekommen. Das war noch richtig groß aufgezogen worden und das war auch eine Disco, die ging dann aber auch von 6 bis 12 oder was. Ja, und irgendwann wurde das ganze Ding auf Eis gelegt, ne, und dann wurde das dann nachher in die Gaststätte verlegt. Aha. Ja, und dann hat das Stefan Fritz, das war ein Mitarbeiter von uns, der hat das dann praktisch dann übernommen, weil ich nämlich die Idee hatte, das in die Gaststätte zu verlegen, weil da nämlich die ganzen Getränke und Süßigkeiten, was man da verkaufen konnte, das war ja in der Turnhalle immer ziemlich schlecht.
2: Das glaube ich.
3: Und dann haben wir das dann mittwochs immer, dann gab es jeden Mittwoch gab es dann Disco in der Gaststätte und das ganze Ding haben wir dann nachher Rockcafé genannt.
2: Eine Mittwochsdisco?
3: Ja, genau so. Ja, das ist so eine Jugenddisco, da konnten alle Bewohner kommen, da wird alle mögliche Arten von Musik gespielt. Dann wurde mal Schlager gespielt, dann wurde mal wieder Rock gespielt, dann wurde mal Pop gespielt, mal 80er, cool. Mal 90er. Also ein totales Sammelsurium, was die Leute alles so auf ihren CDs so hatten, ne?
2: Also ich merke schon, das ist auch schon eine Besonderheit. Mittwochsdiscos, das fehlt noch ein bisschen. Die meisten sind immer irgendwie so Freitag und Samstag oder am Wochenende. Aber da wurde am Mittwoch gefeiert.
1: Mehr zur mobilen Diskothek Dance Factory hören wir gleich im zweiten Teil von Nah dran Kompakt. Jetzt gibt's aber Musik. Calvin Harris und Regan Bowman, Lovers in a Past Life.

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1: Die Dance Factory war heute Morgen zu Gast in unserem Nahe dran Radio Talk und ich kann euch schon mal so viel versprechen, getanzt wurde hier im Studio nicht, aber es wurde Musik gehört und das wollen wir gleich auch machen. Vorher erfahren wir aber noch ein bisschen mehr über das DJ-Duo.
2: Die mobile Diskothek Dance Factory ist in Meisenheim zu finden. Das sind Theo Oberheitmann und Udo Rodenbusch und ich freue mich, dass der Udo sich die Zeit genommen hat, hier auch herzukommen. Und ein bisschen über die Besonderheiten auch zu sprechen. Das ist ja eigentlich ein Hobby, das ihr inzwischen zum Nebenberuf gemacht habt, oder? Könnte man sagen.
3: Ja, genau so ist es, weil ich habe schon immer mich für Musik interessiert und habe schon als Kind schon praktisch, wie ich 6 oder 7 Jahre alt war, habe ich schon meinen ersten Kassettenrekorder gekriegt. Das war so ein flacher Kassettenrekorder, wo man die Kassette noch so reinstecken muss, wo vorne die Tasten drin sind. Ja. Das war mein erster Kassettenrekorder und da habe ich mich schon unheimlich für Musik interessiert und ich habe eine ganze Haufe Kassette gehabt.
2: Das glaube ich. Und dann ist ja mit Kassetten ja noch ein bisschen schwierig, das Auflegen. Aber das DJing, das wurde dann mit was gemacht? Mit Schallplatten, CDs? Wie habt ihr angefangen?
3: Dann habe ich dann irgendwann, wenn ich richtig losgelegt habe, dann habe ich erst waren es noch Kassetten, die haben wir einfach nur durchlaufen gelassen, dann haben wir dann einfach auf der Tanzfläche getanzt. Okay. Und nachher, wie die CDs dann kamen und das, ich glaube, die wurde 1985 kam die raus, aber ich habe erst 1987/88 habe ich dann meinen ersten CD-Player gekriegt und dann haben wir dann mit CDs aufgelegt, weil dann konnte man immer die Lieder so weiterschalten und das war dann schon besser.
2: Ja, eben. Wie ist es heute? Arbeitet ihr dann eher mit MP3s oder weiterhin mit CDs?
3: Nee, heute mache ich mit MP3s, weil das ist besser, weil früher, wie ich noch mit CDs gearbeitet habe, das war auch noch an die Anfangszeit für eine Diakonie noch und da waren dann immer die CDs in falschen Hüllen drin und dann waren die CDs auch mal verkratzt und sowas. Ja. Ja, dann hast du auf der Tanzfläche, dann hast du voll die Party gehabt und auf einmal macht die CD ja, ist die plötzlich hängen geblieben, dann ist das, weil ein Kratzer drauf war oder was, weil die CDs dann runtergefallen waren oder solche Dinge und sowas. Das ist scheiße einfach nur.
2: Also heute eher MP3s, ja?
3: Oder? Jetzt machen wir alles mit MP3, ja. Und seitdem habe ich noch nie mehr Probleme gehabt. Also seitdem läuft die Kiste.
2: Das glaube ich. Apropos Kiste läuft, ihr müsst ja auch irgendwie zu den Veranstaltungen, da lauft ihr ja nicht hin. Das ist so eine der Besonderheiten. Wer euch also bucht, der muss natürlich auch ein bisschen dafür sorgen, dass ihr dann dort vor Ort erscheinen könnt und auch wieder zurückkommt.
3: Ja, genau so ist es, ja. Das ist halt leider das Manko daran, dass ihr dann praktisch mit einem Sprinter oder mit einem bisschen ohne Sitze am besten dann abgeholt werden, weil wir haben doch sehr viel Zeug und sehr große Kisten teilweise.
2: Was habt ihr da? Ihr habt also einmal Boxentechnik, also die PA, dann euer DJ-Zeug und Lampen.
3: Ja, genau, Scheinwerfer und Traversen haben wir ja dann. Und dann haben wir einen großen Subwoofer, so einen 15 Zoller oder einen 18 Zoller. Ich habe das nicht ganz genau im Kopf, wie groß der ist. Ja, auf jeden Fall eine ziemlich große Kiste. Und dann haben wir eine ganz große Kiste, da ist diese große Lichttraverse. Die ist in der Kiste verpackt. Ja, die ist auch sehr groß und auch ziemlich schwer ist die auch.
2: Ne? Also das heißt, Sprinter ist die eine Sache, aber muss da eine Rampe dran, dass man das hochrollen kann oder kann man das reinheben?
3: Die Kiste, das ist das Einzige, was man rollen kann, weil die sehr schwer ist. Aber man muss sich dann schon mit 2 Mann ins Auto reinheben, weil das ist das schwerste Teil von unserem ganzen Equipment.
2: Naja, das kann ich mir gut vorstellen. Neben dem DJing bist du ja jetzt dann auch unter die Produzenten gegangen, kann man sagen. Ihr habt euch da was Besonderes einfallen lassen, habt einen eigenen Song gemacht.
3: Ja, da habe ich mit Zunu.com habe ich immer rumgebastelt, das habe ich dann irgendwann entdeckt. Ja, dann habe ich mal ein Lied gebastelt, da haben wir einfach mal blöd rumexperimentiert, dann haben wir ein bisschen Quatsch gemacht und da habe ich mal ein Lied gemacht, Kaffee kann niesen. Und dann habe ich dann mir das angehört, weil ich das dann entdeckt habe, dass es das gibt. Und ich habe mich dann so verlacht, ich habe mich bald vor Lachen nicht mehr geredet und habe seitdem Stiche vor Lachen gekriegt. Und seitdem bastel ich das immer Songs damit, ne?
2: Okay, und da hattet ihr jetzt einen ganz großen Erfolg im Schwimmbad?
3: Ja, wir haben eine Schwimmbad-Disco gemacht und sowas. Und manchmal mache ich das so, wenn wir mit den Bewohnern, natürlich, wenn ich jetzt mit Kunden unterwegs bin, mache ich das natürlich nicht. Aber wenn wir mit den Bewohnern manchmal alles mal Blödsinn machen, sowas, dann mache ich dann manchmal schon mal ein passendes Lied dazu und dann spiele ich auch schon mal so ein Lied dabei ab, wo ich dann zum Beispiel jetzt, wenn wir Schwimmbad-Party gemacht hatten, wo wir dann zum Beispiel den Swimmingpool zersägen und so und alles und sowas. Weil ich bin ja so einer, der hat ja immer diesen Blödsinn-Tick immer mit der Absägerei und sowas, ne?
2: Okay, na dann bin ich mal gespannt. Also, hier ist er, DJ Udo mit der Swimmingpool wird zersägt.

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1: Ich bin Geraldine Werner. Schönen guten Tag. Bingen, Bad Kreuznach und Nachbarkommunen investieren gemeinsam in Fahrzeugsperren. Außerdem in unseren Lokalnachrichten um 3:30. 3 tatverdächtige Frauen nach Wohnungseinbruch in Bad Kreuznach gesucht. Landkreis Bad Kreuznach erhält rund 141 Millionen Euro aus Sondervermögen. Und Bad Kreuznach testet erneut Schulstraßen an der Hofgartenschule.
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2: Ich bin Thomas Bort. Im Prozess gegen die rechtsextreme Terrorgruppe Letzte Verteidigungswelle sind heute die Urteile gefallen. Das hanseatische Oberlandesgericht hat 8 Angeklagte unter anderem wegen versuchten Mordes und Brandstiftung zu Haftstrafen zwischen 1,5 und 5 Jahren verurteilt.
3: Das Gericht ist überzeugt, dass die Gruppe Brand- und Sprengstoffanschläge auf Asylbewerberheime und linke Einrichtungen verübt und geplant hat. Dabei hinterließen die Mitglieder an den Fassaden unter anderem auch Hakenkreuze und rassistische Parolen. Außerdem soll die Gruppe sogenanntes Pedo-Hunting gemacht haben, also Jagd auf Menschen, die sie für Pädophile hielten. Weil die Angeklagten zur Tatzeit zwischen 14 und 21 Jahre alt waren, wurden sie nach Jugendstrafrecht verurteilt. Gegen weitere Mitglieder der Gruppe sollen noch Ermittlungen laufen. Fiona Reinhardt, Nachrichtenredaktion.
2: 7 der 16 Ministerpräsidenten sind dagegen, die abschlagsfreie Rente mit 63 abzuschaffen. Unionsfraktionschef Frei sieht für die Frührente aber keinen Spielraum und verwies im ZDF-Morgenmagazin auf die Kosten.
4: Die Kosten für die abschlagsfreie Rente ab 63 belaufen sich auf 10 Milliarden Euro jedes Jahr und für jeden Rentnerjahrgang, rechnet Unionsfraktionschef Frei vor. Er verstehe auch den Widerstand der ostdeutschen Ministerpräsidenten nicht, denn im Osten würden kaum mehr Menschen abschlagsfrei in Rente gehen als im Westen. Und dann vor allem gesündere und wohlhabendere, die noch arbeiten könnten, sagt Frei. Ein Blick in die Statistik zeigt, jeder oder jede Siebte zwischen 65 und 74 Jahren arbeitet neben der Rente noch. Katrin Müller, Nachrichtenredaktion.
2: Am Leipziger Flughafen ist eine Drohne nach Angaben eines NATO-Sprechers in der Nähe eines ukrainischen Flugzeugs gesichtet worden. Die Polizei habe das Fluggerät in der Nacht gesichert. Nach Informationen aus Sicherheitskreisen sollen an der Drohne Sprengstoff und ein Zünder befestigt gewesen sein. Der Flughafen Leipzig-Halle hatte in der Nacht den Flugbetrieb eingestellt. Florian Wellbrock hat bei den Europameisterschaften in Paris seine 2. Goldmedaille im Freiwasserschwimmen geholt. Er gewann nach seinem Sieg über die olympischen 10 Kilometer auch das Rennen über die halbe Distanz in der Seine. Für Wellbrock war es bereits die 5. Medaille bei Europameisterschaften im Freiwasser.
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6: Unsere Antenne-Verkehrs-Hotline, die erreicht ihr unter der 0671 920 88 88 0. Hier ist uns auch ein Blitzer gemeldet worden, und zwar in Bad Kreuznach in der Gensinger Straße. Wenn ihr unterwegs seid und auch was melden wollt, gerne anrufen oder einfach eine WhatsApp direkt ins Studio schicken.
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6: 31 Grad warm ist es aktuell in Bad Kreuznach an der Sternwarte, aber auch in Pfaffenschwabenheim an der Klosterkirche und in Niederoberstein der Burg Bosselstein zeigen die Thermometer aktuell 31 Grad. Ein Ticken kühler ist es in Langweiler an der katholischen Pfarrkirche, hier messen wir 29 Grad. Das Wetter heute wieder warm, wieder sehr, sehr sommerlich, aber man merkt im Vergleich zum Start der Woche schon so ein bisschen angenehmere Temperaturen, und das wird sich jetzt auch fortsetzen in der Nacht. Abkühlung auf 18 bis sogar 13 Grad. Also wenn man das mit den tropischen vergangenen Nächten vergleicht, wird es da auf jeden Fall wieder deutlich angenehmer.
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6: Unser Tagebuch der großen Hits, das liefert euch natürlich auch heute wieder einen großartigen Song und die passende Geschichte dazu. Vorher macht den Auftakt aber Kamerad mit Hug Yourself. Das ist der Sound auf eurer Antenne an diesem Mittwochnachmittag.
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1: 5. August 1991. Katya Nye ist mit Summer Dreamin' neu in den Charts.

Kate Markowitz ist die Musik in die Wiege gelegt. Ihr Vater Richard Markowitz schreibt Musik für Film und Fernsehen. Vor allem für Krimiserien ist er bekannt. Die Titelmelodie von Columbo ist zum Beispiel von ihm. Kate tritt in seine Fußstapfen. Sie schreibt Songs für Künstler auf der ganzen Welt und steht auch gerne selbst auf der Bühne und singt, aber lieber im Hintergrund. Sie ist Background-Sängerin von James Taylor, Billy Joel, Randy Newman und vielen mehr. Aber um die Rechnungen zu bezahlen, muss man auch manchmal Jobs annehmen, bei denen der eigene Name gar nicht vorkommt. Werbejingles produzieren. Für den europäischen Markt soll es eine eingängige Melodie zu einem Bacardi-Getränk sein. Und die Melodie ist so eingängig, dass sie von ihrem Label gebeten wird, daraus doch bitte einen ganzen Song zu machen. Also veröffentlicht sie aus diesem Bacardi-Jingle am Ende einen ganz neuen Song. Bacardi Feeling wird zu Summer Dreamin'. Unter ihrem Pseudonym Kate Yanai wird diese Nummer in Europa veröffentlicht und landet in Deutschland einen riesengroßen Hit. Come on.

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1: Ich bin Geraldine Werner, schönen guten Tag. Bingen, Bad Kreuznach, Ingelheim und die Verbandsgemeinde Gau-Algesheim arbeiten künftig beim Schutz von Veranstaltungen enger zusammen. Die vier Kommunen haben einen Vertrag zur interkommunalen Zusammenarbeit unterzeichnet. Gemeinsam sollen mobile Fahrzeugsperren angeschafft und genutzt werden, um Veranstaltungen besser vor unbefugt einfahrenden Fahrzeugen zu schützen. Geplant ist die Anschaffung von insgesamt 12 Sperrsystemen. Die Gesamtkosten liegen bei rund 220.000 Euro. Das Land Rheinland-Pfalz fördert das Projekt mit 140.000 Euro. Die Fahrzeugsperren werden künftig in Bingen gelagert und von dort aus koordiniert. Mit der Zusammenarbeit wollen die Kommunen ihre Sicherheitsstandards vereinheitlichen und gleichzeitig Kosten bei der Anschaffung und Nutzung der Sperrsysteme sparen. Nach einem Wohnungseinbruch in Bad Kreuznach sucht die Polizei 3 tatverdächtige Frauen. Der Einbruch ereignete sich gestern Mittag in einem Mehrfamilienhaus in der Dr. Karl-Aschoff-Straße. Die Täter verschafften sich auf bislang ungeklärte Weise Zugang zum Gebäude und hebelten im ersten Obergeschoss eine Wohnungstür auf. Nach bisherigen Erkenntnissen wurden Dokumente und schriftliche Unterlagen gestohlen. Die Wohnungsinhaberin traf bei ihrer Rückkehr 3 junge Frauen im Treppenhaus an, die das Gebäude sofort verließen. Sie werden als etwa 20 Jahre alt, dunkelhaarig und südländisch aussehend beschrieben. Alle trugen helle Kleidung und helle Schuhe. Eine der Frauen hatte eine helle Handtasche dabei. Die Fahndung verlief bislang ohne Erfolg. Die Kriminalinspektion Bad Kreuznach bittet Zeugen, die verdächtige Beobachtungen gemacht haben, sich bei der Polizei zu melden. Der Landkreis Bad Kreuznach soll rund 141 Millionen Euro aus dem Sondervermögen für Zukunftsinvestitionen erhalten. Nach Angaben der beiden SPD-Landtagsabgeordneten Dr. Claudia Eider und Markus Stein stehen dem Landkreis Bad Kreuznach insgesamt 140,94 Millionen Euro zur Verfügung. Dafür entfallen knapp 47 Millionen Euro auf den Landkreis, weitere rund 94 Millionen Euro gehen an die Verbandsgemeinden und die Stadt Bad Kreuznach. Allein die Stadt Bad Kreuznach erhält rund 31 Millionen Euro. Mit dem Geld sollen unter anderem Investitionen in Bildung, Klimaschutz, Digitalisierung, Verkehr, Gesundheit und Bevölkerungsschutz finanziert werden. Die neue Rechtsverordnung des Landes soll den Kommunen Planungssicherheit für die Umsetzung der Projekte geben. Insgesamt erhält Rheinland-Pfalz nach Angaben der SPD rund 5,45 Milliarden Euro aus dem Sondervermögen. Der größte Teil der Mittel soll direkt an die Kommunen fließen. Rund um die Grundschule Hofgartenstraße werden ab Montag erneut Schulstraßen eingerichtet. Ab Schulbeginn gilt in mehreren Straßen rund um die Hofgartenschule werktags außer samstags ein Einfahrverbot für Kraftfahrzeuge. Betroffen sind unter anderem die Hofgartenstraße, die Reitschule, der Steinweg, die Stromberger Straße, die Glockengasse und die Schillerstraße. Die Sperrzeiten sind morgens von 7.30 Uhr bis 8 Uhr sowie nachmittags von 15.45 Uhr bis 16.15 Uhr. Anwohner mit einer Ausnahmegenehmigung sowie Radfahrer dürfen die Bereiche weiterhin befahren. Während der Schulferien wird die Beschilderung abgedeckt. Die Stadt testet die neue Verkehrsregelung zunächst im Rahmen einer Erprobungsphase. Ziel ist es, die Sicherheit der Schulkinder zu erhöhen und die Anwohner zu entlasten.
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2: Am Nachmittag ist es an der Frankfurter Börse ruhiger geworden und der DAX hat einen Großteil seiner Gewinne wieder eingebüßt. Der DAX liegt vorerst bei 26.250 Punkten, das sind noch 0,2% mehr als gestern. Tages- und damit neues Allzeithoch waren schon mal 26.403 Punkte heute. Der zuletzt steile Aufwärtstrend klingt langsam aus. Außerdem beginnen Spekulationen über eine eventuell bevorstehende Leitzinserhöhung in den USA. Bayer steigt nach einer Analystenempfehlung. Fest werden auf Fresenius und Bayersdorf gehandelt. Stärker verloren haben jedoch trotz guter Quartalszahlen Infineon sowie Continental und Deutsche Post. Der Eurokurs hat sich am Nachmittag auf 1,1550 Dollar verteuert. Aus Frankfurt, Klaus Bente.
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4: Autofahrer, aufgepasst. Auf der A61 zwischen Gau-Bickelheim und Bornheim sind uns Holzteile auf der Fahrbahn gemeldet worden. Also hier am besten ein bisschen die Geschwindigkeit rausnehmen und aufpassen. Und es wird geblitzt, und zwar in Bad Kreuznach an der Gensinger Straße steht ein Blitzer. Wenn ihr unterwegs seid und auch einen Blitzer, einen Stau oder eine Gefahrenstelle melden wollt, erreicht ihr uns unter der 0671 920 88 88 0.
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4: Wir schauen auf die aktuellen Temperaturen. 33 Grad misst das Thermometer in Bad Kreuznach im Kurpark. 32 messen wir in Wölstein am Gemeindezentrum. In Niederoberstein an der Mikado-Halle und in Griebelschied sind es aktuell 31 Grad. Es ist eine leichte Abkühlung, eine Mini-Abkühlung im Vergleich zum bisherigen Start der Woche. Und auch heute Abend und heute Nacht merkt man diese Abkühlung. Keine tropischen Nächte mehr, sondern auf bis 18 oder sogar 13 Grad kühlt es in der kommenden Nacht herunter.
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4: Jetzt haben wir gleich etwas für alle Wohnmobil- oder Campingfans unter euch, denn in Langenlohnsheim gibt's einen neuen Wohnmobilstellplatz. Was damit auf sich hat, darum geht's gleich hier bei uns auf der Antenne nach ein bisschen Musik.
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0: Mittwoch auf eurer Antenne, aber schon Zeit für Coldplay's Hymn for the Weekend. Ein neuer Stellplatz für Wohnmobile soll künftig Touristen nach Langenlohnsheim locken. Ich habe anlässlich der Eröffnung mit der Leiterin der Stabsstelle für Tourismus der Verbandsgemeinde Langenlohnsheim-Stromberg, Kirsten Mang, gesprochen.
1: Das Thema ist natürlich der neue Wohnmobilstellplatz in Langenlohnsheim. Und vielleicht fangen wir mal damit an, dass Sie uns nochmal erklären, was da jetzt genau neu ist, also was die Leute da jetzt vor Ort vorfinden.
2: Also wir haben in Langenlohnsheim sowas noch überhaupt nie gehabt. Wir haben jetzt einen Wohnmobilstellplatz und das ist ganz was Neues. Der hat zwar noch keine Infrastruktur, sprich noch keine Abwasserversorgung und Strom, aber es ist ein befestigter Platz innerhalb unmittelbarer Nähe vom Freibad in Langenlohnsheim und das ist was ganz, ganz Neues.
1: Ich habe jetzt ganz aufmerksam zugehört. Sie haben gesagt, noch keine Infrastruktur. Heißt es, da ist geplant, dass das noch ausgebaut wird, das Angebot?
2: Ja, klar, das haben wir schon geplant, wenn der Platz so generell gut ankommt. Wir haben den jetzt in allen gängigen Portalen eingestellt und auch Social Media, der Beitrag ging durch die Decke, der wurde jetzt schon 100.000 Mal angeguckt, also das haben wir auch noch nicht. Also scheint das wirklich ein ganz, ganz präsentes Thema zu sein und wenn der Platz gut ankommt, dann kann sich die Gemeinde Langenlohnsheim durchaus vorstellen, dort die Infrastruktur zur Verfügung zu stellen, sprich Wasser, Abwasser und Strom anzubieten.
1: Also Sie sagen, dass das jetzt quasi schon so ein bisschen ja, die Leute interessiert oder zumindest zu interessieren scheint. Warum glauben Sie, war jetzt der richtige Zeitpunkt, dieses neue Angebot zu schaffen?
2: Ja, für einen Stellplatz ist es eigentlich nie zu spät. Die Langenlohnsheimer machen sich im Moment viele Gedanken, wie sie den Tourismus in ihrem Weindorf ein bisschen ankurbeln können, wie der Weintourismus dort vorangetrieben werden kann. Und dazu hat es schon ganz viele schöne Gespräche in Arbeitskreisen, Gremien, Gemeinderat gegeben. Und da kam die Idee schon mal auf, schon vor längerem einen Wohnmobilstellplatz anzubieten. Wurde verworfen wegen hoher Kosten und keiner guten Lage. Und jetzt ist man das Thema nochmal angegangen und hat sich dazu entschieden, jetzt erstmal einen Stellplatz anzubieten, ohne Infrastruktur, um überhaupt mal zu testen, wird das überhaupt angenommen. Ist Langenlohnsheim ein guter Ausgangspunkt für Wohnmobiltouristen?
1: Die Touristen, also die Zielgruppe, die damit erreicht werden soll, ist es Familien? Sind es tatsächlich Leute, die einfach die Weinregionen kennenlernen wollen oder alle oder...
2: Ja, Wohnmobiltouristen sind ja vielfältig aufgestellt. Das sind ja teilweise von der Zielgruppe genau die Menschen, die unsere Region besuchen, die in die Weingüter radeln, fahren, Proben machen, Kurzurlaube machen. Genau die wollen wir ansprechen. Die haben wir auch schon in der Region. Viele Weingüter bieten auch schon vereinzelt Wohnmobilstellplätze an. Aber so hätten wir jetzt mal einen größeren Platz, wo wir dann auch speziell bewerben können für in den Portalen, um so mehr Reichweite zu erlangen.
1: Die Größe, wie viele Wohnmobile haben da Platz?
2: Also ich habe es jetzt nicht auf dem Maßband ausgemessen, aber mindestens 8 große Wohnmobile ohne Höhe, breite Begrenzung können dort ganz angenehm Platz finden.
0: Der neue Stellplatz in Langenlohnsheim soll vor allem durch seine attraktive Lage überzeugen. Die Nutzung ist derzeit noch kostenfrei. Mehr zu dem Thema hören wir gleich, dann wollen wir unter anderem erfahren, wo man den neuen Wohnmobilstellplatz finden kann. Bis dahin gibt's jetzt aber erstmal Musik. David Bowie, Let's Dance.

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1: Ich bin Geraldine Werner. Schönen guten Tag. Bingen, Bad Kreuznach und Nachbarkommunen investieren gemeinsam in Fahrzeugsperren. Außerdem in unseren Lokalnachrichten um 3:30. 3 tatverdächtige Frauen nach Wohnungseinbruch in Bad Kreuznach gesucht. Landkreis Bad Kreuznach erhält rund 141 Millionen Euro aus Sondervermögen. Und Bad Kreuznach testet erneut Schulstraßen an der Hofgartenschule.
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2: Ich bin Thomas Bott. Nach dem nächtlichen Drohnenvorfall am Flughafen Leipzig haben Spezialisten der Bundespolizei eine Drohne mit einer Sprengvorrichtung entschärft. Laut Landeskriminalamt wurde der Zünder einer noch unbekannten Sprengvorrichtung entfernt. In dem Fall haben jetzt auch Terrorismus- und Extremismus-Ermittler übernommen. Eine politische Motivation wird nicht ausgeschlossen. Die Drohne war auf einer Start- und Landebahn gefunden worden. Ein mutmaßlich zweites unbekanntes Flugobjekt war mit einem Frachtflugzeug zusammengestoßen, das leicht beschädigt wurde. Im Prozess gegen die rechtsextreme Terrorgruppe Letzte Verteidigungswelle sind heute die Urteile gefallen. Das Hanseatische Oberlandesgericht hat 8 Angeklagte zu Haftstrafen zwischen 1,5 und 5 Jahren verurteilt.
3: Das Gericht ist überzeugt, dass die Gruppe Brand- und Sprengstoffanschläge auf Asylbewerberheime und linke Einrichtungen verübt und geplant hat. Dabei hinterließen die Mitglieder an den Fassaden unter anderem auch Hakenkreuze und rassistische Parolen. Außerdem soll die Gruppe sogenanntes Pedo-Hunting gemacht haben, also Jagd auf Menschen, die sie für Pädophile hielten. Weil die Angeklagten zur Tatzeit zwischen 14 und 21 Jahre alt waren, wurden sie nach Jugendstrafrecht verurteilt. Fiona Reinhardt, Nachrichtenredaktion.
2: Wieder ein Fall, bei dem ein Test mit künstlicher Intelligenz aus dem Ruder gelaufen ist. Diesmal hat ein KI-Modell der Entwicklerfirma Anthropic versucht, eine Schwachstelle in frei zugängliche Software einzuschleusen. Laut britischen Forschern wollte die KI dafür sogar einen Menschen manipulieren.
4: Die Forscher waren verblüfft, denn das KI-Modell nutzte seinen Zugang zum Internet nicht nur für Programmierhilfen, sondern legte eigenständig gefälschte Identitäten an und verschickte Phishing-Mails, um die Softwarebetreuer auszutricksen. Als der manipulierte Programmcode entdeckt wurde, gab die künstliche Intelligenz einen Fehler zu. Anschließend versuchte sie allerdings, die Sicherheitslücke in angeblichen Korrekturen noch einmal einzubauen. Aus London, Philipp Detlefs.
2: Die niedrigen Wasserstände der deutschen Flüsse haben bislang keine negativen Auswirkungen auf die Energieversorgung. Laut Bundeswirtschaftsministerium sind derzeit keine Engpässe bei Öl und Kraftstoffen zu beobachten. Auch Kraftwerke mussten bislang nicht gedrosselt werden. Wegen des Niedrigwassers an der Donau mussten zuletzt mehrere Wasserkraftwerke in Österreich ihre Produktion drosseln. In Ungarn und in Rumänien wurden Kernkraftwerke heruntergefahren, weil es dort an Kühlwasser fehlte.
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6: Blitzer, aufgepasst. Aktuell wird in Bad Kreuznach in der Gensinger Straße geblitzt. Und wenn ihr unterwegs seid an diesem Mittwochnachmittag und noch mehr Blitzer entdeckt, meldet sie uns gern unter der 0671 920 88 88 0. Ich wünsche euch eine gute und vor allem eine sichere Fahrt.
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6: Sommerliche Temperaturen, denn obwohl die Sonne oft sich hinter den Wolken versteckt, ist es warm. Sehr warm sogar. 33 Grad warm, um genau zu sein, denn die messen wir in Bad Kreuznach an der Ochsenbrücke. 31 sind es in Staudernheim am Aussichtsturm und in Ida Oberstein an der Mikado-Halle. In Birkenfeld am Feckweiler zeigt das Thermometer aktuell 29 Grad.
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6: Der neue Wohnmobilstellplatz in Langlohnsheim ist gleich Thema hier bei uns, denn wir wollen natürlich noch ein bisschen erfahren, wo und wie man diesen Platz jetzt genau finden kann. Hören wir gleich nach ein bisschen Musik. Loy mit Red Eyes, die macht den Auftakt.
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0: Der Mittwochnachmittag auf eurer Antenne mit Sting. Langenlohnsheim hat jetzt einen Wohnmobilstellplatz. Menschen, die unsere Weinregion kennenlernen wollen oder ein entspanntes Wochenende mit dem Camper verbringen, können den Stellplatz ab sofort kostenlos nutzen. Zur besonderen Lage habe ich bei der Leiterin der Stabsstelle für Tourismus der Verbandsgemeinde Langenlohnsheim-Stromberg, Kirsten Mang, nachgefragt.
1: Der neue Stellplatz in Langenlohnsheim soll ja auch mit seiner Lage punkten. Was ist da so besonders? Also was kann man da vielleicht sogar fußläufig oder mit dem Fahrrad, was ja auch viele dabei haben, erreichen?
2: Also der Platz ist einmal direkt neben dem Schwimmbad in Langenlohnsheim. Das ist schon mal, wenn Schwimmbadsaison ist, eine feine Sache, dass man sich dort abkühlen kann. Und Touristen bekommen sogar 50% Ermäßigung für einen Eintritt. Zweitens haben wir den Platz direkt neben dem Guldenbach-Radweg, der ja dann dort auch direkt in den Nahradweg mündet. Also wir sind mit dem Rad paar Meter sind wir im Eiscafé, 600 Meter, Pizzeria vis-à-vis und dann über den Nahradweg in Binge oder in Bad Kreuznach in kurzer Zeit.
1: Den Stellplatz findet man auch recht einfach, richtig? Der ist auch schon bei Google Maps und auf den gängigen Portalen ist der auch schon hinterlegt.
2: Ja genau, den haben wir direkt überall hinterlegt, dass man auch vor allem bei Maps gut finden kann. Sie fahren im Prinzip Richtung Langenlohnsheim und dort ist ja der Bahnübergang und dort Richtung Freibad. Und das Freibad ist ja großzügig ausgeschildert und direkt dahinter findet man den offiziellen Wohnmobilstellplatz.
1: Um dann das Angebot, sag ich mal, bewerten zu können, auch dann mit Blick auf eine mögliche Erweiterung der Infrastruktur, ist ja auch die Rückmeldung wichtig der ganzen Wohnmobilreisenden. Was ist denn da, wie werden so Rückmeldungen entgegengenommen? Ist das dann über Google-Bewertungen oder?
2: Ja, das wäre ganz toll. Also wir nehmen da wirklich nehmen wir diese Rezensionen an bei Google. Auf jeden Fall nutzen sie das oder nutzen sie auch die Bewertungsmöglichkeiten in den ganzen Portalen wie ProMobil, ADAC, wo habe ich es noch überall eingestellt, also in ganz, ganz vielen gängigen Stellplatzführern, Stellplatzinfo. Nutzen sie das, wir gehen da regelmäßig rein, ich beantworte auch Rezensionen und die werden dann ausgewertet, um dann ein Ergebnis zu haben für einen Gemeinderat, zu sagen, ist voller Erfolg, das können wir gerne mal in die Hand nehmen und weiter ausbauen.
1: Und zum Abschluss, um das nochmal rauszustellen, also der gesamte Stellplatz ist jetzt auch das komplette Jahr über kostenfrei zu benutzen. Also man kann sich einfach hinstellen, first come, first serve und wenn da Platz ist, sein Wohnmobil abstellen und campen.
2: Ja, genau so ist es. First come, first serve, so haben Sie es gerade gesagt, genau so ist es. Wir haben keine Reservierung, also man kann den Platz nicht vorab reservieren. Entweder findet man einen Platz, aber er ist wirklich groß oder eben nicht.
0: Der neue Wohnmobilstellplatz soll ganz, ganz viele Touristen nach Langenlohnsheim locken. Schaut ihn euch doch einfach selbst mal an. Findet ihr ganz einfach bei Google Maps oder allen gängigen Wohnmobilportalen. Bei uns gibt's jetzt aber Musik. James Arthur, Bitter Sweet Love.

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1: Ich bin Geraldine Werner, schönen guten Tag. Bingen, Bad Kreuznach, Ingelheim und die Verbandsgemeinde Gau-Algesheim arbeiten künftig beim Schutz von Veranstaltungen enger zusammen. Die vier Kommunen haben einen Vertrag zur interkommunalen Zusammenarbeit unterzeichnet. Gemeinsam sollen mobile Fahrzeugsperren angeschafft und genutzt werden, um Veranstaltungen besser vor unbefugt einfahrenden Fahrzeugen zu schützen. Geplant ist die Anschaffung von insgesamt 12 Sperrsystemen. Die Gesamtkosten liegen bei rund 220.000 Euro. Das Land Rheinland-Pfalz fördert das Projekt mit 140.000 Euro. Die Fahrzeugsperren werden künftig in Bingen gelagert und von dort aus koordiniert. Mit der Zusammenarbeit wollen die Kommunen ihre Sicherheitsstandards vereinheitlichen und gleichzeitig Kosten bei der Anschaffung und Nutzung der Sperrsysteme sparen. Nach einem Wohnungseinbruch in Bad Kreuznach sucht die Polizei 3 tatverdächtige Frauen. Der Einbruch ereignete sich gestern Mittag in einem Mehrfamilienhaus in der Dr. Karl-Aschoff-Straße. Die Täter verschafften sich auf bislang ungeklärte Weise Zugang zum Gebäude und hebelten im ersten Obergeschoss eine Wohnungstür auf. Nach bisherigen Erkenntnissen wurden Dokumente und schriftliche Unterlagen gestohlen. Die Wohnungsinhaberin traf bei ihrer Rückkehr 3 junge Frauen im Treppenhaus an, die das Gebäude sofort verließen. Sie werden als etwa 20 Jahre alt, dunkelhaarig und südländisch aussehend beschrieben. Alle trugen helle Kleidung und helle Schuhe. Eine der Frauen hatte eine helle Handtasche dabei. Die Fahndung verlief bislang ohne Erfolg. Die Kriminalinspektion Bad Kreuznach bittet Zeugen, die verdächtige Beobachtungen gemacht haben, sich bei der Polizei zu melden. Der Landkreis Bad Kreuznach soll rund 141 Millionen Euro aus dem Sondervermögen für Zukunftsinvestitionen erhalten. Nach Angaben der beiden SPD-Landtagsabgeordneten Dr. Claudia Eider und Markus Stein stehen dem Landkreis Bad Kreuznach insgesamt 140,94 Millionen Euro zur Verfügung. Dafür entfallen knapp 47 Millionen Euro auf den Landkreis, weitere rund 94 Millionen Euro gehen an die Verbandsgemeinden und die Stadt Bad Kreuznach. Allein die Stadt Bad Kreuznach erhält rund 31 Millionen Euro. Mit dem Geld sollen unter anderem Investitionen in Bildung, Klimaschutz, Digitalisierung, Verkehr, Gesundheit und Bevölkerungsschutz finanziert werden. Die neue Rechtsverordnung des Landes soll den Kommunen Planungssicherheit für die Umsetzung der Projekte geben. Insgesamt erhält Rheinland-Pfalz nach Angaben der SPD rund 5,45 Milliarden Euro aus dem Sondervermögen. Der größte Teil der Mittel soll direkt an die Kommunen fließen. Rund um die Grundschule Hofgartenstraße werden ab Montag erneut Schulstraßen eingerichtet. Ab Schulbeginn gilt in mehreren Straßen rund um die Hofgartenschule werktags außer samstags ein Einfahrverbot für Kraftfahrzeuge. Betroffen sind unter anderem die Hofgartenstraße, die Reitschule, der Steinweg, die Stromberger Straße, die Glockengasse und die Schillerstraße. Die Sperrzeiten sind morgens von 7.30 Uhr bis 8 Uhr sowie nachmittags von 15.45 Uhr bis 16.15 Uhr. Anwohner mit einer Ausnahmegenehmigung sowie Radfahrer dürfen die Bereiche weiterhin befahren. Während der Schulferien wird die Beschilderung abgedeckt. Die Stadt testet die neue Verkehrsregelung zunächst im Rahmen einer Erprobungsphase. Ziel ist es, die Sicherheit der Schulkinder zu erhöhen und die Anwohner zu entlasten.
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3: Autofahrer aufgepasst, geblitzt wird in Bad Kreuznach in der Gensinger Straße. Wenn ihr hier unterwegs seid, dann am besten den Fuß vom Gas nehmen. Und wenn ihr unterwegs seid und auch was melden wollt, dann erreicht ihr uns ganz einfach unter der 0671 920 88 88 0. Gerne anrufen oder einfach eine WhatsApp direkt ins Studio schicken.
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3: Wir schauen auf die aktuellen Temperaturen. 33 Grad zeigt das Thermometer in Bad Kreuznach am Eiermarkt an. 32 messen wir in Gensingen am Pierre-de-Bresse-Platz. 31 in Ida Oberstein am Stadttheater. Und in Algenroth am Dreschplatz ist es noch 1 Grad kühler. Hier sind es 30 Grad. Die Temperaturen, die kühlen in der kommenden Nacht ein bisschen besser ab als noch die vergangenen Nächte. Wir kriegen 18 bis sogar 13 Grad, also es ist vorbei mit den tropischen Nächten.
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3: Körbchen gesucht gibt's jetzt gleich hier bei uns auf der Antenne. Ich war diesmal nicht unterwegs, sondern Jens war on Tour und hat die beiden Hunde Luna und Leo mitgebracht. Und mehr zu denen hören wir gleich nach ein bisschen Musik.
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1: Körbchen gesucht heute on Tour mit Jens. Und es geht um zwei Schäferhunde, Luna und Leo. Die warten nämlich in der Pflegestelle auf ihr neues für immer zu Hause. Und das ist wirklich, ach Jens, das klingt so emotional bei euch. Denn diese beiden, die gehören einfach zusammen. Die sind immer zusammen gewesen und sollen natürlich jetzt auch zusammen vermittelt werden. Aber wir wollen Luna und Leo erst einmal kennenlernen. Also Jens, bitte, leg los.
2: Heute wieder Körbchen on Tour. Helga, grüß dich.
3: Hallöchen.
2: Du hast mich angerufen und hast gesagt, du hättest da zwei ganz zuckersüße Dinge. Erzähl.
3: Ja, ich habe hier einen kleinen Notfall von zwei Schäferhundmischlingen. Luna und Leo. Die beiden Hunde wurden vor 7 Jahren als Geschwister bei mir hier angekommen, wurden so vermittelt, zusammen in eine Familie. Die Besitzerin ist aus gesundheitlichen Gründen im Altenheim angekommen. Sie ist hochgradig dement und kann nicht mehr. Ihr Lebenspartner hat sich leider Gottes aus dem Staub gemacht und hat die beiden Hunde eingesperrt in der Wohnung alleine zurückgelassen. Sie wurden dann nach 2 Wochen gefunden und das bei diesem tollen warmen Wetter. Ohne Wasser, ohne Futter, ohne alles. Von den Kindern, die etwas weiter weg wohnen, die eigentlich ihrer Mutter Kleidung und Sachen holen wollten und sehr überrascht waren, dass da 2 Schäferhunde stehen. Beide Schäferhunde sind von uns ärztlich durchgecheckt worden. Sie sind geimpft, sie sind gechippt, sie sind kastriert. Sie laufen super an der Leine, sie sind umgänglich, sie verträglich. Sie haben keine Anstalten, mit anderen Hunden Probleme zu haben. Sie kennen Katzen. Ich denke, das Einzige, was sie vielleicht nicht kennen, sind kleine Kinder. Also es wäre schon geschickt, wenn das neue Zuhause größere Kinder hätten. Es wäre ein Wunschtraum von mir, wenn beide zusammenbleiben dürften, weil sie immer schon zusammen waren. Aber es geht auch einzeln.
2: Okay, es geht auch einzeln. Ich sehe dir an, schweren Herzens wäre einzeln auch möglich. Dann frage ich ja jetzt dich nicht, ob ich den Leo mitnehmen darf, wenn die dann alle beide kommen. Nein, das ist verständlich, das ist auch gut so und es ist aber kein Zwang. Also wer nur einen Schäferhund gerne möchte, okay, dann ist es halt so. Aber es wäre ideal. Fällt dir noch irgendetwas ein? Hundeschule können sie? Also haben sie im Griff?
3: Also Hundeschule selber haben sie wahrscheinlich nicht kennengelernt, aber sie sind soweit gut erzogen. Sie haben die Grundkommandos im Griff mit Sitz und Platz. Wie gesagt, Leinenführigkeit ist auch vorhanden. Der Leo ist ein sehr ruhiger Kamerad. Also der ist eigentlich gerne gemütlich und ruhiger hat. Das Mädchen ist ein bisschen aktiver unterwegs und ich denke, mit ihr kann man ganz tolle Spaziergänge und Abenteuer noch erleben und viel mit unternehmen. Aber ansonsten sind beide wirklich umgänglich, verträglich, verschmust und hoffe, dass es auch getrennt so bleiben.
2: Ich fasse das nochmal zusammen. Das hört sich ja echt wirklich super an. Also, wir suchen, und du schreist dazwischen, wenn es falsch ist, wir suchen eine noch relativ aktive Familie, die, wenn sie Kinder hat, doch bitte 12, 14 so sein sollten. Das hat aber was mit Vernunft zu tun und nicht mit dem Charakter der Hunde. Das ist einfach besser. Die dürfen auch Katzen im Haushalt haben.
3: Ja. Ja.
2: Garten und so wäre schön.
3: Perfekt.
2: Perfekt, genau. Was fällt mir noch ein zu den Zweien? Die dürfen auch Nachbarn haben. Ich sehe sie ja hier mit den anderen Hunden. Also wenn die Nachbarn auch 2 Schäferhunde haben, wäre das doch eigentlich nicht schlecht.
3: Nee, das wäre absolut nicht schlecht. Also Hunde außenrum ist kein Thema. Naja, vielleicht mögen sie ja kleine Hunde nicht unbedingt. Ich weiß es nicht. Also sie kennen große Hunde. Nee, Quatsch. Sie hatten einen kleinen Hund als dritter Freund, habe ich erfahren, der aber in der Zwischenzeit verstorben ist. Also sie kennen alle Hundegrößen anscheinend.
1: Das klingt wirklich nach 2 so großartigen Hunden. Und wenn ihr Luna und Leo kennenlernen wollt, dann meldet euch ganz einfach bei uns bei der Antenne. Wir vermitteln dann, wie wir eigentlich auch immer sagen, zwischen Mensch und Tier.
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1: Ich bin Geraldine Werner. Schönen guten Tag. Landwirte halfen bei Waldbrand in Reichenbach entscheidend mit. Außerdem in unseren Lokalnachrichten um 20:30. Welle von Schockanrufen in Bad Kreuznach. Bingen, Bad Kreuznach und Nachbarkommunen investieren gemeinsam in Fahrzeugsperren. Und 3 tatverdächtige Frauen nach Wohnungseinbruch in Bad Kreuznach gesucht.
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2: Ich bin Thomas Brock. Die Polizei in Sachsen schließt nach dem Drohnenfund am Flughafen Leipzig ein politisches Motiv nicht aus. Deswegen ermittelt sie jetzt gemeinsam mit dem Sächsischen Landeskriminalamt. Inzwischen ist auch Bundesinnenminister Dobrindt auf dem Weg nach Leipzig. Er will an einer Lagebesprechung mit den Sicherheitsbehörden teilnehmen.
3: Die Drohne, die in der Nähe eines ukrainischen Frachtflugzeugs gefunden wurde, war tatsächlich mit einer Sprengvorrichtung ausgestattet. Das konnte das LKA jetzt bestätigen. Parallel zu diesem Vorfall war in der Nacht am Leipziger Flughafen mutmaßlich noch ein zweites unbekanntes Flugobjekt unterwegs. Es soll mit einem Frachtflugzeug zusammengestoßen sein. Ob es zwischen den beiden Vorfällen einen Zusammenhang gibt, können die Ermittler noch nicht sagen. Fiona Reinhardt, Nachrichtenredaktion.
2: Bundesverkehrsminister Bilger hat sich besorgt über die niedrigen Pegelstände im Rhein und anderen Flüssen gezeigt und eine schnelle Reaktion in Aussicht gestellt. Das Niedrigwasser stelle die Binnenschifffahrt, die Industrie und damit die gesamte Logistikkette vor große Herausforderungen, sagte Bilger dem Kölner Stadtanzeiger vor einem für morgen geplanten Spitzentreffen mit Wirtschaftsvertretern in Bonn. Bei dem Treffen wolle man die aktuelle Lage bewerten und kurzfristig dort handeln, wo Bedarf bestehe, so Bilger. Wieder ein Fall, bei dem ein Test mit künstlicher Intelligenz aus dem Ruder gelaufen ist. Diesmal hat ein KI-Modell der Entwicklerfirma Anthropic versucht, eine Schwachstelle in frei zugängliche Software einzuschleusen. Laut britischen Forschern wollte die KI dafür sogar einen Menschen manipulieren.
4: Die Forscher waren verblüfft, denn das KI-Modell nutzte seinen Zugang zum Internet nicht nur für Programmierhilfen, sondern legte eigenständig gefälschte Identitäten an und verschickte Phishing-Mails, um die Softwarebetreuer auszutricksen. Als der manipulierte Programmcode entdeckt wurde, gab die künstliche Intelligenz einen Fehler zu. Anschließend versuchte sie allerdings, die Sicherheitslücke in angeblichen Korrekturen noch einmal einzubauen. Aus London, Philipp Detlefs.
2: Im Prozess gegen 7 Mitglieder und einen Unterstützer der rechtsextremen Terrorgruppe Letzte Verteidigungswelle hat das Hanseatische Oberlandesgericht Haftstrafen zwischen 1,5 und 5 Jahren verhängt. Die Schuldsprüche gegen die Angeklagten, die zur Tatzeit zwischen 14 und 21 Jahre alt waren, wurden unter anderem wegen versuchten Mordes, Brandstiftung und gefährlicher Körperverletzung gefällt. Nach Überzeugung des Gerichts in Hamburg verübte und plante die Gruppe Brand- und Sprengstoffanschläge auf Asylbewerberheime und linke Einrichtungen.
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6: Alles frei auf eurem Weg in den Feierabend. Es wird auch nirgendwo geblitzt, aber wenn ihr da draußen noch einen Blitzer entdeckt, meldet ihn uns gern unter der 0671 920 88 88 0.
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6: Kurz nach 5 und die Temperaturen sind immer noch hoch. 32 Grad messen wir aktuell in Bad Kreuznach am Rathaus. Genauso heiß ist es auch in Laubenheim am Weltersberg. In Ida Oberstein am Stadion im Haag messen wir aktuell 31 Grad. Und 30 sind es in Berg Langenbach an der evangelischen Kirche.
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6: Unerhört. Und es wird heute mal wieder sportlich hier bei uns. Der MTV Bad Kreuznach ist zu Gast. Eigentlich Aurelia Eislöffel, Eileen Rösler und Fabian Vogel. Hallo.
7: Hallo.
8: Hallo.
6: Und ihr drei wollt gleich mal ein bisschen von den Finals berichten, von den deutschen Meisterschaften. Ist gleich Thema hier bei uns in der nächsten Stunde. Also unbedingt dranbleiben.
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1: Zu Gast bei mir im Studio sind Fabian Vogel, Aurelia Eislöffel und Eileen Rösler vom MTV Bad Kreuznach. Aurelia, ihr seid jetzt von den Finals zurückgekommen. Die sind jetzt mittlerweile 2 Wochen her ungefähr.
2: Genau, ja.
1: 3 Medaillen bei den deutschen Meisterschaften, darunter auch ein deutscher Meistertitel. Ich würde sagen, erfolgreiches Wochenende, aber meine Meinung zählt ja nicht. Wie fällt denn dein Fazit aus nach den Finals?
2: Also ich glaube, wir können alle sehr zufrieden sein mit unserer Leistung. Wir hatten sehr anstrengende Wettkampfwochen auch davor und dass wir jetzt nochmal mit 3 Medaillen die Wettkampfsaison beenden konnten, ich glaube, da sind wir alle sehr zufrieden.
1: Sehr schön. Jetzt wollen wir natürlich auch wissen, wie hat man damit rechnen könnte, wie so die Erwartungen im Vorfeld waren. Eileen, vielleicht einmal an dich die Frage, mit welchen Erwartungen seid ihr oder bist du auch im Besonderen zu den deutschen Meisterschaften gefahren?
3: Also ich glaube, wir hatten alle schon ein bisschen höhere Erwartungen, vor allem, weil es auch ein Wettkampf ist, der in den sozialen Medien und generell in den Medien sehr stark vertreten ist. Und im Vorkampf wollten wir auf jeden Fall alle uns gut präsentieren und natürlich war unser Ziel auch ins Finale zu kommen. Und wir wussten auch, im Finale ist es auf jeden Fall möglich für uns 3 auf dem Podium zu landen, aber dafür muss man halt auch erstmal eine gute Übung nochmal abliefern und das war unser Ziel und das ist uns zum Glück alle gut gelungen.
1: Sehr schön, aber das heißt, dass du sagst, der ist in den sozialen Medien dann auch groß. Erlebt man da irgendwie aus Sicht von euch Sportlern so einen Hype, was dann so Turniere angeht, oder?
3: Ja, schon. Also ich glaube, Aurelia, die hat schon ein paar neue Follower dazu bekommen. Bei mir auch. Also das wird dann immer bei Sportschau oder so, werden so manche Clips hochgeladen und auch halt bei der Seite vom Deutschen Turnerbund wird da viel gepostet. Also das ist dann eigentlich schon ganz cool immer für uns.
1: Sehr schön. Das war ja für alle euch 3 war es ein sehr erfolgreiches Wochenende. Fabian, gab es irgendwie einen Moment, wo du gemerkt hast, entweder für dich oder auch für Teamkollegen, da kann richtig was gehen an dem Wochenende?
4: Ja, ich glaube, in der Vorbereitung lief das schon sehr gut und wir wussten, wenn wir eine gute Leistung abliefern, können wir auf jeden Fall wieder oben mittanzen. Und da ist es dann einfach beim Wettkampf vor Ort gewesen. Wir haben einen souveränen Vorkampf alle geturnt, haben uns fürs Finale qualifiziert, wie Aline schon gesagt hat. Und dann haben die Mädels natürlich gut vorgelegt mit ihrem Ergebnis und was mir natürlich dann auch nochmal ein bisschen Motivation gegeben hat.
1: Verstehe ich. 3 Medaillen, 1 deutscher Meistertitel. Unterstreicht dieses Ergebnis einfach, dass der MTV zu den besten Trampolinstandorten Deutschlands zählt?
4: Ja, definitiv. Wir haben es ja über die letzten Jahre auch gesehen. Da gingen die deutschen Meistertitel oft und fast immer nach Bad Kreuznach bei den Erwachsenen. Das unterstreicht natürlich definitiv die Leistung und die Wichtigkeit des Stützpunktes in Bad Kreuznach.
1: Und auch so von der Einstellung, also wenn ihr dann zu so den Finals fahrt, ist da so eine richtige Siegermentalität, von der man sprechen kann?
4: Ja, ich würde schon sagen, also wir sind natürlich immer gut vorbereitet und wissen natürlich, worauf es ankommt. Wir sind mittlerweile die meisten Jahre lang im Geschäft, deshalb sind wir da gut vorbereitet und wollen dann natürlich dort auch zeigen, was wir können.
1: Sehr schön. Wir wollen jetzt euch 3 aber auch noch ein bisschen besser kennenlernen. Aber das Gute ist, wir haben dafür jetzt noch eigentlich fast die ganze nächste Stunde Zeit. Für euch geht's jetzt hier aber erstmal weiter mit Musik. Jay Giles Earth Band mit Centerfold.

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1: Unerhört zu Gast der MTV Bad Kreuznach. Fabian Vogel, Aurelia Eislöffel und Eileen Rösler sind bei mir im Studio zu Gast. Ihr berichtet so ein bisschen von den Finals, von den deutschen Meisterschaften, wo der Verein ja richtig abgeräumt hat. Ich glaube, das ist keine Übertreibung. Aurelia, du hast dir nach einem schwierigen Vorkampf noch den deutschen Meistertitel gesichert. Was hat dich im Finale da so stark gemacht?
2: Also ich glaube, ich bin generell mit einem anderen Mindset ins Finale reingegangen, wie ich in den Vorkampf reingegangen bin. Im Vorkampf wollte ich sicher noch ins Finale kommen und zwei sichere Übungen turnen. Und im Finale wollte ich dann einfach für mich selber noch eine schöne Übung turnen und habe nicht mehr auf Punkte oder auf Platzierungen geachtet. Und ich glaube, immer wenn ich so rangehe und einfach für mich selber eine schöne Übung turnen will, um selber mir das Video noch 10-mal anzugucken und zu sagen, das habe ich richtig gut gemacht, dann geht es meistens viel besser. Und ich glaube, es hat mir sehr geholfen.
1: Aber ist es dann auch so ein bisschen, dass man mehr Risiko eingeht dann dabei, wenn man das so macht?
2: Nee, nicht unbedingt. Ich glaube eher, dass es weniger Risiko ist, weil man viel konzentrierter ist, was man macht und was man wirklich umsetzen muss und im Kopf viel mehr dabei ist in den Sprüngen und während der Übung, weil man nicht einfach hofft, dass es jetzt 10 Sprünge werden, sondern weil man sich aktiv dafür entscheidet, jetzt was dazu zu tun, dass es wirklich 10 Sprünge werden.
1: Verstehe, aber das heißt dann trotzdem, obwohl man im Finale steht, ist dann auch irgendwie weniger Druck als im Vorkampf oder wie kann man sich das vorstellen?
2: Für mich schon, weil ich einfach dann schon weiß, ich bin jetzt schon im Finale und ich bin jetzt schon eine Runde weiter und alles, was jetzt kommt, ist eigentlich nur noch Bonus. Und im Vorkampf habe ich immer das Gefühl, ich könnte jetzt noch was verlieren, weil ich ja ins Finale kommen könnte. Und im Finale denke ich dann immer, ich habe es jetzt schon geschafft und jetzt einfach nur noch eine Übung schön für mich turnen und dann gucken, was kommt.
1: Verstehe ich. Und Eileen, du bist als Titelverteidigerin an den Start gegangen und hast Silber gewonnen. Kannst du uns die Leistung auch noch einmal einordnen?
3: Ja, also im Vorkampf habe ich einmal eine leichte Übung geturnt, einfach damit ich auch sicher ins Finale komme. Und bei meiner zweiten Übung habe ich dann das erste Mal eine neue Übung ausprobiert, die ich davor noch nie im Wettkampf geturnt habe. Und die war zwar nicht optimal, aber so für die Zukunft wusste ich, okay, ich kann sie jetzt mal im Wettkampf turnen und halt für die nächsten Wettkämpfe noch verbessern. Und damit war ich dann sehr zufrieden. Und im Finale wusste ich, okay, ich brauche eine

0: gute Übung und habe mich dann für die leichte Übung entschieden. Und dann hat Aurelia natürlich eine sehr schöne Übung vorgelegt und dann wusste ich, mit meiner leichteren Übung, weil ich weniger Schwierigkeit hatte, musste jetzt wirklich perfekt sein. Und die ersten 2-3 Sprünge waren noch sehr gut, aber dann hatte ich ein paar Fehler und ich habe die dann noch gut zu Ende bringen können. Aber also bei meinem letzten Strecksprung wusste ich eigentlich dann schon, okay, Aurelia hat es auf jeden Fall gewonnen, das Ding, und aber auch zu Recht. Also ihre Übung war echt gut und deswegen war ich dann voll glücklich mit dem 2. Platz und ich habe mich gefreut, dass wir beide uns Platz 1 und 2 dann quasi geholt haben.
1: Sehr schön. Vielleicht noch einmal einfach aus Interesse, wie sieht denn diese neue Übung aus? Also was ist da, kann man da vielleicht einmal erklären für Leute, die das jetzt nur hören und sich ein Bild davon machen können?
0: Also früher war meine Übung, bestand aus 9 Doppelsaltos und einem gehockten Dreifachsalto mit halber Schraube. Mhm. Und international ist das Niveau aber mittlerweile so hoch, dass man eher 2 Dreifache braucht, wenn nicht sogar 3. Und Aurelia und ich, wir haben jetzt beide in dem Wettkampf eine Übung mit einem dreifachen Gebückten angefangen. Und der 3. Sprung war auch nochmal ein Dreifacher und die restlichen dann Doppelsaltos und einen einfachen. Ja, und das ist auf jeden Fall nochmal eine ganz andere Hausnummer, wie irgendwie 1-3-fache und 9-doppelte. Aber ja, da müssen wir halt jetzt in Zukunft dran arbeiten.
1: Verstehe ich. Und Fabian, um jetzt den Ball nochmal in deine Richtung zu spielen, du musstest dich im Finale knapp geschlagen geben. Wie zufrieden bist du mit der Silbermedaille?
2: Ja, ich kann trotzdem zufrieden sein. Also es ist immer noch eine Silbermedaille bei deutschen Meisterschaften. Nichtsdestotrotz ist man natürlich enttäuscht, weil man wusste, Gold ist auf jeden Fall drin gewesen. Aber durch 1-2 kleine Fehler, die ich in meiner Übung hatte und die andere Person, der Adrian aus Münster, nicht gemacht hat, ist es dann am Ende die Silbermedaille geworden, womit man aber natürlich trotzdem zufrieden sein kann.
1: Ah, hast du nachgezogen oder?
2: Nee, ich hatte tatsächlich vorgelegt, also er war nach mir dran gewesen. Ich habe meine Übung abgerufen, um vielleicht auch ein bisschen Druck auf die anderen, die nach mir noch gekommen sind, auszuüben. Es hat bei 2 von 3 geklappt, außer dem Adrian, der hat seine Übung super durchgeturnt und damit war er dann am Ende vor mir.
1: Okay, aber die Wettkämpfe oder die Übungen der anderen, die verfolgt man dann wahrscheinlich schon sehr aktiv, nehme ich an, oder?
2: Ja, also bei mir vor allen Dingen im Wettkampf sehe ich natürlich, was die anderen turnen, vor allen Dingen im Finale, weil man da natürlich direkt live dabei ist. Ich konnte jetzt von Aurelia und Aileens Wettkampf nicht ganz so viel verfolgen, leider, weil wir direkt hintereinander dran waren, weil es ja eine gemischte Sportart ist. Aileen konnte ich im Vorkampf leider nicht sehen, weil sie direkt in der Gruppe vor mir war. Aurelias Übung habe ich gesehen im Vorkampf. Und das Finale ging es halt leider auch nicht, weil direkt danach mein Finale war und ich mich natürlich selber darauf vorbereiten musste.
1: Okay, verstehe ich. Trotzdem spannend möchte ich auch nochmal den Ball an euch zurückspielen. Habt ihr denn Fabis Übung verfolgt?
3: Also die Vorkämpfe haben wir intensivst geguckt. Wir haben uns auch sehr gefreut, dass es dann fürs Finale wieder gut gereicht hat. Und nach unserem Finale konnten wir sein Finale leider nur noch über einen Livestream angucken, weil wir direkt zur Dopingkontrolle mitgehen mussten. Aber wir haben ihn über einen Livestream auch sehr angefeuert.
1: Okay, sehr cool. Also man hält da auch so ein bisschen als Verein zusammen.
3: Ja, definitiv.
1: Sehr schön. Aber ihr trainiert ja wahrscheinlich auch viel zusammen. Also dadurch verbringt man ja wahrscheinlich auch einfach viel Zeit miteinander.
3: Ja, also eigentlich trainieren wir jeden Tag zusammen.
1: Okay, aber es ist doch schön, dass dann bei so Wettkämpfen trotzdem dieser Zusammenhalt auch weiter da ist. Und wir wollen auch noch mehr über eure Wettkämpfe und auch ein bisschen über die Zukunft quatschen. Das Ganze machen wir gleich hier bei Unerhört. Jetzt gibt's aber erstmal wieder Musik für euch.

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3: Ich bin Geraldine Werner, schönen guten Tag. Landwirte haben beim Waldbrand zwischen Reichenbach und Kronweiler die Feuerwehr mit der Löschwasserversorgung maßgeblich unterstützt. Nach Angaben der Kreisverwaltung erkannten die Einsatzkräfte früh, dass die Wasserversorgung zur größten Herausforderung werden könnte. Innerhalb einer Stunde organisierten Landwirte aus der Region zahlreiche Güllefässer und weitere Maschinen. Als Wasserquellen dienten ein Beregnungssee und ein Löschteich in der Nähe des Brandgebiets. Mit ihren Fahrzeugen transportierten die Landwirte pro Fahrt mehr als 100.000 Liter Wasser. Außerdem kamen Raupen zum Einsatz, die Schneisen zogen und so die Ausbreitung des Feuers eindämmten. Brand- und Katastrophenschutzinspekteur Lukas Klein bezeichnete die Unterstützung als Gold wert. Die Verantwortlichen wollen die Zusammenarbeit zwischen Landwirtschaft und Feuerwehr künftig weiter ausbauen und ein regionales Netzwerk schaffen. Die Kriminalpolizei Bad Kreuznach warnt erneut vor Betrügern, die sich am Telefon als Angehörige oder Amtsträger ausgeben. Nach Angaben der Polizei gehen derzeit wieder Anzeigen von Betroffenen ein. Die Täter behaupten am Telefon, ein Angehöriger habe einen schweren Unfall verursacht und könne nur gegen die Zahlung einer hohen Kaution freikommen. Dafür verlangen sie Bargeld oder Wertgegenstände. Wer auf die Forderung eingeht, bekommt Besuch von einem Abholer, der das Geld oder die Wertsachen entgegennimmt. Die Polizei betont, dass sie oder andere Behörden niemals am Telefon Kautionen verlangen. Die Polizei rät, keine persönlichen oder finanziellen Informationen preiszugeben, Gespräche sofort zu beenden und sich über bekannte Telefonnummern direkt bei Angehörigen oder der Polizei zu melden. Bingen, Bad Kreuznach, Ingelheim und die Verbandsgemeinde Gau-Algesheim arbeiten künftig beim Schutz von Veranstaltungen enger zusammen. Die vier Kommunen haben einen Vertrag zur interkommunalen Zusammenarbeit unterzeichnet. Gemeinsam sollen mobile Fahrzeugsperren angeschafft und genutzt werden, um Veranstaltungen besser vor unbefugt einfahrenden Fahrzeugen zu schützen. Geplant ist die Anschaffung von insgesamt 12 Sperrsystemen. Die Gesamtkosten liegen bei rund 220.000 Euro. Das Land Rheinland-Pfalz fördert das Projekt mit 140.000 Euro. Die Fahrzeugsperren werden künftig in Bingen gelagert und von dort aus koordiniert. Mit der Zusammenarbeit wollen die Kommunen ihre Sicherheitsstandards vereinheitlichen und gleichzeitig Kosten bei der Anschaffung und Nutzung der Sperrsysteme sparen. Nach einem Wohnungseinbruch in Bad Kreuznach sucht die Polizei drei tatverdächtige Frauen. Der Einbruch ereignete sich gestern Mittag in einem Mehrfamilienhaus in der Dr. Karl-Aschoff-Straße. Die Täter verschafften sich auf bislang ungeklärte Weise Zugang zum Gebäude und hebelten im ersten Obergeschoss eine Wohnungstür auf. Nach bisherigen Erkenntnissen wurden Dokumente und schriftliche Unterlagen gestohlen. Die Wohnungsinhaberin traf bei ihrer Rückkehr drei junge Frauen im Treppenhaus an, die das Gebäude sofort verließen. Sie werden als etwa 20 Jahre alt, dunkelhaarig und südländisch aussehend beschrieben. Alle trugen helle Kleidung und helle Schuhe. Eine der Frauen hatte eine helle Handtasche dabei. Die Fahndung verlief bislang ohne Erfolg. Die Kriminalinspektion Bad Kreuznach bittet Zeugen, die verdächtige Beobachtungen gemacht haben, sich bei der Polizei zu melden.
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5: Freie Fahrt auf eurem Weg in den Feierabend, wenn ihr unterwegs seid und auch was melden wollt. Egal ob Blitzer, Staus oder Gefahrenstellen, dann erreicht ihr uns unter der 0671 920 88 88 0. Ich wünsche euch eine gute und vor allem eine sichere Fahrt.
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5: Kurz nach 5:30 und wir müssen noch immer darauf warten, dass es so richtig abkühlt. 31 Grad messen wir nämlich in Bad Kreuznach am Stadthaus und auch in Ida Oberstein am Stadion im Haag. Ein Ticken kühler ist es in Allenfeld am Gemeindehaus, aber 30 Grad, also auch nicht wirklich kalt. Genauso warm ist es in Georg Weierbach an der klamm. Die Temperaturen, die fallen heute nochmal im Laufe des restlichen Abends, heute Nacht dann 18 bis 13 Grad, also die tropischen Nächte, die haben sich zumindest erledigt. Es bleibt trotzdem weiterhin warm.
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5: Wir sprechen bei Unerhört heute über den MTV Bad Kreuznach. Wir, das sind neben mir Aurelia Eislöffel, Eileen Rösler und Fabian Vogel. Und mehr dazu gibt's jetzt in der nächsten halben Stunde hier bei Antenne Unerhört. Also unbedingt dranbleiben.
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1: Bei Unerhört ist es heute sportlich, ein sportliches Thema. Zu Gast Aurelia Eislöffel, Eileen Rösler und Fabian Vogel vom MTV Bad Kreuznach. Aurelia, hinter solchen Erfolgen, wie wir jetzt in den letzten halben Stunden besprochen haben, da steckt natürlich weit mehr als nur so ein einziger Wettkampftag. Den sieht man vielleicht als Zuschauer, man guckt eure Übungen am Wettkampftag und denkt, oh, das ist ja toll, aber wie viel Arbeit dahinter steckt, das wird dann natürlich nicht so oft gezeigt. Was macht so ein Bundesstützpunkt und den MTV Bad Kreuznach seit Jahren so erfolgreich? Woran liegt das, dass ihr so gut seid?
2: Also ich würde sagen, wir haben einfach einen sehr, sehr guten, wenn nicht den besten Trainer, den es im Moment so in Deutschland gibt, den Steffen Eislöffel. Der hat schon sehr viele gute Athleten hervorgebracht. Und generell haben wir einfach eine unglaublich gute Voraussetzung mit der Halle. Wir müssen nicht aufbauen, wir haben immer alles da stehen, können da immer reingehen, wann wir wollen. Und wir haben die Unterstützung von der Rheinland-Pfalz-Sporthilfe immer hinter uns stehen, was natürlich auch sehr viel hilft. Und generell haben wir noch Athletiktrainer dazu, wir haben Physios, die einfach einen immer richtig gut unterstützen. Und dann ist natürlich das Training und die Wettkämpfe auch sehr viel einfacher.
1: Eileen, welche Rolle spielen da jetzt im Besonderen das Trainerteam, aber auch Trainingsbedingungen und das Miteinander, was ihr so untereinander pflegt im Verein?
3: Also ich finde, das Trainerteam spielt eine sehr wichtige Rolle. Also vor allem, wie es Aurelia gesagt hat, wir haben einen sehr guten Trainer. Und ich finde es sehr wichtig, dass man sich gut mit ihm versteht, dass er immer nachhakt, wenn es mal einem nicht so gut geht, dass er uns unterstützt, aber auch zusieht, dass wir uns alle individuell immer weiterentwickeln. Und das ist auch ein Grund, glaube ich, warum dann so viele immer zu ihm auch aus anderen Vereinen hierher wechseln. Und das Miteinander ist natürlich auch super wichtig. Also wir sind mittlerweile eine sehr starke Trainingsgruppe und motivieren uns dann natürlich auch gegenseitig, aber haben auch mal so an Wochenenden oder an Sommerabenden Spaß miteinander und unternehmen dann was. Deswegen ist das schon auch was sehr Wichtiges.
1: Verstehe ich. Ja, Eileen, Aurelia und Fabian, ihr drei sitzt jetzt hier, aber der Verein ist natürlich noch so viel mehr. Auch Turnerinnen wie Greta Steinbrenner, Mirja Henning und Luisa Brav haben starke Leistungen gezeigt. Fabian, wie wichtig ist denn überhaupt so eine Breite im Kader zu haben?
4: Ja, es ist natürlich unglaublich wichtig, eine Breite zu haben. Wir haben ja auch jetzt nicht nur Einzelwettkämpfe, sondern auch Mannschaftswettkämpfe, wo die Mädels natürlich dann im Team gut zusammen harmonieren und da angreifen. Nichtsdestotrotz ist natürlich immer gut, je mehr Sportler man hat, dass man immer auch Rücklagen hat, falls mal jemand nicht gut drauf ist, dass der andere da eingreifen kann und eine gute Leistung abrufen kann. Deshalb auch der Kayo, der jetzt leider lange verletzt war bei uns Jungs, dass er jetzt wieder zurückkommt, ist natürlich auch unglaublich wichtig.
1: Verstehe. Aurelia, was bedeutet es so an Nachwuchs, dass der Verein regelmäßig bei deutschen Meisterschaften um Medaillen kämpft? Also wie wichtig ist die Nachwuchsarbeit bei euch?
2: Also ist natürlich wichtig, ohne Nachwuchs kann auch eben bei den Erwachsenenklasse niemand mehr mithalten. Bei uns ist es zwar so, dass viele oft von außen nachkommen, aber trotzdem haben wir auch unsere eigene Nachwuchsarbeit und ich glaube, dass es für die Jüngeren auch wichtig ist, dass wir bei den Erwachsenen Leute haben, die Medaillen holen können. Für mich war es früher immer so, dass ich zu den Erwachsenen aufschauen konnte und die quasi als Vorbild gesehen habe, auch wenn die trainiert haben oder irgendwann ich mit denen in einer Trainingsgruppe trainiert habe, war das für mich immer ein Ansporn, dass ich genauso die Sprünge touren will wie die und ich hoffe, dass wir jetzt für die Jüngeren genauso ein Vorbild sein können, auch wenn wir zusammen auf Wettkämpfe fahren und wir die Kleinen dann unterstützen können und die genauso auch uns.
1: Sehr schön. Wir wollen uns natürlich auch ein bisschen über den Verein informieren können. Fabian, wo kann ich das am besten machen?
4: Also natürlich, was aktuell ist, ist immer auf Instagram. Einfach Trampolin MTV Bad Kreuznach eingeben, da findet man uns sofort. Aber auch auf unserer Internetseite mtv-kreuznach.de, da gibt es immer alle Infos zu unserem Verein.
1: Perfekt, ich würde sagen, das machen wir jetzt mal alle, denn wir haben ja auch noch ein bisschen Zeit, bis wir hier bei Unerhört weiter sprechen über den MTV und über euch.

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1: Jetzt reden wir. Das sind Aurelia Eislöffel, Eileen Rösler und Fabian Vogel vom MTV Bad Kreuznach. Eileen, nach den deutschen Meisterschaften ist für euch wahrscheinlich vor den nächsten großen Zielen. Was für Wettkämpfe und Höhepunkte stehen jetzt als nächstes so an?
2: Also jetzt haben wir gerade noch ein bisschen Zeit, uns auf die kommenden Wettkämpfe vorzubereiten. Aber Ende September haben wir dann nochmal eine WM-Quali. Und danach die Wochen haben wir dann noch zwei World Cups, einen in Italien, in Regione und dann noch einen in Cottbus. Und danach kommt dann eben noch die WM in China, wo wir uns eigentlich schon alle sehr drauf freuen.
1: Okay, sehr schön. Fabian, mit was für Erwartungen oder was für Zielen geht man in so Wettkampfwochenenden?
3: Natürlich wollen wir unsere beste Leistung erstmal abrufen, darum geht es natürlich hauptsächlich. Am Ende müssen wir natürlich immer schauen, was die Konkurrenz auch macht, wie dann die Ergebnisse laufen. Nichtsdestotrotz nehmen wir uns natürlich vor, optimal vorbereitet dahin zu fahren und unsere besten Leistungen abzurufen.
1: Gibt's, Aurelia, ich kann mir vorstellen, es gibt aber noch einige Dinge, an denen man arbeiten möchte. Ich meine, vor allem, wenn man jetzt aus so einem Finals-Wochenende kommt, klar, Medaillen geholt, aber man hat doch wahrscheinlich immer so den Anspruch, noch irgendeine Kleinigkeit verbessern zu wollen, oder?
4: Ja, auf jeden Fall. Also wir haben alle in den letzten Wochen unsere Übungen aufgestockt. Das heißt, wir haben alle schwerere Elemente in die Übungen gepackt. Wir haben alle versucht, uns an die internationale Spitze anzupassen und einfach versucht, dort mitzuhalten mit den Schwierigkeiten, die dort touren. Das ist uns jetzt auch teilweise schon gelungen. Und jetzt wollen wir das natürlich noch viel stabiler kriegen und vor allem mit der Haltung, wie wir das ausführen, wie wir die Übungsteile mit Präzision zeigen können, auf jeden Fall noch verbessern, bis jetzt die Qualis und die WM am Ende anstehen. Vor allem, weil das ja jetzt auch das letzte Jahr ist, bevor die Olympia-Qualis losgehen, dass alle schon bereit sind und wissen, wie sie da nächsten Jahre reinstarten können.
1: Sehr schön. Fabian, aber ich muss noch einmal einwerfen, man muss gar nicht so lange warten, um euch das nächste Mal zu sehen, richtig? Ist jetzt kein großer Wettkampf, aber hier in Bad Kreuznach steht ja auch was an.
3: Ja, natürlich. Also an einem Jahrmarktsfreitag zur Eröffnungsfeier haben wir eine Trampolinshow auf dem Jahrmarkt. Da kann natürlich jeder sehr gerne vorbeischauen und sich das anschauen.
1: Trampolinshow heißt, da sind dann ein, zwei Trampoline aufgebaut und ihr turnt dann Übungen vor dort, oder?
3: Ja, wir haben wahrscheinlich ein Trampolin aufgebaut und werden dann ein bisschen was zeigen. Unsere Trainerinnen und Trainer werden dazu ein bisschen was erzählen, damit auch jeder, der dort vor Ort ist, ein bisschen was darüber erfährt.
1: Ich kann mir vorstellen, die Fans wollen da ja wahrscheinlich so das Spektakulärste sehen, was ihr anzubieten habt. Ist das Spektakulärste dann auch oft das, was technisch am anspruchsvollsten ist? Oder habt ihr da sowas, weil ihr wisst, die Leute sehen das und das gerne?
3: Ja, also ich glaube, generell zum Zuschauen sind natürlich lange Flugphasen und alles, was schön sehr elegant ist, am interessantesten. Nichtsdestotrotz werden wir natürlich auch versuchen, ein paar schwere Elemente zu zeigen, um zu zeigen, was wir eigentlich auch in den Wettkämpfen turnen. Es wird natürlich nicht das Maximale sein, weil dafür sind natürlich dann auch die Risikofaktoren zu groß außerhalb, weil wir ja gewohnt sind, in der Halle zu turnen, werden aber natürlich trotzdem den Zuschauern eine schöne Show bieten.
1: Sehr schön. Also ich freue mich auf jeden Fall drauf und bin sehr gespannt. Aileen, hast du vielleicht noch was du Fans oder Unterstützern des MTV Bad Kreuznach gerne mit auf den Weg geben möchtest?
2: Also zum einen möchten wir uns auf jeden Fall bei der Sporthilfe Rheinland-Pfalz bedanken. Ohne die wäre vieles nicht möglich für uns alle drei. Und dann natürlich bei den Fans sind wir jedes Jahr sehr dankbar, dass die uns bei den ganzen Wettkämpfen unterstützen, vor allem bei dem Bundesliga-Finale. Dieses Jahr waren sehr viele da und auch die Eltern supporten uns immer bei jedem Wettkampf. Und das hilft uns auf jeden Fall, immer dann unser Bestes auch zu geben.
1: Sehr schön, das ist doch ein tolles Schlusswort. Und dann bleibt mir eigentlich auch nichts weiteres übrig, als zu sagen, vielen Dank, dass ihr drei heute bei mir wart.
2: Dankeschön.
5: Danke.
1: Und für euch gibt's jetzt wieder Musik. Die Fugees mit Killing Me Softly. Das ist eure Antenne. Danke fürs Einschalten. 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
1: Ich bin Geraldine Werner. Schönen guten Tag. Landwirte halfen bei Waldbrand in Reichenbach entscheidend mit. Außerdem in unseren Lokalnachrichten um 20:30. Welle von Schockanrufen in Bad Kreuznach. Bingen, Bad Kreuznach und Nachbarkommunen investieren gemeinsam in Fahrzeugsperren. Und 3 tatverdächtige Frauen nach Wohnungseinbruch in Bad Kreuznach gesucht.
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2: Ich bin Thomas Brockt. Das extreme Niedrigwasser auf Rhein, Donau und anderen Flüssen beschäftigt jetzt auch die Politik. Die Verkehrsminister der Länder wollen den Bund nach Informationen der Rheinischen Post zu neuen Maßnahmen drängen. Ziel ist es, den Güterverkehr trotz der niedrigen Pegelstände am Laufen zu halten.
3: Viele Frachtschiffe können im Moment längst nicht so viel laden wie normalerweise. Das bringt Lieferketten durcheinander und verteuert Transporte. Die Länder fordern deshalb unter anderem mehr Schiffe, die auch bei wenig Wasser fahren können, und einen schnelleren Ausbau der Wasserstraßen. Immerhin gibt es bei der Energieversorgung bislang Entwarnung. Kraftwerke laufen laut dem Bundeswirtschaftsministerium weiter normal. Auch bei Öl und Kraftstoffen gibt es aktuell keine Engpässe. Zoe Tassovali, Redaktion.
2: Nach dem nächtlichen Drohnenvorfall am Flughafen Leipzig-Halle haben Spezialisten der Bundespolizei eine Drohne mit einer Sprengvorrichtung entschärft. Laut Landeskriminalamt wurde der Zünder einer noch unbekannten Sprengvorrichtung entfernt. In dem Fall haben jetzt auch Terrorismus und Extremismus Ermittler übernommen. Eine politische Motivation wird nicht ausgeschlossen. Die Drohne war auf einer Start- und Landebahn gefunden worden. Im Prozess gegen die rechtsextreme Terrorgruppe Letzte Verteidigungswelle sind heute die Urteile gefallen. Das hanseatische Oberlandesgericht hat 8 Angeklagte zu Haftstrafen zwischen 1,5 und 5 Jahren verurteilt.
4: Das Gericht ist überzeugt, dass die Gruppe Brand- und Sprengstoffanschläge auf Asylbewerberheime und linke Einrichtungen verübt und geplant hat. Dabei hinterließen die Mitglieder an den Fassaden unter anderem auch Hakenkreuze und rassistische Parolen. Außerdem soll die Gruppe sogenanntes Pedo-Hunting gemacht haben, also Jagd auf Menschen, die sie für Pädophile hielten. Weil die Angeklagten zur Tatzeit zwischen 14 und 21 Jahre alt waren, wurden sie nach Jugendstrafrecht verurteilt. Fiona Reinhardt, Nachrichtenredaktion.
2: Nach mehr als 2 Tagen ist der Großbrand im Osten der Niederlande nach Angaben der Behörden nun unter Kontrolle. Das Feuer sei aber noch nicht vollständig erloschen. Es gebe noch einzelne Brandherde, teilte die Region Limburg-Nord mit. Die Feuerwehr ist weiter in dem Naturgebiet im Einsatz, um ein eventuelles Wiederaufflammen schnell zu unterbinden. Das Feuer war am Montag nahe der Grenze zu Nordrhein-Westfalen ausgebrochen. Die Ursache ist noch unbekannt.
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6: Autofahrer aufgepasst, es ist nichts los auf den Straßen. Also wenn ihr unterwegs seid, einen Blitzer, einen Stau oder eine Gefahrenstelle entdeckt, meldet es uns gern unter unserer Verkehrshotline. Die erreicht ihr unter der 0671 920 88 88 0. Ich wünsche euch eine gute und vor allem eine sichere Fahrt.
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6: Wir schauen auf die aktuellen Temperaturen und sehen in Bad Kreuznach an der Theodorshalle zeigt das Thermometer 31 Grad. 21 Grad wären schön. Genauso warm ist es aber auch in Oberstreit an der Brunnenstraße und in Niederoberstein am Bahnhofsvorplatz. In Baumholder an der US-Wohnsiedlung messen wir aktuell 30 Grad. Jetzt in der Nacht kühlt es runter. Es ist immer noch warm, aber deutlich angenehmer als die vergangenen Nächte. Wir haben nämlich keine tropischen Nächte mehr, kriegen eine Abkühlung auf 18 bis sogar 13 Grad.
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6: Katrin aus Ebernburg, die hört ganz fleißig Antenne und hat sich damit natürlich auch verdient, eine schlaue Frage zu stellen. Denn Katrin hat sich mal gefragt, wie genau eigentlich die Entfernungsangaben auf Ortsschildern sind. Ich meine, wir alle kennen es, man fährt an einem Ortsschild vorbei und da steht drauf noch 2,5 Kilometer oder sowas. Und man denkt sich so ein bisschen, sind es wirklich 2,5 Kilometer oder 2,3 oder wird ab 2,1 Kilometer aufgerundet? Die Antwort auf diese schlaue Frage, die gibt's gleich nach ein bisschen Musik von Pat Benatar und Olivia Dean.
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0: Ich bin Max Wischermann, ihr habt die Antenne eingeschaltet und wir wollen jetzt eine schlaue Frage beantworten. Katrin aus Ebernburg hat sich nämlich bei uns gemeldet und wollte wissen, wie genau eigentlich diese Entfernungsangaben auf Ortsschildern zustande kommen. Also, was haben diese Entfernungen auf den Ortsschildern auf sich? Die Antwort, die gibt's jetzt von Thorsten Subert.
1: Hä? Ich hab gar nichts verstanden.
2: Um die Entfernungen schneller überblicken zu können, sind sie auf Verkehrsschildern immer in ganzen Zahlen angegeben. Wobei die Zahl immer aufgerundet wird. Weil bei kurzen Distanzen 1 Kilometer möglich, aber 0 Kilometer eher unwahrscheinlich ist. Als Messpunkte gelten immer die Stadt- oder Ortszentren, also der zentrale Marktplatz oder das Rathaus. Für widersprüchliche Entfernungsangaben gibt es vor allem 2 Gründe. Zum einen könnte es sich um verschieden alte Schilder handeln. Das eine Schild beschreibt vielleicht die schnellere, aber längere Strecke über eine Umgehungsstraße, die bei der Aufstellung des anderen Schildes noch gar nicht fertiggestellt war. Es könnte aber auch an den Ämtern liegen, denn für verschiedene Straßen sind auch verschiedene Behörden zuständig. So werden Autobahnen und Bundesstraßen vom Bund, Landstraßen und kleinere Straßen von Gemeinden oder Landkreisen beschildert. Da kann das schon mal zu unterschiedlichen Angaben kommen. Auf Landkarten oder auf sein Navi kann man sich aber verlassen. Die Angaben sind genau und beziehen sich immer von einer Kreuzung auf die nächste oder bei kleineren Orten von Ortsmitte zu Ortsmitte.
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1: Ich bin Geraldine Werner, schönen guten Tag. Landwirte haben beim Waldbrand zwischen Reichenbach und Kronweiler die Feuerwehr mit der Löschwasserversorgung maßgeblich unterstützt. Nach Angaben der Kreisverwaltung erkannten die Einsatzkräfte früh, dass die Wasserversorgung zur größten Herausforderung werden könnte. Innerhalb einer Stunde organisierten Landwirte aus der Region zahlreiche Güllefässer und weitere Maschinen. Als Wasserquellen dienten ein Beregnungssee und ein Löschteich in der Nähe des Brandgebiets. Mit ihren Fahrzeugen transportierten die Landwirte pro Fahrt mehr als 100.000 Liter Wasser. Außerdem kamen Raupen zum Einsatz, die Schneisen zogen und so die Ausbreitung des Feuers eindämmten. Brand- und Katastrophenschutzinspekteur Lukas Klein bezeichnete die Unterstützung als Gold wert. Die Verantwortlichen wollen die Zusammenarbeit zwischen Landwirtschaft und Feuerwehr künftig weiter ausbauen und ein regionales Netzwerk schaffen. Die Kriminalpolizei Bad Kreuznach warnt erneut vor Betrügern, die sich am Telefon als Angehörige oder Amtsträger ausgeben. Nach Angaben der Polizei gehen derzeit wieder Anzeigen von Betroffenen ein. Die Täter behaupten am Telefon, ein Angehöriger habe einen schweren Unfall verursacht und könne nur gegen die Zahlung einer hohen Kaution freikommen. Dafür verlangen sie Bargeld oder Wertgegenstände. Wer auf die Forderung eingeht, bekommt Besuch von einem Abholer, der das Geld oder die Wertsachen entgegennimmt. Die Polizei betont, dass sie oder andere Behörden niemals am Telefon Kautionen verlangen. Die Polizei rät, keine persönlichen oder finanziellen Informationen preiszugeben, Gespräche sofort zu beenden und sich über bekannte Telefonnummern direkt bei Angehörigen oder der Polizei zu melden. Bingen, Bad Kreuznach, Ingelheim und die Verbandsgemeinde Gau-Algesheim arbeiten künftig beim Schutz von Veranstaltungen enger zusammen. Die vier Kommunen haben einen Vertrag zur interkommunalen Zusammenarbeit unterzeichnet. Gemeinsam sollen mobile Fahrzeugsperren angeschafft und genutzt werden, um Veranstaltungen besser vor unbefugt einfahrenden Fahrzeugen zu schützen. Geplant ist die Anschaffung von insgesamt 12 Sperrsystemen. Die Gesamtkosten liegen bei rund 220.000 Euro. Das Land Rheinland-Pfalz fördert das Projekt mit 140.000 Euro. Die Fahrzeugsperren werden künftig in Bingen gelagert und von dort aus koordiniert. Mit der Zusammenarbeit wollen die Kommunen ihre Sicherheitsstandards vereinheitlichen und gleichzeitig Kosten bei der Anschaffung und Nutzung der Sperrsysteme sparen. Nach einem Wohnungseinbruch in Bad Kreuznach sucht die Polizei 3 tatverdächtige Frauen. Der Einbruch ereignete sich gestern Mittag in einem Mehrfamilienhaus in der Dr. Karl-Aschoff-Straße. Die Täter verschafften sich auf bislang ungeklärte Weise Zugang zum Gebäude und hebelten im ersten Obergeschoss eine Wohnungstür auf. Nach bisherigen Erkenntnissen wurden Dokumente und schriftliche Unterlagen gestohlen. Die Wohnungsinhaberin traf bei ihrer Rückkehr 3 junge Frauen im Treppenhaus an, die das Gebäude sofort verließen. Sie werden als etwa 20 Jahre alt, dunkelhaarig und südländisch aussehend beschrieben. Alle trugen helle Kleidung und helle Schuhe. Eine der Frauen hatte eine helle Handtasche dabei. Die Fahndung verlief bislang ohne Erfolg. Die Kriminalinspektion Bad Kreuznach bittet Zeugen, die verdächtige Beobachtungen gemacht haben, sich bei der Polizei zu melden.
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2: Zur Wochenmitte hat der DAX am Abend schließlich 0,3% auf 26.126 Punkte eingebüßt. Heute Morgen noch einmal steigende Kurse mit einem neuen Allzeithoch bei 26.403 Punkten. Dann ging es mit dem Börsenbarometer peu à peu abwärts. Eine kleine Abkühlung des Börsenklimas und erste Gewinnmitnahmen durch Anleger sind nach dem rasanten Aufwärtstrend zuletzt nichts Ungewöhnliches. Klar verloren haben heute Infineon, Continental und Deutsche Post. Der Bad Homburger Medizindienstleister Fresenius mit überraschend positiven Quartalszahlen und einer angehobenen Gewinnprognose. Fresenius gewann fast 5% und war Spitzenreiter im DAX. Fest auch Beiersdorf und Bayer. Der Euro präsentierte sich am Abend bei höheren 1,1545 $. Aus Frankfurt Klaus Bente.
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4: Wenn ihr auf dem Weg in den Feierabend seid, aufgepasst, es wird geblitzt. Und zwar in Bad Kreuznach in der Gensinger Straße. Wenn ihr unterwegs seid, auch einen Blitzer, einen Stau oder eine Gefahrenstelle entdeckt, meldet es uns gern unter der 0671 920 88 88 0. Ich wünsche euch eine gute und vor allem eine sichere Fahrt.
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4: Kurz nach 6:30 und es ist noch nicht so richtig abgekühlt. 31 Grad messen wir nämlich immer noch in Bad Kreuznach an der Sternwarte. 30 sind es in Fürfeld in der Rathausstraße und in Idar-Oberstein am Edelsteinmuseum. In Kirschweiler zeigt das Thermometer aktuell 28 Grad. Es kühlt in der kommenden Nacht ein bisschen besser ab als noch die vergangenen Nächte. Wir haben endlich keine tropischen Nächte mehr, kriegen 18 bis sogar 13 Grad, also teilweise kühlt es sogar ordentlich ab. Morgen wird es dann aber wieder warm, um die 30 Grad in der Spitze. Aber es bleibt also diese Woche richtig sommerlich.
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4: Eure Antenne an diesem Mittwochabend und bei uns gibt's gleich Körbchen gesucht. Luna und Leo, zwei Schäferhund-Mischlinge. Um die soll's gleich gehen. Vorher hören wir aber ein bisschen Musik. Das passt doch perfekt für diesen Abend.
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1: Körbchen gesucht heute on Tour mit Jens. Und es geht um zwei Schäferhunde, Luna und Leo. Die warten nämlich in der Pflegestelle auf ihr neues für immer zu Hause. Und das ist wirklich, ach Jens, das klingt so emotional bei euch. Denn diese beiden, die gehören einfach zusammen. Die sind immer zusammen gewesen und sollen natürlich jetzt auch zusammen vermittelt werden. Aber wir wollen Luna und Leo erst einmal kennenlernen. Also Jens, bitte, leg los.
2: Heute wieder Körbchen on Tour. Helga, grüß dich.
3: Hallöchen.
2: Du hast mich angerufen und hast gesagt, du hättest da zwei ganz zuckersüße Dinge. Erzähl.
3: Ja, ich habe hier einen kleinen Notfall von zwei Schäferhundmischlingen. Luna und Leo. Die beiden Hunde wurden vor 7 Jahren als Geschwister bei mir hier angekommen, wurden sie vermittelt, zusammen in eine Familie. Die Besitzerin ist aus gesundheitlichen Gründen im Altenheim angekommen. Sie ist hochgradig dement und kann nicht mehr. Ihr Lebenspartner hat sich leider Gottes aus dem Staub gemacht und hat die beiden Hunde eingesperrt in der Wohnung alleine zurückgelassen. Sie wurden dann nach 2 Wochen gefunden und das bei diesem tollen warmen Wetter. Ohne Wasser, ohne Futter, ohne alles. Von den Kindern, die etwas weiter weg wohnen, die eigentlich ihrer Mutter Kleidung und Sachen holen wollten und sehr überrascht waren, dass da 2 Schäferhunde stehen. Beide Schäferhunde sind von uns ärztlich durchgecheckt worden. Sie sind geimpft, sie sind gechippt, sie sind kastriert. Sie laufen super an der Leine, sie sind umgänglich, sie verträglich. Sie haben keine Anstalten, mit anderen Hunden Probleme zu haben. Sie kennen Katzen. Ich denke, das Einzige, was sie vielleicht nicht kennen, sind kleine Kinder. Also es wäre schon geschickt, wenn das neue Zuhause größere Kinder hätten. Es wäre ein Wunschtraum von mir, wenn beide zusammenbleiben dürften, weil sie immer schon zusammen waren. Aber es geht auch einzeln.
2: Okay, es geht auch einzeln. Ich sehe dir an, schweren Herzens wäre einzeln auch möglich. Dann frage ich ja jetzt dich nicht, ob ich den Leo mitnehmen darf, wenn die dann alle beide kommen. Nein, das ist verständlich, das ist auch gut so und es ist aber kein Zwang. Also wer nur einen Schäferhund gerne möchte, okay, dann ist es halt so. Aber es wäre ideal. Fällt dir noch irgendetwas ein? Hundeschule können sie? Also haben sie im Griff?
3: Also Hundeschule selber haben sie wahrscheinlich nicht kennengelernt, aber sie sind soweit gut erzogen. Sie haben die Grundkommandos im Griff mit Sitz und Platz. Wie gesagt, Leinenführigkeit ist auch vorhanden. Der Leo ist ein sehr ruhiger Kamerad. Also der ist eigentlich gerne gemütlich und ruhiger hat. Das Mädchen ist ein bisschen aktiver unterwegs und ich denke, mit ihr kann man ganz tolle Spaziergänge und Abenteuer noch erleben und viel mit unternehmen. Aber ansonsten sind beide wirklich umgänglich, verträglich, verschmust und hoffe, dass es auch getrennt so bleiben.
2: Ich fasse das nochmal zusammen. Das hört sich ja echt wirklich super an. Also, wir suchen, und du schreist dazwischen, wenn es falsch ist, wir suchen eine noch relativ aktive Familie, die, wenn sie Kinder hat, doch bitte 12, 14 so sein sollten. Das hat aber was mit Vernunft zu tun und nicht mit dem Charakter der Hunde. Das ist einfach besser. Die dürfen auch Katzen im Haushalt haben.
3: Ja. Ja.
2: Garten und so wäre schön.
3: Perfekt.
2: Perfekt, genau. Was fällt mir noch ein zu den Zweien? Die dürfen auch Nachbarn haben. Ich sehe sie ja hier mit den anderen Hunden. Also wenn die Nachbarn auch 2 Schäferhunde haben, wäre das doch eigentlich nicht schlecht.
3: Nee, das wäre absolut nicht schlecht. Also Hunde außenrum ist kein Thema. Naja, vielleicht mögen sie ja kleine Hunde nicht unbedingt. Ich weiß es nicht. Also sie kennen große Hunde. Nee, Quatsch. Sie hatten einen kleinen Hund als dritter Freund, habe ich erfahren, der aber in der Zwischenzeit verstorben ist. Also sie kennen alle Hundegrößen anscheinend.
1: Das klingt wirklich nach 2 so großartigen Hunden. Und wenn ihr Luna und Leo kennenlernen wollt, dann meldet euch ganz einfach bei uns bei der Antenne. Wir vermitteln dann, wie wir eigentlich auch immer sagen, zwischen Mensch und Tier.
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1: Ich bin Geraldine Werner. Schönen guten Tag. Landwirte halfen bei Waldbrand in Reichenbach entscheidend mit. Außerdem in unseren Lokalnachrichten um 20:30. Welle von Schockanrufen in Bad Kreuznach. Bingen, Bad Kreuznach und Nachbarkommunen investieren gemeinsam in Fahrzeugsperren. Und 3 tatverdächtige Frauen nach Wohnungseinbruch in Bad Kreuznach gesucht.
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2: Ich bin Thomas Rott. Die Polizei in Sachsen schließt nach dem Drohnenfund am Flughafen Leipzig ein politisches Motiv nicht aus. Deswegen ermittelt sie jetzt gemeinsam mit dem Sächsischen Landeskriminalamt. Bundesinnenminister Dobrindt ist nach Leipzig gereist, um an einer Lagebesprechung mit den Sicherheitsbehörden teilzunehmen.
3: Die Drohne, die in der Nähe eines ukrainischen Frachtflugzeugs gefunden wurde, war tatsächlich mit einer Sprengvorrichtung ausgestattet. Das konnte das LKA jetzt bestätigen. Parallel zu diesem Vorfall war in der Nacht am Leipziger Flughafen mutmaßlich noch ein zweites unbekanntes Flugobjekt unterwegs. Es soll mit einem Frachtflugzeug zusammengestoßen sein. Ob es zwischen den beiden Vorfällen einen Zusammenhang gibt, können die Ermittler noch nicht sagen. Fiona Reinhardt, Nachrichtenredaktion.
2: Die Diskussion um die Rente mit 63 geht weiter. 7 Ministerpräsidenten sprechen sich gegen eine Abschaffung der abschlagsfreien Frührente nach 45 Beitragsjahren aus. Gleichzeitig zeigt das Statistische Bundesamt, immer mehr Menschen arbeiten auch nach dem Renteneintritt weiter.
4: Die SPD will das Rentenpaket jetzt an einer Stelle nachschärfen. Wer jahrzehntelang im Schichtdienst gearbeitet hat oder körperlich besonders hart belastet war, soll früher ohne Abschläge in Rente gehen können. So läuft das zum Beispiel in Österreich. Aus der Union kommt dagegen weiter Widerstand. Der neue Unionsfraktionschef Frei macht klar, an der geplanten Abschaffung der abschlagsfreien Rente nach 45 Beitragsjahren soll sich gar nichts ändern. Zoe Tassovali, Redaktion.
2: Bundesverkehrsminister Bilger hat sich besorgt über die niedrigen Pegelstände im Rhein und anderen Flüssen gezeigt und eine schnelle Reaktion in Aussicht gestellt. Das Niedrigwasser stelle die Binnenschifffahrt, die Industrie und damit die gesamte Logistikkette vor große Herausforderungen, sagte Bilger dem Kölner Stadtanzeiger vor einem für morgen geplanten Spitzentreffen mit Wirtschaftsvertretern in Bonn. Bei dem Treffen wolle man die aktuelle Lage bewerten und kurzfristig dort handeln, wo Bedarf bestehe, so Bilger. In den Dünen an der niederländischen Küste ist ein Großbrand ausgebrochen. Ein Hotel wurde vorsorglich evakuiert. Das Feuer brach beim Villenort Wassenaar nahe Den Haag aus. Auf Videobildern im Internet sind hohe Flammen und Rauchwolken zu sehen. Strandbesucher wurden aufgefordert, das Gebiet zu verlassen. Das Gebiet an der Nordsee ist ein beliebtes Ziel auch für deutsche Urlauber.
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6: Es ist schon wieder soweit. Es ist wieder Mittwoch, es ist 19 Uhr und ihr habt wieder eingeschaltet, wie jede Woche natürlich, zur 2000er-Show. Schönen guten Tag, ich bin der Daniel und ich begleite euch wie immer 2 Stunden durch das volle Vergnügen der 2000er-Jahre.

Zweiraumwohnung, 36 Grad. Und jetzt gibt's Adam Lambert, auch einer der ganz großen Stars der 2000er, jetzt mit What Do You Want From Me? Hier ist die 2000er Show. Schönen guten Abend, ich bin der Daniel, hi.

So, wir gehen ins Jahr 1999, obwohl das ein Jahr vor den 2000ern ist, zählt dieser Hit hier trotzdem noch mit rein, denn der wurde in den 2000ern am meisten gespielt. Das ist Alice DJ aus dem Album Who Needs Guitars Anyway mit Better Off Alone.

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0: Amy MacDonald,
1: Mr. Rock in Roll, und wir gehen ins Jahr 2004, denn da gelang Annette Louisiard mit dem Spiel, so heißt der Song, einer der markantesten Einstiege in die deutsche Popmusik jener Zeit. Der Song erschien als erste Single ihres Debütalbums Bohème und machte die Hamburger Sängerin quasi über Nacht sehr, sehr bekannt. Das Spiel lebt von seiner ganz eigenen Atmosphäre, einer zarten, fast intimen Stimme, gepaart mit einer französisch anmutenden, jazzigen Instrumentierung. Und diese Mischung verleiht dem Song eine elegante Leichtigkeit, die ihn deutlich von anderen Popmusikern dieser Zeit abhebt. Inhaltlich geht es um Verführung, Nähe und ein kleines Machtspiel zwischen zwei Menschen. Annette Louisiard beschreibt darin, wie sehr sie ihr Gegenüber verunsichert und herausfordert, kommentiert das Ganze aber konkret mit der Zeile, sie wolle doch nur spielen und tu doch nichts. Genau diese Mischung aus Unschuld und Berechnung macht den Reiz des Songs so sehr aus. Der Titel verhalf Annette Louisiard zu ihrem Durchbruch und prägte ihr Image als Sängerin mit Zielbewusstsein und textlichem Feingefühl. Das Spiel zeigte schon früh, wie geschickt sie kleine alltägliche Geschichten in poetische, musikalisch raffinierte Songs verwandeln kann. Bis heute gilt der Titel als einer ihrer bekanntesten Songs, ein Lied, das Eleganz, Ironie und Gefühl auf ganz eigene Weise miteinander verbindet.

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1: Ich bin Geraldine Werner, schönen guten Tag. Landwirte haben beim Waldbrand zwischen Reichenbach und Kronweiler die Feuerwehr mit der Löschwasserversorgung maßgeblich unterstützt. Nach Angaben der Kreisverwaltung erkannten die Einsatzkräfte früh, dass die Wasserversorgung zur größten Herausforderung werden könnte. Innerhalb einer Stunde organisierten Landwirte aus der Region zahlreiche Güllefässer und weitere Maschinen. Als Wasserquellen dienten ein Beregnungssee und ein Löschteich in der Nähe des Brandgebiets. Mit ihren Fahrzeugen transportierten die Landwirte pro Fahrt mehr als 100.000 Liter Wasser. Außerdem kamen Raupen zum Einsatz, die Schneisen zogen und so die Ausbreitung des Feuers eindämmten. Brand- und Katastrophenschutzinspekteur Lukas Klein bezeichnete die Unterstützung als Gold wert. Die Verantwortlichen wollen die Zusammenarbeit zwischen Landwirtschaft und Feuerwehr künftig weiter ausbauen und ein regionales Netzwerk schaffen. Die Kriminalpolizei Bad Kreuznach warnt erneut vor Betrügern, die sich am Telefon als Angehörige oder Amtsträger ausgeben. Nach Angaben der Polizei gehen derzeit wieder Anzeigen von Betroffenen ein. Die Täter behaupten am Telefon, ein Angehöriger habe einen schweren Unfall verursacht und könne nur gegen die Zahlung einer hohen Kaution freikommen. Dafür verlangen sie Bargeld oder Wertgegenstände. Wer auf die Forderung eingeht, bekommt Besuch von einem Abholer, der das Geld oder die Wertsachen entgegennimmt. Die Polizei betont, dass sie oder andere Behörden niemals am Telefon Kautionen verlangen. Die Polizei rät, keine persönlichen oder finanziellen Informationen preiszugeben, Gespräche sofort zu beenden und sich über bekannte Telefonnummern direkt bei Angehörigen oder der Polizei zu melden. Bingen, Bad Kreuznach, Ingelheim und die Verbandsgemeinde Gau-Algesheim arbeiten künftig beim Schutz von Veranstaltungen enger zusammen. Die vier Kommunen haben einen Vertrag zur interkommunalen Zusammenarbeit unterzeichnet. Gemeinsam sollen mobile Fahrzeugsperren angeschafft und genutzt werden, um Veranstaltungen besser vor unbefugt einfahrenden Fahrzeugen zu schützen. Geplant ist die Anschaffung von insgesamt 12 Sperrsystemen. Die Gesamtkosten liegen bei rund 220.000 Euro. Das Land Rheinland-Pfalz fördert das Projekt mit 140.000 Euro. Die Fahrzeugsperren werden künftig in Bingen gelagert und von dort aus koordiniert. Mit der Zusammenarbeit wollen die Kommunen ihre Sicherheitsstandards vereinheitlichen und gleichzeitig Kosten bei der Anschaffung und Nutzung der Sperrsysteme sparen. Nach einem Wohnungseinbruch in Bad Kreuznach sucht die Polizei 3 tatverdächtige Frauen. Der Einbruch ereignete sich gestern Mittag in einem Mehrfamilienhaus in der Dr. Karl-Aschoff-Straße. Die Täter verschafften sich auf bislang ungeklärte Weise Zugang zum Gebäude und hebelten im ersten Obergeschoss eine Wohnungstür auf. Nach bisherigen Erkenntnissen wurden Dokumente und schriftliche Unterlagen gestohlen. Die Wohnungsinhaberin traf bei ihrer Rückkehr 3 junge Frauen im Treppenhaus an, die das Gebäude sofort verließen. Sie werden als etwa 20 Jahre alt, dunkelhaarig und südländisch aussehend beschrieben. Alle trugen helle Kleidung und helle Schuhe. Eine der Frauen hatte eine helle Handtasche dabei. Die Fahndung verlief bislang ohne Erfolg. Die Kriminalinspektion Bad Kreuznach bittet Zeugen, die verdächtige Beobachtungen gemacht haben, sich bei der Polizei zu melden.
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2: Wir starten in die nächste halbe Stunde in der 2000er-Show. Und da habe ich jetzt einen ganz, ganz markanten Song für euch, der sofort im Gehör bleibt. Welcher das ist, das erfahrt ihr genau jetzt.

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1: Ich bin Thomas Brockt. Das extreme Niedrigwasser auf Rhein, Donau und anderen Flüssen beschäftigt jetzt auch die Politik. Die Verkehrsminister der Länder wollen den Bund nach Informationen der Rheinischen Post zu neuen Maßnahmen drängen. Ziel ist es, den Güterverkehr trotz der niedrigen Pegelstände am Laufen zu halten.
2: Viele Frachtschiffe können im Moment längst nicht so viel laden wie normalerweise. Das bringt Lieferketten durcheinander und verteuert Transporte. Die Länder fordern deshalb unter anderem mehr Schiffe, die auch bei wenig Wasser fahren können, und einen schnelleren Ausbau der Wasserstraßen. Immerhin gibt es bei der Energieversorgung bislang Entwarnung. Kraftwerke laufen laut dem Bundeswirtschaftsministerium weiter normal. Auch bei Öl und Kraftstoffen gibt es aktuell keine Engpässe. Zoe Tassovali, Redaktion.
1: Nach dem nächtlichen Drohnenvorfall am Flughafen Leipzig-Halle haben Spezialisten der Bundespolizei eine Drohne mit einer Sprengvorrichtung entschärft. Laut Landeskriminalamt wurde der Zünder einer noch unbekannten Sprengvorrichtung entfernt. In dem Fall haben jetzt auch Terrorismus und Extremismus Ermittler übernommen. Eine politische Motivation wird nicht ausgeschlossen. Die Drohne war auf einer Start- und Landebahn gefunden worden. Im Prozess gegen die rechtsextreme Terrorgruppe Letzte Verteidigungswelle sind heute die Urteile gefallen. Das hanseatische Oberlandesgericht hat 8 Angeklagte zu Haftstrafen zwischen 1,5 und 5 Jahren verurteilt.
3: Das Gericht ist überzeugt, dass die Gruppe Brand- und Sprengstoffanschläge auf Asylbewerberheime und linke Einrichtungen verübt und geplant hat. Dabei hinterließen die Mitglieder an den Fassaden unter anderem auch Hakenkreuze und rassistische Parolen. Außerdem soll die Gruppe sogenanntes Pedo-Hunting gemacht haben, also Jagd auf Menschen, die sie für Pädophile hielten. Weil die Angeklagten zur Tatzeit zwischen 14 und 21 Jahre alt waren, wurden sie nach Jugendstrafrecht verurteilt. Fiona Reinhardt, Nachrichtenredaktion.
1: In den Dünen an der niederländischen Küste ist ein Großbrand ausgebrochen. Ein Hotel wurde vorsorglich evakuiert. Das Feuer brach beim Villenort Wassenaar nahe Den Haag aus. Auf Videobildern im Internet sind hohe Flammen und Rauchwolken zu sehen. Strandbesucher wurden aufgefordert, das Gebiet zu verlassen. Das Gebiet an der Nordsee ist ein beliebtes Ziel auch für deutsche Urlauber.

Britney Spears. Oops, I did it again. Und jetzt was Deutsches in der 2000er Show. Cassandra Steen zusammen mit Adel Tawil. Hier ist Stadt. Mein Name ist Daniel. Schönen guten Tag. Hi.

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Gwen Stefani, Holla Back Girl. Und den hier kennt ihr doch alle noch, oder? Jamelia, Superstar, ein absoluter Ohrwurm. Und wenn ihr den bis jetzt vergessen hattet, dann kein Problem. Ich sorge dafür, dass er wieder zurück in eure Ohren kommt. Jetzt, viel Spaß damit.

Katy Perry, I Kissed a Girl hier in der 2000er Show. Und jetzt gibt's was, was wir so bis jetzt, glaube ich, noch gar nicht gespielt hatten. Keisha Cole ist das. Jetzt mit Love in der 2000er Show. Ganz neu, aber von damals eben.

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1: Ich bin Thomas Brock. Nach dem nächtlichen Drohnenvorfall am Flughafen Leipzig haben Spezialisten der Bundespolizei eine Drohne mit einer Sprengvorrichtung entschärft. Laut Landeskriminalamt wurde der Zünder einer noch unbekannten Sprengvorrichtung entfernt. In dem Fall haben jetzt auch Terrorismus und Extremismus Ermittler übernommen. Eine politische Motivation wird nicht ausgeschlossen. Die Drohne war auf einer Start- und Landebahn in der Nähe einer ukrainischen Maschine gefunden worden. Die Diskussion um die Rente mit 63 geht weiter. 7 Ministerpräsidenten sprechen sich gegen eine Abschaffung der abschlagsfreien Frührente nach 45 Beitragsjahren aus. Gleichzeitig zeigt das Statistische Bundesamt, immer mehr Menschen arbeiten auch nach dem Renteneintritt weiter.
2: Die SPD will das Rentenpaket jetzt an einer Stelle nachschärfen. Wer jahrzehntelang im Schichtdienst gearbeitet hat oder körperlich besonders hart belastet war, soll früher ohne Abschläge in Rente gehen können. So läuft das zum Beispiel in Österreich. Aus der Union kommt dagegen weiter Widerstand. Der neue Unionsfraktionschef Frei macht klar, an der geplanten Abschaffung der abschlagsfreien Rente nach 45 Beitragsjahren soll sich gar nichts ändern. Zoe Tassovali, Redaktion.
1: Wieder ein Fall, bei dem ein Test mit künstlicher Intelligenz aus dem Ruder gelaufen ist. Diesmal hat ein KI-Modell der Entwicklerfirma Anthropic versucht, eine Schwachstelle in frei zugängliche Software einzuschleusen. Laut britischen Forschern wollte die KI dafür sogar einen Menschen manipulieren.
3: Die Forscher waren verblüfft, denn das KI-Modell nutzte seinen Zugang zum Internet nicht nur für Programmierhilfen, sondern legte eigenständig gefälschte Identitäten an und verschickte Phishing-Mails, um die Softwarebetreuer auszutricksen. Als der manipulierte Programmcode entdeckt wurde, gab die künstliche Intelligenz einen Fehler zu. Anschließend versuchte sie allerdings, die Sicherheitslücke in angeblichen Korrekturen noch einmal einzubauen. Aus London, Philipp Detlefs.
1: Das Großfeuer in den Dünen an der niederländischen Küste ist nach Angaben der Behörden unter Kontrolle. Die Feuerwehr müsse noch kleinere Brandherde löschen, um ein erneutes Aufflammen zu verhindern. Gäste eines nahegelegenen Hotels, das vorsorglich evakuiert worden war, konnten zurückkehren. Das Feuer war am Nachmittag in den Dünen beim Villenort Wassenaar nahe Den Haag ausgebrochen. Eine Ursache ist nicht bekannt.
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1: Ich bin Tanja Wagner. Nach dem Drohnenvorfall am Flughafen Leipzig-Halle laufen jetzt Terrorermittlungen. Bundesinnenminister Dobrindt sieht darin ein hybrides Anschlagsszenario.
2: Seit Jahren tauchen Drohnen immer wieder über deutschen Flughäfen auf. Jetzt wächst der Druck auf die Politik. Der Flughafenverband fordert, die angekündigten Abwehrsysteme endlich an allen großen Airports einzubauen. Mehrere Flughäfen warten noch immer auf diese Technik. Währenddessen versuchen die Ermittler herauszufinden, wer die Drohne nach Leipzig gebracht hat und welches Ziel dahinter steckte. Gefunden wurde sie auf einer Start- und Landebahn, ganz in der Nähe einer ukrainischen Transportmaschine. Zoe Tassovali, Redaktion.
1: Bundesverkehrsminister Bilger hat sich besorgt über die niedrigen Pegelstände im Rhein und anderen Flüssen gezeigt und eine rasche Reaktion in Aussicht gestellt. Das Niedrigwasser stelle die Binnenschifffahrt, die Industrie und damit die gesamte Logistikkette vor große Herausforderungen, sagte Bilger dem Kölner Stadtanzeiger. Bei einem Treffen mit Spitzenvertretern der Wirtschaft wolle man die aktuelle Lage bewerten und kurzfristig dort handeln, wo Handlungsbedarf bestehe, so Bilger. Im Prozess gegen die rechtsextreme Terrorgruppe Letzte Verteidigungswelle sind die Urteile gefallen. Das hanseatische Oberlandesgericht hat 8 Angeklagte unter anderem wegen versuchten Mordes und Brandstiftung zu Haftstrafen zwischen 1,5 und 5 Jahren verurteilt.
3: Das Gericht ist überzeugt, dass die Gruppe Brand- und Sprengstoffanschläge auf Asylbewerberheime und linke Einrichtungen verübt und geplant hat. Dabei hinterließen die Mitglieder an den Fassaden unter anderem auch Hakenkreuze und rassistische Parolen. Außerdem soll die Gruppe sogenanntes Pedo-Hunting gemacht haben, also Jagd auf Menschen, die sie für Pädophile hielten. Weil die Angeklagten zur Tatzeit zwischen 14 und 21 Jahre alt waren, wurden sie nach Jugendstrafrecht verurteilt. Gegen weitere Mitglieder der Gruppe sollen noch Ermittlungen laufen. Fiona Reinhardt, Nachrichtenredaktion.
1: Das Großfeuer in den Dünen an der niederländischen Küste ist nach Angaben der Behörden unter Kontrolle. Die Feuerwehr müsse noch kleinere Brandherde löschen, um ein erneutes Aufflammen zu verhindern. Das Feuer war am Nachmittag in den Dünen nahe Den Haag ausgebrochen. Eine Ursache ist nicht bekannt.
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1: Ich bin Tanja Wagner. Eine Drohne mit Sprengvorrichtung ist am Flughafen Leipzig-Halle entdeckt worden. Bundesinnenminister Dobrindt sieht in dem Drohnenvorfall ein hybrides Anschlagsszenario. Drohnensichtungen kenne man bereits, aber dass eine mit Sprengstoff ausgestattete Drohne im Bereich eines Flughafens entdeckt werde, sei eine neue Gefahrenqualität.
2: Es wäre jetzt zu kurz gesprungen, zu glauben, man könnte diese Form der Bedrohungslage, die es eben objektiv gibt, mit einer einfachen Maßnahme bekämpfen oder erwidern. Wir haben es hier mit einem Wettbewerb zu tun, der möglicherweise auch fremde Mächte mit einschließt.
1: Ein Mitarbeiter des Flughafens hatte die Drohne auf der Startlandebahn gefunden. Der Flugbetrieb wurde vorübergehend eingestellt. Die geplante Reform der Besteuerung von Gewinnen aus Kryptowährungen wird bald den Deutschen Bundestag beschäftigen. Eine Online-Petition gegen die mögliche Abschaffung der einjährigen Steuerfreiheitsregelung bei Bitcoin und Co. hat das notwendige Quorum von 30.000 Unterschriften erreicht. Damit muss sich der Petitionsausschuss des Bundestags in einer öffentlichen Anhörung mit dem Anliegen der Anleger beschäftigen. Der sogenannte Idiotentest wird in Deutschland immer seltener angeordnet. Im vergangenen Jahr gab es rund 70.100 medizinisch-psychologische Untersuchungen, fast 7% weniger als im Jahr zuvor.
3: Für viele Autofahrer ist es der wohl unangenehmste Termin überhaupt. Die Untersuchung, die entscheidet, ob man seinen Führerschein wiederbekommt. Genau solche Untersuchungen gibt es inzwischen aber seltener. Trotzdem geht es in fast jedem zweiten Fall immer noch um Alkohol. Erst danach folgen Drogen und Medikamente. Zoe Tassovali, Redaktion.
1: Wegen letzter Arbeiten wird die frisch sanierte Bahnstrecke Berlin-Hamburg in mehreren Nächten im August und September noch einmal gesperrt. Auf der gesamten Strecke würden Restmängel beseitigt, die nach einigen Wochen des Vollbetriebs festgestellt worden seien und Optimierungen vorgenommen, teilte ein Bahnsprecher mit. Vor Hamburg und Berlin laufe überdies die Abnahme der neuen Infrastruktur und Signaltechnik für den Hochgeschwindigkeitsbetrieb.
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1: Ich bin Tanja Wagner. Nach dem Drohnenvorfall am Flughafen Leipzig-Halle laufen jetzt Terrorermittlungen. Bundesinnenminister Dobrindt sieht darin ein hybrides Anschlagsszenario.
2: Seit Jahren tauchen Drohnen immer wieder über deutschen Flughäfen auf. Jetzt wächst der Druck auf die Politik. Der Flughafenverband fordert, die angekündigten Abwehrsysteme endlich an allen großen Airports einzubauen. Mehrere Flughäfen warten noch immer auf diese Technik. Währenddessen versuchen die Ermittler herauszufinden, wer die Drohne nach Leipzig gebracht hat und welches Ziel dahinter steckte. Gefunden wurde sie auf einer Start- und Landebahn, ganz in der Nähe einer ukrainischen Transportmaschine. Zoe Tassovali, Redaktion.
1: Bundesverkehrsminister Bilger hat sich besorgt über die niedrigen Pegelstände im Rhein und anderen Flüssen gezeigt und eine rasche Reaktion in Aussicht gestellt. Das Niedrigwasser stelle die Binnenschifffahrt, die Industrie und damit die gesamte Logistikkette vor große Herausforderungen, sagte Bilger dem Kölner Stadtanzeiger. Bei einem Treffen mit Spitzenvertretern der Wirtschaft wolle man die aktuelle Lage bewerten und kurzfristig dort handeln, wo Handlungsbedarf bestehe, so Bilger. Im Prozess gegen die rechtsextreme Terrorgruppe Letzte Verteidigungswelle sind die Urteile gefallen. Das hanseatische Oberlandesgericht hat 8 Angeklagte unter anderem wegen versuchten Mordes und Brandstiftung zu Haftstrafen zwischen 1,5 und 5 Jahren verurteilt.
3: Das Gericht ist überzeugt, dass die Gruppe Brand- und Sprengstoffanschläge auf Asylbewerberheime und linke Einrichtungen verübt und geplant hat. Dabei hinterließen die Mitglieder an den Fassaden unter anderem auch Hakenkreuze und rassistische Parolen. Außerdem soll die Gruppe sogenanntes Pedo-Hunting gemacht haben, also Jagd auf Menschen, die sie für Pädophile hielten. Weil die Angeklagten zur Tatzeit zwischen 14 und 21 Jahre alt waren, wurden sie nach Jugendstrafrecht verurteilt. Gegen weitere Mitglieder der Gruppe sollen noch Ermittlungen laufen. Fiona Reinhardt, Nachrichtenredaktion.
1: Das Großfeuer in den Dünen an der niederländischen Küste ist nach Angaben der Behörden unter Kontrolle. Die Feuerwehr müsse noch kleinere Brandherde löschen, um ein erneutes Aufflammen zu verhindern. Das Feuer war am Nachmittag in den Dünen nahe Den Haag ausgebrochen. Eine Ursache ist nicht bekannt.
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1: Ich bin Tanja Wagner. Eine Drohne mit Sprengvorrichtung ist am Flughafen Leipzig-Halle entdeckt worden. Bundesinnenminister Dobrindt sieht in dem Drohnenvorfall ein hybrides Anschlagsszenario. Drohnensichtungen kenne man bereits, aber dass eine mit Sprengstoff ausgestattete Drohne im Bereich eines Flughafens entdeckt werde, sei eine neue Gefahrenqualität.
2: Es wäre jetzt zu kurz gesprungen, zu glauben, man könnte diese Form der Bedrohungslage, die es eben objektiv gibt, mit einer einfachen Maßnahme bekämpfen oder erwidern. Wir haben es hier mit einem Wettbewerb zu tun, der möglicherweise auch fremde Mächte mit einschließt.
1: Ein Mitarbeiter des Flughafens hatte die Drohne auf der Startlandebahn gefunden. Der Flugbetrieb wurde vorübergehend eingestellt. Die geplante Reform der Besteuerung von Gewinnen aus Kryptowährungen wird bald den Deutschen Bundestag beschäftigen. Eine Online-Petition gegen die mögliche Abschaffung der einjährigen Steuerfreiheitsregelung bei Bitcoin und Co. hat das notwendige Quorum von 30.000 Unterschriften erreicht. Damit muss sich der Petitionsausschuss des Bundestags in einer öffentlichen Anhörung mit dem Anliegen der Anleger beschäftigen. Der sogenannte Idiotentest wird in Deutschland immer seltener angeordnet. Im vergangenen Jahr gab es rund 70.100 medizinisch-psychologische Untersuchungen, fast 7% weniger als im Jahr zuvor.
3: Für viele Autofahrer ist es der wohl unangenehmste Termin überhaupt. Die Untersuchung, die entscheidet, ob man seinen Führerschein wiederbekommt. Genau solche Untersuchungen gibt es inzwischen aber seltener. Trotzdem geht es in fast jedem zweiten Fall immer noch um Alkohol. Erst danach folgen Drogen und Medikamente. Zoe Tassovali, Redaktion.
1: Wegen letzter Arbeiten wird die frisch sanierte Bahnstrecke Berlin-Hamburg in mehreren Nächten im August und September noch einmal gesperrt. Auf der gesamten Strecke würden Restmängel beseitigt, die nach einigen Wochen des Vollbetriebs festgestellt worden seien und Optimierungen vorgenommen, teilte ein Bahnsprecher mit. Vor Hamburg und Berlin laufe überdies die Abnahme der neuen Infrastruktur und Signaltechnik für den Hochgeschwindigkeitsbetrieb.
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1: Ich bin Tanja Wagner. Nach dem Drohnenvorfall am Flughafen Leipzig-Halle laufen jetzt Terrorermittlungen. Bundesinnenminister Dobrindt sieht darin ein hybrides Anschlagsszenario.
2: Der Flughafenverband fordert, die angekündigten Abwehrsysteme endlich an allen großen Airports einzubauen. Mehrere Flughäfen warten noch immer auf diese Technik. Währenddessen versuchen die Ermittler herauszufinden, wer die Drohne nach Leipzig gebracht hat und welches Ziel dahinter steckte. Gefunden wurde sie auf einer Start- und Landebahn, ganz in der Nähe einer ukrainischen Transportmaschine. Zoe Tassovali, Redaktion.
1: Bundesverkehrsminister Bilger hat sich besorgt über die niedrigen Pegelstände im Rhein und anderen Flüssen gezeigt und eine rasche Reaktion in Aussicht gestellt. Das Niedrigwasser stelle die Binnenschifffahrt, die Industrie und damit die gesamte Logistikkette vor große Herausforderungen, sagte Bilger dem Kölner Stadtanzeiger. Bei einem Treffen mit Spitzenvertretern der Wirtschaft wolle man die aktuelle Lage bewerten und kurzfristig dort handeln, wo Handlungsbedarf bestehe, so Bilger. Im Prozess gegen die rechtsextreme Terrorgruppe Letzte Verteidigungswelle sind die Urteile gefallen. Das hanseatische Oberlandesgericht hat 8 Angeklagte unter anderem wegen versuchten Mordes und Brandstiftung zu Haftstrafen zwischen 1,5 und 5 Jahren verurteilt.
3: Das Gericht ist überzeugt, dass die Gruppe Brand- und Sprengstoffanschläge auf Asylbewerberheime und linke Einrichtungen verübt und geplant hat. Dabei hinterließen die Mitglieder an den Fassaden unter anderem auch Hakenkreuze und rassistische Parolen. Außerdem soll die Gruppe sogenanntes Pedo-Hunting gemacht haben, also Jagd auf Menschen, die sie für Pädophile hielten. Weil die Angeklagten zur Tatzeit zwischen 14 und 21 Jahre alt waren, wurden sie nach Jugendstrafrecht verurteilt. Gegen weitere Mitglieder der Gruppe sollen noch Ermittlungen laufen. Reinhardt, Nachrichtenredaktion.
1: Wegen letzter Arbeiten wird die frisch sanierte Bahnstrecke Berlin-Hamburg in mehreren Nächten im August und September noch einmal gesperrt. Auf der gesamten Strecke würden Restmängel beseitigt, die nach einigen Wochen des Vollbetriebs festgestellt worden seien und Optimierungen vorgenommen, teilte ein Bahnsprecher mit. Vor Hamburg und Berlin laufe überdies die Abnahme der neuen Infrastruktur und Signaltechnik für den Hochgeschwindigkeitsbetrieb.
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